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1: Am Mikrofon ist Sophie Mooseder, es ist 3 Uhr. Kommende Woche wird abgestimmt über das sogenannte EABG, das Erneuerbaren Ausbaubeschleunigungsgesetz. Es soll Bundesländer verpflichten, bei der Energiewende mitzumachen. Noch schaut es aber so aus, als würde die erforderliche Mehrheit im Nationalrat nicht zustande kommen. Paul Sihorsch berichtet.
2: Die Beschleunigung für Erneuerbare braucht eine Zweidrittelmehrheit. Die Verhandlungen laufen, sagt Energiestaatssekretärin Elisabeth Zehetner, ÖVP.
3: Es gibt noch ein paar Knackpunkte, wo wir uns zwar über das gemeinsame Ziel einig sind, aber nicht über den Weg, wie wir dorthin kommen.
2: Der Verhandlungspartner, die Grünen. Energiesprecher Lukas Hammer ist wenig optimistisch, dass es am Donnerstag ein Ja von den Grünen im Parlament geben wird.
4: Das hängt davon ab, ob der Herr Wirtschaftsminister den Mut aufbringt, sich gegen die Blockadehaltung der Landeshauptleute durchzusetzen und Nachbesserung bei den Zielen auch durchzusetzen.
2: Ein Knackpunkt, die Ausbauziele für Wind und Sonne. Einige Länder stemmen sich gegen die Vorgaben vom Bund, dabei müssten die Ziele höher sein, kritisieren eben die Grünen. Kritik am Entwurf kommt auch von Vertretern der Wind- und Kleinwasserkraft.
1: Im Kosovo wird heute ein neues Parlament gewählt und das schon zum dritten Mal innerhalb von 1,5 Jahren. Grund dafür ist, dass sich das Parlament nicht fristgerecht auf einen neuen Präsidenten einigen hat können. Barbara Czandl berichtet.
5: Bereits im vergangenen Jahr gab es im Kosovo 2 Parlamentswahlen. Aus der ersten im Februar ist Vete Vendosje, die Partei von Albin Kurti, zwar als Siegerin hervorgegangen. Alle Versuche einer Regierungsbildung sind damals allerdings gescheitert. Bei Neuwahlen im Dezember erhielt Kurtis Partei dann 51% der Stimmen. Im Parlament mit 120 Sitzen hatte Vete Vendosje zusammen mit den an der Regierung beteiligten Vertretern der nicht-serbischen Minderheiten eine absolute Mehrheit. Was die Wahl des Staatsoberhauptes betrifft, war Kurtis Partei allerdings auf die Opposition angewiesen, die sich geweigert hatte, daran teilzunehmen. Von den 120 Abgeordneten im Parlament müssen nämlich 80 anwesend sein, um diese Wahl zu ermöglichen. Die Amtszeit der bisherigen Präsidentin Vjosa Osmani ist bereits am 4. April zu Ende gegangen.
1: Und bei der Fußball-Weltmeisterschaft darf das iranische Nationalteam nur für Spiele in die USA einreisen. Nach den Matches muss das iranische Team die USA sofort verlassen. Die Spieler müssen wieder nach Mexiko reisen, heißt es vom dortigen iranischen Botschafter. Grund ist der Krieg zwischen dem Iran und den USA. Und jetzt zum Wetter und zu Thomas Wostal.
6: Der Sonntag wird warm, die Temperaturen steigen heute auf 20 bis 26 Grad. Im Osten sind bis zu 28 oder 29 Grad möglich. Und überall in Österreich scheint heute für einige Zeit die Sonne. Allerdings im Laufe des Tages entstehen dann wieder stellenweise Regenschauer und Gewitter. Am wahrscheinlichsten sind sie im Bergland, ganz vereinzelt sind sie heute auch im Flachland möglich. Am Montag sehr warm, überwiegend sonnig und nur vereinzelt gewitterig. Am Dienstag und am Mittwoch dann allerdings mit Regen und mit Gewittern deutlich kühler.
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2: Am Mikrofon ist Sophie Mooseder, es ist 4 Uhr. Damit Kinder schwimmen lernen, organisiert die Salzburger Gemeinde Antaring jetzt selbst Kurse. Sie will nicht warten, bis das neue Hallenbad im Flachgau fertig ist. Peter Obermüller.
3: Freischwimmer ab 7 Jahren und Fahrtenschwimmer ab 9 Jahren. Die Landjugend trainiert und die Wasserrettung nimmt die Prüfungen ab. Es gäbe dringenden Bedarf an Schwimmkursen. Man könne nicht warten, bis es im Flachgau endlich ein Hallenbad gibt. Also führt die Gemeinde Antaring die Ausbildung im eigenen Freibecken durch. Bürgermeister Alois Mühlbacher, ÖVP.
4: Es ist ein saugroßes Anliegen, dass die Kinder bereits im Volksschulalter Sicherheit am Wasser entwickeln. Und wir rechnen so mit 15 bis 20 Leuten, dann ist das ein erfolgreicher Kurs. Und Gildschwimmen kann lebensgefährlich sein. Und ich glaube, dass es unsere Verpflichtung ist, dass wir dem vorbringen.
3: 10 bis 12 Trainingseinheiten zu je 2 Stunden sind geplant. Das Informationsblatt für den Ferienschwimmerkurs liegt in der Gemeinde, in einer Bank und in der Volksschule auf. Anmeldeschluss für den Ferienschwimmkurs ist am 14. Juni.
2: Die EU will beibehalten, dass Passagiere bei verspäteten Flügen entschädigt werden. Der weltweite Luftfahrtverband sieht das aber kritisch. Alle müssten mehr zahlen, damit 1% der Passagiere entschädigt werden können, heißt es. Ein neuer Kompromiss liegt laut Berichten in der EU zur Abstimmung bereit. In der Nähe von einem Festival sind in den USA Schüsse gefallen. Mindestens 12 Menschen sind laut Polizei verletzt worden. Nach dem Täter wird gefahndet.
5: Die Fußball-WM 2026.
2: In 4 Tagen geht's wieder los, da startet die Fußball-Weltmeisterschaft in Nordamerika. Der Handel in Österreich erwartet sich dadurch ein Umsatzplus. Ö3-Reporter Johannes Ruprecht.
6: Der WM-Anpfiff naht und mit ihm die Vorfreude. Auch bei den heimischen Fans steigt das Fußballfieber, trotz teils später Anstoßzeiten.
7: Ja, natürlich werde ich Fußball-WM schauen. Ja. Auch dadurch, dass Österreich dabei ist, natürlich auch ein Highlight. Ne?
8: Vielleicht mit einem Achterl Wein zu Hause gemütlich vom Fernseher.
9: Beim der letzten EM, glaube ich, oder so, da habe ich direkt vor dem Fenster Public Viewing gehabt. Das war dann ein bisschen indirekt ganz lustig.
6: Auch der Handel dürfte von der Sportbegeisterung profitieren. Das ergibt eine Umfrage des Handelsverbands, erklärt Geschäftsführer Rainer Will.
10: Von jenen, die mehr Ausgaben planen, werden im Schnitt 133 Euro ausgegeben. Das resultiert in Mehreinnahmen von 200 Millionen Euro für den österreichischen Handel.
6: Besonders gefragt seien Getränke, Snacks und Grillprodukte.
2: Und jetzt zum Wetter und zu Thomas Wostal.
11: Der Sonntag bringt uns frühsommerliches Wetter mit einigen Sonnenstunden. Aber es wird nicht überall durchwegs trocken bleiben. Im Laufe des Tages entstehen stellenweise Regenschauer und Gewitter. Am wahrscheinlichsten sind sie im Bergland, ganz vereinzelt sind sie auch im Flachland möglich. Warm wird es überall mit Höchstwerten zwischen 20 und 26 Grad, im Osten um 28. Auf den Bergen in 2000 Meter hat es heute um die 10 Grad. Am Montag sehr warm und überwiegend sonnig und nur vereinzelt gewitterig, ab Dienstag dann deutlich kühler.
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1: Im Nachrichtenstudio Martina Kofler, guten Morgen. Die Weltgesundheitsorganisation WHO will ihren Kampf gegen Ebola verstärken. In den nächsten 6 Monaten sollen mehr als 500 Millionen Dollar investiert werden. In Zentralafrika hat sich die Zahl der bestätigten Ebola-Fälle unterdessen auf fast 500 erhöht. Markus Langer berichtet.
2: In der Demokratischen Republik Kongo gebe es nun 452 bestätigte Infektionen, darunter 82 Todesfälle. In Uganda seien 19 Ebola-Fälle bestätigt, 2 infizierte Menschen starben dort, hieß es von der Weltgesundheitsorganisation. Damit verzeichnete die WHO 100 bestätigte Infektionen und 20 Todesfälle mehr als am Vortag. Die WHO hatte wegen der Epidemie Mitte Mai eine gesundheitliche Notlage von internationaler Tragweite ausgerufen, ihre zweithöchste Alarmstufe. Der aktuelle Ausbruch wird durch eine Virusvariante verursacht, gegen die es bisher weder eine spezifische Behandlung noch einen zugelassenen Impfstoff gibt.
1: In London finden heute Ukraine-Gespräche statt. Der britische Premier Starmer sowie Frankreichs Präsident Macron und der deutsche Kanzler Merz treffen mit dem ukrainischen Präsidenten Selenskyj zusammen. Dabei soll es um die weitere Unterstützung der Ukraine und verstärkten Druck auf Russland gehen. In Armenien finden heute Parlamentswahlen statt, die als richtungsweisend gelten. Der amtierende Regierungschef Nikol Paschinyan, der das Land der EU annähern möchte, hofft dabei auf die Wiederwahl seiner Partei. Stärkster Herausforderer ist der prorussische Milliardär Samuel Karapetyan mit seiner Oppositionspartei Starkes Armenien. Parlamentswahlen finden heute auch im Kosovo statt, zum bereits dritten Mal in 1,5 Jahren. Die Wahl war angesetzt worden, nachdem das tief gespaltene Parlament sich nicht auf einen Präsidenten hat einigen können. Die Verfassung sieht in diesem Fall vor, dass innerhalb von 45 Tagen ein neues Parlament gewählt werden muss. Am zweiten Tag seiner Spanienreise wird Papst Leo heute im Zentrum von Madrid eine Messe halten, zu der bis zu 1 Million Gläubige erwartet werden. Auf seiner einwöchigen Reise wird der Papst noch Barcelona und die Kanarischen Inseln besuchen. Das waren die Nachrichten mit Martina Kofler. Und jetzt noch zum Wetter.
3: Vor allem im Osten und Süden erwartet uns heute ein sommerlicher Sonntag mit Höchstwerten zwischen 24 und 28 oder 29 Grad. Dazu scheint zunächst meist die Sonne. Von Vorarlberg bis ins westliche Niederösterreich und in den Norden der Obersteiermark werden es 20 bis 25 Grad und gebietsweise halten sich noch etwas dichtere Wolken, im Bereich der Nordalpen vielleicht auch einzelne Regenschauer. Dann lockert es auch hier auf. Allerdings entstehen nach und nach wieder einige Quellwolken und ein paar Regenschauer und Gewitter. Besonders am Nachmittag entlang des Alpenhauptkamms und auf den Bergen im Süden. Ausschließen kann man sie aber auch anderswo nicht. Zum Teil weht sehr lebhafter Wind, meist aus West bis Nordwest. Morgen wird es dann noch eine Spur wärmer mit 22 bis 30 Grad. Im Flachland wird es wieder oft sonnig. Im Bergland kommen zum Sonnenschein aber auch Wolken und am Nachmittag ein paar Schauer und Gewitter. Am Dienstag wird es im Osten und Süden schwül und noch einmal sehr warm mit bis zu 30 Grad. Von Westen her ziehen im Laufe des Tages aber recht verbreitet Schauer und Gewitter auf und bringen Abkühlung. So viel zum Wetter mit Jörg Stibor.
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1: Am Mikrofon Martin Walder. In Peru findet heute die Stichwahl um das Präsidentenamt statt. Die Kontrahenten sind Keiko Fujimori, die Tochter des ehemaligen Diktators Alberto Fujimori, und der linke Kandidat Roberto Sanchez. Gegen ihn wurde zuletzt ein Protest angeordnet. Marin Häusermann berichtet.
2: Für Roberto Sanchez steht nun noch viel mehr auf dem Spiel. Denn wenn der linke Politiker die Stichwahl gewinnt, genießt er Immunität. Der Prozess wegen falschen Angaben zur Finanzierung seiner Partei würde eingefroren werden. Um möglichst viele Wähler zu gewinnen, hat er in seinem Regierungsprogramm auch Punkte anderer Parteien aufgegriffen. Denn in der ersten Wahlrunde waren 35 Kandidaten angetreten und Sanchez hat nur 12% der Stimmen erreicht. Auch seine Kontrahentin, die rechtskonservative Keiko Fujimori, hat nur 17% der Wähler von sich überzeugen können. In den Umfragen für die heutige Stichwahl liegt sie leicht vorn. Sicherheit und Arbeitsplätze verspricht Fujimori einem Peru, das unter Kriminalität, wirtschaftlichen Problemen und politischer Instabilität leidet. Gewinnt sie, rückt ein weiterer südamerikanischer Staat nach rechts.
1: Die US-Regierung plant offenbar, iranische Vermögenswerte an ihre Verbündeten Kuwait und Bahrain weiterzugeben. Damit sollen die durch iranische Angriffe verursachten Schäden beglichen werden, berichtet die Nachrichtenagentur Reuters unter Berufung auf Insider. Finanzminister Scott Bessent soll bereits angeordnet haben, die Höhe der bisher entstandenen Schäden zu ermitteln. Im ukrainischen Atomkraftwerk Saporischschja ist laut internationaler Atomenergiebehörde die externe Stromversorgung wiederhergestellt. Zuletzt mussten die abgeschalteten Reaktoren der Anlage mit Dieselnotstromaggregaten gekühlt werden. Der jüngste Ausfall sei bereits der 18. seit Kriegsbeginn gewesen, so die IAEA. Während Österreichs Fußballnationalmannschaft die restlichen Tage bis zum WM-Start ohne Testspiel verbringt, haben andere Teams noch letzte Freundschaftsspiele absolviert. Deutschland etwa feiert in Chicago bei großer Hitze einen knappen 2:1-Sieg über den WM-Gastgeber. Aus den USA Daniel Kulowitz.
3: Die letzte Formüberprüfung der deutschen Nationalmannschaft fällt unter die Kategorie erfolgreich absolviert. Havertz und Sané treffen beim 2:1-Sieg über WM-Gastgeber USA. Das Fazit von DFB-Teamchef Julian Nagelsmann und Kapitän Kimmich.
4: Gute Generalprobe. Bei den Temperaturen war noch nicht extrem, aber trotzdem schon sehr schwül. Und von dem her guter Test. Die Jungs haben einen guten Eindruck gemacht.
5: Wir sind sehr glücklich, dass wir gewinnen konnten. Ich glaube, das Wichtige ist natürlich fürs Selbstvertrauen, wenn man auch spürt, dass gewisse Dinge funktionieren.
3: Aufregung gab es beim 2:1-Sieg von Portugal über Chile. Portugals Star Rafael Leao sieht nach einer Rudelbildung die rote Karte, eine Sperre für die ersten WM-Spiele steht im Raum. Brasilien schlägt Ägypten knapp 2:1 und Österreichs zweiter Gruppengegner Argentinien gewinnt gegen Honduras 2:0 durch Treffer von Lautaro Martinez und Giuliano Simeone. Lionel Messi ist nach seiner Wadenverletzung noch geschont worden.
1: Das waren die Nachrichten mit Martin Balder. Und nun zum Wetter.
6: Der heutige Sonntag bringt sommerliches Wetter im Osten und im Süden mit ein paar Sonnenstunden und Höchstwerten zwischen 24 und 28 Grad am Nachmittag. Weniger warm ist es im Bereich von Vorarlberg bis ins Mostviertel mit höchstens 19 bis 25 Grad. Hier sind oft einige Wolken unterwegs und jetzt in der Früh regnet es vereinzelt. Die Sonne kommt aber auch hier für ein paar Stunden zum Vorschein. Am Nachmittag gehen dann generell ein paar Schauer und Gewitter im Bergland nieder. Im Flachland ist die Wahrscheinlichkeit für einen Schauer zwar gering, aber ganz ausschließen kann man ein paar Tropfen auch hier nicht. Jetzt noch ein Blick auf die aktuellen Meldungen aus den Landeshauptstädten. Wien heiter bis wolkig und zwischen 12 und 18 Grad. Eisenstadt heiter 15 Grad. St. Pölten wolkig 16. Linz bewölkt 16. Salzburg stark bewölkt 14. Innsbruck bewölkt 14. Bregenz stark bewölkt 16, Graz heiter 13 und Klagenfurt wolkig bis heiter und 14 Grad. So viel zum Wetter von Daniel Stanker.
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8: Pfarrerin Helene Lechner leitet das evangelische Predigerseminar in Wien. Heute und in der kommenden Woche wird sie in den Morgengedanken über etwas sprechen, das nicht zu Unrecht als eine Himmelsmacht bezeichnet und besungen wird, die Liebe. Und sie beginnt sozusagen ganz oben.
9: Gott ist die Liebe, ist in mancher evangelischen Kirche in Österreich als Schriftzug über dem Altarraum zu lesen. In der evangelischen Johanneskirche Kufstein zum Beispiel oder auch in der evangelischen Christuskirche in Wels. Dass in diesen Kirchen das Leben in seiner ganzen Fülle unter diesem biblischen Wort aus dem Neuen Testament zusammenkommt, berührt mich. Kleinere und größere werden darunter getauft. Jugendliche feiern Konfirmation. Eheleute sprechen sich vor Gott und der anwesenden Gemeinde das Ja-Wort zu. Die Trauer um geliebte Menschen hat unter ihm Platz. Die Gemeinde versammelt sich zur Feier des Heiligen Abendmahls. Wunderbar ist, in diesen göttlichen Raum der Liebe darf jeder, jede treten und sich sehen lassen, als der oder die er oder sie gerade ist. Nicht nur im wörtlichen, sondern auch im übertragenen Sinn. Denn diese Liebe Gottes, von der dieses Bibelwort erzählt, ist nicht auf das Innere von Kirchenmauern beschränkt. Gott ist die Liebe, und wer in der Liebe bleibt, der bleibt in Gott und Gott in ihm, lautet dieser Vers aus dem 1. Johannesbrief vollständig. In der Liebe mit Gott verbunden, wo auch immer ich unterwegs bin, dieser Gedanke begleitet mich heute in den Tag.
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8: Auf viele schöne Ehrentage und Glückwünsche an diesem Sonntagmorgen. Der erste ist für Hertha und Sepp Hemmer aus Hitzendorf. Zum 55. Hochzeitstag alles Gute und viel Gesundheit wünschen Anni und Sepp Stachel, Juli und Günther. Alles Gute zum Hochzeitstag wünschen Ihnen beiden, Hertha und Sepp Hemmer, auch die fidelen Mölltaler.

Der nächste Gruß geht nach Sirndorf in die Kleingartensiedlung. Lieber Christian, zu deinem 56. Geburtstag wünschen wir dir von Herzen alles Liebe, Gesundheit, Glück und ganz viele schöne Momente im neuen Lebensjahr. Bleib so lebensfroh, herzlich und humorvoll, wie wir dich kennen und schätzen. Alles Gute zum Geburtstag. Liebe Grüße von Roland und deiner Nachbarin Sabine. Für Robert Kobitsch, daheim in Mooskirchen, ist der nächste Gruß. Ja, lieber Robert, am Freitag war es soweit. Seit Freitag hast du eine neue Vorwahlnummer, aber das macht dir ja keinen Kummer. Der Seniorenbund Söding wünscht dir das Allerbeste zu deinem 70. Wiegenfeste. Viel Gesundheit und Gottes Segen auf all deinen Wegen. Bitte für Robert eine flotte Polka von den Mooskirchnern in den Städtchen.

auf nach Zeltweg zu Luise Rinnhofner. Liebe Luise, zu deinem 80er alles Gute und weiterhin viel Gesundheit. Das wünschen dir dein Gatte Peter, deine Geschwister, Schwägerinnen und Schwager. Unserem Jubilar Erwin Rauch aus Dietersdorf am Gnasbach möchten wir zur Vollendung seines 60. Lebensjahres alles Gute wünschen. Zur Messfeier heute um 9.30 Uhr in der Pfarrkirche in Gnas freuen sich die geladenen Gäste. Vor allem unserem Zelebranten Monsignore Franz Neumüller möchten wir für seine segensreiche Arbeit danken. Dankbar grüßt die Gratulantenschar. Flott aufgespielt für Sie die Außerfeldner Tanzlmusik.

Liebe Geburtstagsgrüße gehen nach Wolfsdorfer Reck zu Maria Ramminger, die heute ihren 75. Geburtstag feiert. Liebe Maria, immer bist du für alle da, kümmerst dich um Tiere, Hof und Enkelkinder, das ist wahr. Auch beim Backen bist du voll auf Draht und gibst so manchen guten Rat. Doch nicht immer einfach war dein Weg, dein Leben war auch oft von Krankheit geprägt. Drum schalte nun einen Gang zurück, denn auch in der Ruhe liegt das Glück. Zum Geburtstag alles Gute, viel Gesundheit und Gottes Segen wünschen dir, liebe Maria, deine 6 Geschwister mit Familien. Liebe Tante Luisi, und ich habe hier leider keinen Nachnamen oder Wohnort. Liebe Tante Luisi, da wir leider aus beruflichen Gründen nicht zu deiner Geburtstagsfeier kommen können, möchten wir dir über Radio Steiermark alles Glück und Gesundheit zu deinem runden Geburtstag wünschen. Bleib weiterhin so ein toller Mensch, wie wir dich kennen, und komme uns wieder einmal besuchen. Alles Liebe von Herzen, deine Patenkinder Michaela, Christine und Sepp mit Familien. Auch von Lissi und Sepp herzliche Grüße. Unser Liedwunsch für unsere Tante Luisi wäre von den Edelseern das Maria Zeller-Lied. Und das erklingt jetzt auch als Dank für 50 wundervolle Ehejahre unserer Eltern Hilde und Hans Moosbacher aus Straleck. Die beiden gehen kommende Woche zu Fuß nach Maria Zell. Wir gratulieren unseren Eltern Hilde und Hans Moosbacher zur goldenen Hochzeit sehr, sehr herzlich und wünschen Ihnen noch viele wunderbare gemeinsame Jahre in bester Gesundheit. Eure 3 Kinder, Manfred, Elfi und Lissi, mit Schwiegerkindern und den 8 Enkelkindern.

So, liebe Maria Dissauer, daheim in Stanz im Mürztal, jetzt kommt ein Gruß für Sie. Liebe Mama, wir wünschen dir alles Liebe und Gute zu deinem heutigen 80. Geburtstag. Viel Glück und vor allem Gesundheit und noch viele schöne Jahre. Viel Freude und Erfolg beim Schwammerlsuchen. Das wünschen dir herzlich deine Kinder Ernst, Christine, Gerti und Karl mit Familien. PS, wir freuen uns schon auf die heutige Geburtstagsfeier mit all unseren Verwandten. Für unsere Schwester Hermine Meixner aus Grubtal bei Gamlitz zum 74. Geburtstag, liebe Hermine, alles Gute wünschen dir deine Geschwister Herbert, Christine, Gertrude und Marlies, auch Notburger und Tante Elisabeth. Für den Pipi-Opa, und da habe ich mich jetzt nicht versprochen, da steht wirklich Pipi-Opa, das ist der Heinrich Promitzer

Eine E-Mail aus Mooskirchen erreicht uns für heute Morgen an alle, die den Fötsch Hans Fulgo Moorjackel aus Rauchreck bei Mooskirchen kannten. Er wäre genau heute 100 Jahre alt geworden. Die Kinder und Angehörigen denken an ihn. Für Peter Gruber vom Sundberger Viergesang zum Geburtstag herzliche Glück- und Segenswünsche. Viel Freude und Spaß weiterhin bei den 5 Chören, in denen du mit deiner schönen Bassstimme die Menschen erfreust. Diese Wünsche kommen von Bernie Panzer aus Teufenbach. Das Wunschlied für Sie, lieber Peter Gruber, wenn du durchgehst durchs Tal, da singen Sie selbst das schöne Solo. Alles Liebe!

Für Sebastian Goldgruber aus Miesenbach bei Birkfeld kommt der nächste Gruß. Lieber Sebastian, dein halbrunder Geburtstag steht an. Für mich Grund genug, dir dazu ganz herzlich zu gratulieren. Alles Gute und viel Glück für deine Zukunft. Zugleich kannst du bald den ersten Hochzeitstag mit deiner Caroline feiern. Weiterhin viel Glück und Zuversicht. Das wünscht von Herzen deine Patentante. Gleich drei Geburtstagskinder auf einer Karte habe ich da jetzt. Für unseren Nachbar in Wetzelsdorfberg, Alois Lukas. Alles Gute und viel Gesundheit zum 80. Geburtstag am 10. Juni. Viel Zuversicht für die Zukunft wünschen dir Knopper Franzl und Anni mit Familie. Für unsere Nichte Andrea aus Pölz bei Preding, zu deinem 46. Geburtstag am 11. Juni. Alles Gute, viel Glück und Sonnenschein für das neue Lebensjahr. Wünschen Tante Anni, Onkel Franz, Monika, Andi, Emma und Jakob. Für unsere Cousine Erna Gruber aus Ranach zum 80. Geburtstag am 12. Juni. Alles Gute, Gesundheit und Lebensfreude. Anni, Seppel, Hans und Grete mit ihren Familien. Und Schwiegersohn Toni Weber aus St. Josef feiert am 16. Juni seinen 56. Geburtstag. Alles Gute von Anni und Franzl. Auch die Oberkrainer gratulieren Ihnen allen.

auf nach Tien zu Anni und Hans Leber. Liebe Anni, lieber Hans, zu eurem 45. Hochzeitstag gratulieren wir euch von ganzem Herzen. 45 gemeinsame Jahre ist schon was ganz Besonderes. Wir möchten euch heute Danke sagen für eure große Hilfsbereitschaft, eure Herzlichkeit und eure unermüdliche Unterstützung. Ihr seid immer da, wenn man euch braucht, habt stets ein offenes Ohr und steht uns mit Rat und Tat zur Seite. Mit eurer liebenswerten Art bereichert ihr unser Leben und das vieler anderer. Dafür sind wir sehr dankbar. Wir wünschen euch weiterhin viele glückliche gemeinsame Jahre, beste Gesundheit, viel Freude und noch unzählige schöne Momente miteinander. Alles Gute für eure weitere gemeinsame Zukunft wünscht Christel samt Familie. Und werte Anni Leber, noch etwas gibt's zu feiern. Liebe Schwester, zu deinem Geburtstag wünsche ich dir von Herzen alles Liebe und Gute. Ich bin unendlich dankbar, dich als Schwester an meiner Seite zu haben. Besonders schätze ich deine liebevolle und fürsorgliche Unterstützung bei der Pflege unserer Mutter. Dein Einsatz, deine Geduld und deine Aufmerksamkeit sind nicht selbstverständlich und verdienen großen Respekt und Dank. Ich wünsche dir für das neue Lebensjahr Gesundheit, Freude, viele schöne Momente und dass dir all die Liebe und Wertschätzung zurückgegeben werden, die du jeden Tag anderen schenkst. Alles Liebe zum Geburtstag. Deine Schwester Christel.

Was für ein besonderes Jubiläum heute in Gut aufgelegt. Der 70. Hochzeitstag von unseren Eltern Erna und Gottfried Frühwirth, daheim in Edelsbach bei Feldbach. Gestern hattet ihr eure Gnadenhochzeit. Zu diesem besonderen Tag dürfen wir euch alles erdenklich Gute, vor allem aber Gesundheit und noch viele gemeinsame Jahre wünschen. Die Söhne Helmut und Manfred, die große Enkel- und Urenkelschar. Heute feiert unsere Schwester Aloysia Zottler aus Hart bei Passail ihren 80. Geburtstag. Wir wünschen dir Glück, Freude und vor allem bessere Gesundheit. Deine Schwester Erna und Bruder Franz mit ihren Familien. Der Musikwunsch wäre bitte vom Arzberger Trio auf Bergeshöhen. Bruder Franz spielt die Harmonika. Sehr gerne. Alles Liebe, Aloysia Zottler.

Gerti Briller aus Salchau bei Oberwölz wünscht sich für ihren Gatten Hubert und sich selbst zu ihrem 48. Hochzeitstag alles Gute, viel Gesundheit, Glück und noch viele schöne gemeinsame Jahre. Auch die Kinder, Schwiegerkinder und die 5 Enkeln schicken liebste Grüße. Herzliche Glückwünsche gehen zu Elfi Ebner nach Wenigzell. Zu deinem 70. Geburtstag von Herzen alles Liebe und Gute, viel Gesundheit, Glück und Gottes Segen. Möge dir die Freude bei Musik und Tanz noch lange erhalten bleiben. Das wünschen dir deine Pöllauer Freunde Bertha und Herbert. Der Musikwunsch wäre bitte das Holterbaumlied vom Philharmoniker-Duo.

Geburtstagswünsche gibt's jetzt für unsere Mama. Das ist die Aloysia Strunz aus Fronleiten. Liebe Mama, liebe Luisi, zu deinem gestrigen 80. Geburtstag wünschen wir dir von ganzem Herzen alles Liebe und Gute, vor allem Gesundheit, Freude und noch viele schöne gemeinsame Jahre. Du bist der Mittelpunkt unserer großen Familie. Mit viel Liebe, Kraft und Geduld hast du 9 Kinder durchs Leben begleitet und uns immer gezeigt, wie wichtig Zusammenhalt und Familie sind. Heute gehören 7 Schwiegertöchter, 2 Schwiegersöhne, viele Enkel, Urenkel und Ururenkel dazu. Ganz besonders denken wir heute auch an unseren Papa Heinerl, der am 3. September 2022 verstorben ist. Wir sind sicher, dass er bei uns ist. Alles, was ihr gemeinsam aufgebaut habt, lebt in unserer Familie weiter. Liebe Mama, wir wünschen dir einen wunderschönen 80er, viele glückliche Momente, auf dass du deinen Ehrentag im Kreise deiner Familie genießen kannst. Wir haben dich von ganzem Herzen lieb. Deine 9 Kinder mit Schwägerin und Schwager, die Enkel, Urenkel, Ururenkeln, alles Gute und viel Gesundheit wünschen dir auch Schwester Evi, dein Bruder und die Familie Lisi Macher. Die Pagerburm werden für sie gewünscht.

Frieda Niederl aus Obergnars feiert morgen ihren 80. Geburtstag. Ob Bockhändl oder Topfenkuchen, so eine gute Köchin muss man suchen. Mit 80 Jahren kocht und backt sie immer wieder. Ja, das ist die Hofschneider Frieda. Von Feldbach bis Gnars stets gut informiert, was sich in der Gegend so rührt. Auf diesem Wege möchten dir die Kinder und Enkel gratulieren. Wir kommen gerne wieder mal. Deine Rezepte probieren. Alles Gute zum runden Geburtstag wünschen dir deine Kinder Günther und Andrea mit Familien. Ja, die Hofschneider Frieda kriegt vom Gratner Gesang zu deinem Ehrentag.

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1: Christine Ebner aus Hartberg schreibt: Für meinen Gatten Hermann Ebner alles Liebe und Gute zum heutigen 70. Geburtstag. Gesundheit und noch viele glückliche, gesunde Jahre im Kreise seiner Lieben. Dies wünschen Gattin Christine, Sohn Christoph mit Andrea, Eva und Jakob. Meine Schwägerin Elfriede Ebner aus Wenigzell feiert heute ihren 70. Geburtstag. Liebe Elfi, alles Liebe und Gute wünschen Christine und Schwager Hermann. Als Liedwunsch bitte, lasset uns das Leben genießen. Hier sind Franz Posch und seine Innbrückler für Sie, Hermann und Elfriede.

Das ist ein schönes Motto für den heutigen Sonntag. Lasset uns das Leben genießen. Lasset uns den Sonntag genießen. Franz Bosch und seine Innbrückler. Ja, ist sie, unser gut aufgelegte Stund. Die Kellerstöckl-Musi spielt uns raus auf St. Martiner Bühne. Hören wir da noch. Christine Götzelnig, das ist mein Name. War schön mit Ihnen. Danke fürs Dabeisein. Auf Wiederhören. Schönen Sonntag.

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1: Am Mikrofon Martin Balder. Die NATO baut ihre Präsenz in Schweden und Finnland aus. In den beiden jüngsten Mitgliedsländern der Militärallianz haben jetzt neu geschaffene Einheiten ihren Einsatz begonnen. Markus Langer berichtet.
2: Die sogenannten Forward Land Forces umfassen eine Kampfgruppe in Schweden sowie ein multinationales Hauptquartier in Finnland. Die Region sei eine der strategisch bedeutendsten mit einem Umfeld, das zu den schwierigsten der Welt zähle, erklärte der Oberbefehlshaber der NATO-Truppen in Europa, US-General Grinkevich. Das lange Zeit bündnisfreie Finnland, das eine mehr als 1300 Kilometer lange Grenze zu Russland hat, war der NATO im April 2023 beigetreten. Grund für die Kehrtwende war der russische Angriffskrieg gegen die Ukraine. Auch Schweden gab wegen des Ukraine-Krieges seine traditionelle Neutralität auf und trat 2024 der NATO bei.
1: In Peru wird heute ein neues Staatsoberhaupt gewählt. In der Stichwahl stehen die rechtsgerichtete Kandidatin Keiko Fujimori und der linke Abgeordnete Roberto Sanchez. Der Wahlkampf stand ganz im Zeichen der wachsenden Instabilität und Kriminalität im Land. Die Pannen- und Betrugsvorwürfe bei der ersten Wahlrunde haben das Misstrauen der Bevölkerung noch verstärkt. In Umfragen lag Fujimori zuletzt knapp in Führung. Nordkorea hat dem Wunsch der USA nach nuklearer Abrüstung eine klare Absage erteilt. Unser Status als Atommacht ist nicht verhandelbar, so Kim Yo-jong, die einflussreiche Schwester von Diktator Kim Jong-un. Ihre Äußerung kommt einen Tag vor dem Besuch des chinesischen Staatschefs Xi Jinping in Nordkorea, seinem ersten seit 7 Jahren. Im US-Bundesstaat Ohio sind bei einem Schusswechsel 12 Personen verletzt worden, 2 von ihnen lebensgefährlich. Der Vorfall ereignete sich auf einem beliebten Festival in der Stadt Toledo. Die Polizei geht von 2 Schützen aus, die aufeinander geschossen haben. Nach ihnen wird noch gesucht. In Monte Carlo beginnt um 15 Uhr der Klassiker der Formel-1-Saison. Es ist der prestigeträchtigste Grand Prix des Jahres mit zahlreichen Superlativen, auch wirtschaftlich. Aus Monaco, Gerhard Prohaska.
3: Ja, der wirtschaftliche Nutzen für das Fürstentum ist enorm. In den 4 Tagen werden knapp 100 Millionen Euro generiert. Die Ticketpreise, die kennen kaum Grenzen. Ein VIP-Package auf einer exklusiven Yacht kostet bis zu 50.000 Euro. Für Teams, Partner, Sponsoren ist es das wichtigste Rennen des Jahres, weiß Helmut Mako.
4: Der Werbewert eines Monte Carlo-Siegs stellt die Hälfte des Jahresbudgets dar.
3: Und gewinnt heute der 19-jährige Jungstar Kimi Antonelli aus der Pole Position, dann wäre das ein Ritterschlag. Er wird auf alle Fälle alles dafür geben.
5: I wanna leave the weekend and say I did everything I could.
3: Und gewinnt er wirklich, dann wäre es ein Novum in der Fürstenloge. So jung war noch keiner, der bei Albert und Charlene vorbeigeschaut hat.
1: Das waren die Nachrichten mit Martin Balder. Und nun zum Wetter.
6: Die Sonne zeigt sich heute überall, zumindest für ein paar Stunden, und damit wird es warm. Die Temperaturen steigen am Nachmittag auf 19 bis 25, im Osten und Süden auf bis zu 28 Grad. Jetzt in der Früh halten sich in manchen Tälern und Becken aber noch ein paar Nebelfelder für ein paar Stunden, bevor sich die Sonne durchsetzt. Im Bereich von Vorarlberg bis Oberösterreich und ins Mostviertel ist es jetzt noch meistens bewölkt und stellenweise regnet es leicht. Die aktuellen Temperaturen in den Landeshauptstädten: in Wien hat es etwa 18 Grad, in Eisenstadt St. Pölten und Linz 17, in Salzburg 15, Innsbruck 14, Bregenz 17, Graz 15 und Klagenfurt 14 Grad. Im Laufe des Nachmittags bilden sich Quellwolken und in weiterer Folge kommt es zu Regenschauern und Gewittern. Die meisten davon gehen im Bergland nieder, nur vereinzelt wird es im Flach- und Hügelland nass. Der morgige Montag bringt uns überall einige Sonnenstunden und die Temperaturen legen noch einmal zu mit Höchstwerten zwischen 24 und 30 Grad. Am Nachmittag gibt es in den Alpen wieder ein paar Schauer. So viel zum Wetter von Daniel Stanker.
7: Gute Fahrt wünsche ich. Vom Radio Steiermark Verkehrsservice gibt es nur gute Nachrichten. Keine Störungen.
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7: Ja, ich habe mir gedacht, wenn wir schon gemeinsam so gut aufgelegt in den Sonntag gestartet sind, mache ich doch auch gleich weiter. Mit Katrina and the Waves und Walking on Sunshine wünsche ich nochmal einen schönen guten Morgen.

Sonntag, der 7. Juni. Schönen guten Morgen. Wir schauen uns das heutige Kalenderblatt an. Robert, Sie haben heute Namenstag. Am 7. Juni 1917 wird der Lions Club International gegründet. 1955 nimmt der österreichische Nationalrat einstimmig den Staatsvertrag und die Neutralitätserklärung an. Am 7. Juni 1980 heiraten die Ski-Olympiasiegerin Rosi Mittermeier und der Skirennläufer Christian Neureuther. Und 2008 beginnt an diesem Tag die Fußball-Europameisterschaft in Österreich und der Schweiz. Der Mondkalender für heute: die Mondkräfte ziehen auf die Füße und das Lymphsystem. Ein entspannendes Fußbad bringt mehr Wohlbefinden. Barfußlaufen sorgt für eine Aktivierung der Reflexzonen. Welche Stars und berühmte Persönlichkeiten haben heute Geburtstag? Die österreichische Schauspielerin Ronja Forcher wird heute 30 Jahre alt. Prinz wäre 68 Jahre alt geworden. Der Schauspieler Liam Neeson feiert heute seinen 74. Tom Jones hat 86 Kerzen auf seiner Torte. Roberto Blanco feiert seinen 89. Und George Ezra, der britische Singer und Songwriter, 68 Jahre alt geworden. Der Schauspieler Liam Neeson feiert heute seinen 74. Tom Jones hat 86 Kerzen auf seiner Torte. Roberto Blanco feiert seinen 89. Und George Ezra, der britische Singer und Songwriter, wird heute 33 Jahre alt. Wenn Sie heute vor einer Torte sitzen, alles Liebe, schönen Sonntag.

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1: Ja, da bin ich jetzt gespannt, ob ich jetzt tatsächlich wecke oder ob das Geburtstagskind nicht eh schon lange wach ist. Mein Anruf geht nach Wenigzell.
2: Ebner?
1: Ja, guten Morgen, Frau Ebner. Christine Gutzelnik spricht.
2: Guten Morgen.
1: Habe ich Sie jetzt geweckt oder sind Sie eh schon länger wach?
2: Nein, ich bin schon länger wach, weil die Schwägerin, die hat mir gestern schon geschrieben, unbedingt Radio Steiermark hören und meine Freunde auch. Also, nein, ich habe gar nichts versammelt.
1: Frau Ebner, bei Ihnen gibt es ja Großartiges zu feiern. Sie haben Ihren 70er.
2: Ja, macht man heute. Ja, mit dem Schwager gemeinsam machen wir das heute, ja.
1: Ja, super. Und mein Weckruf, der richtet Ihnen aus ein riesengroßes Hoch auf unsere liebe Mama und Oma zum 70. Geburtstag. Christian mit Kathi wünschen das, Hansi mit Bettina, Silvia mit Manuel und alle Enkelkinder gratulieren Ihnen von ganzem Herzen. Wir wünschen dir, dass du weiterhin mit so viel Schwung, Lebensfreude und Leichtigkeit durchs Leben tanzt.
2: Danke für was. Dankeschön.

0: Jupke?
1: Ja. Nein, das, die Kinder passt ja. Ich bin nicht Jobber für die Kinder und da weißt du, da muss man halt immer parat stehen und schreien. Aber das tut man gern schon einmal, ne?
0: Ja, dann wünsche ich einen schönen 70er, eine schöne Feier, Frau Elfriede Ebner. Liebe Grüße nach Wenigzell.
1: Danke vielmals. Dankeschön. Ne?

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0: Schönen guten Morgen am Sonntag, am 7. Juni, der 6.6.26 gestern, war ein beliebtes Hochzeitsdatum. So etwas Ähnliches wie eine Hochzeit hat man gestern in Friedberg gefeiert, im großen Stil. Alina Samonik-Kerner war dabei.
1: Friedberg in der Steiermark hat quasi die diamantene Hochzeit mit Friedberg in Bayern gefeiert.
2: 1966 fand dann eine Begegnung in Friedberg, Bayern statt. Dort wurde dann vereinbart mit dem anderen Friedberger Verein, TSV Friedberg, dass man eigentlich ein Turnier veranstalten können.
1: Entstanden ist eine Städtefreundschaft über Generationen, erzählen die zwei Obmänner Roland Gressenbauer aus der Steiermark und Andreas Paul aus Bayern.
3: Der Bayer ist ja ein recht freundlicher und offener Mensch. Und das sind die Steirer genauso. Und wenn wir Bayern zu die Steirer kommen, dann ist das nicht irgendwie eine Mauer, sondern ganz im Gegenteil. Wir beschimpfen uns, wir lachen, wir trinken zusammen und wir haben einfach Spaß.
4: Wir leben Freundschaft. Das ist das Schönste, was es gibt. Wenn wir da sind, bin ich nicht irgendwo, sondern ich bin bei meinen Freunden. Es ist einfach.
3: Man muss dazu sagen, auch diese Partnerschaft ist jetzt nicht so eine politische Partnerschaft, die kam auch nicht durch die Politik zustande, sondern durch den Sport.
1: Bleibt die Frage, wer spielt jetzt besser Fußball?
5: Prinzipiell sind sicher die Bayerischen die besseren Fußballer. Die Österreicher machen sie mittlerweile ganz gut, muss ich sagen, aber
1: ausbaufähig.
5: Normal geht es aus.
1: Inzwischen gibt es sogar Friedberg-Ehen. Lieselotte und Paul Raser zum Beispiel sind seit 32 Jahren verheiratet.
6: Wir haben uns in Bayern kennengelernt. Ich war damals allerdings schon 50 und dann bin ich 7 Jahre gependelt. Aber ich habe es nicht bereut und es ist wunderbar hier. Ich vermisse schon die bayerische Kost und ich sorge auch dafür, dass das immer da ist und mache das. Und ich muss sagen, mein Mann passt sich mir sehr an.
7: Das heißt, Sie lieben die bayerischen Weißwürste genauso wie das Backhändl?
8: Beides, ja.
4: Wenn die Bayern kommen, ist immer ein schönes Wetter. Schau auf, blauer Himmel.
3: Was? Der blau-weiße Himmel,
4: wir
3: der
4: bayerische. Wir haben es uns nicht besser verdient. Einfach schön.
0: Ja, einen blau-weißen bayerischen Himmel haben wir auch heute, vor allem jetzt am Morgen und auch am Vormittag. Und von Maite Kelly gibt es jetzt auch noch einen Kuss in Paris. Schönen Sonntagmorgen.

0: Sonntagmorgen, 7.30 Uhr.
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2: Im steirischen Sport läuft es heuer wie am Schnürchen. Die Graz 99er sind Eishockeymeister, Sturm Graz ist Fußball-Vizemeister, der TSV Hartberg Volleyballmeister und jetzt haben sich auch noch die Kapfenberg Bulls den Meistertitel im Basketball geholt. Die Obersteirer gewinnen gestern das alles entscheidende Finalspiel gegen die Oberwart Gunners. Wolfgang Eichinger berichtet.
3: Die Kapfenberg Bulls dürfen den Titel in der eigenen Halle feiern. Nach einem 94:80 stemmen Daniel Grgic und seine Kollegen den Meisterpokal in die Höhe.
4: Ja, Wahnsinn. Also vor allem noch so am schlechten Start in die Serie.
3: Aber Kapfenberg war in der Finalserie bereits 0:2 im Rückstand. Oberwart hat nur noch ein Sieg gefehlt. Nur die Bullen gewinnen dann dreimal in Folge.
4: Ja, unglaublich. Also wir haben nie aufgehört an uns zu glauben. Die Fans absolut nicht. Wahnsinn. Also kann nicht mehr sagen.
3: Nach zwei Meistertiteln hintereinander ist Oberwart entthront. Kapfenberg feiert den 8. Meistertitel in der Vereinsgeschichte, den 1. seit 7 Jahren, seit 2019.
2: Ein Feldhase hat gestern Abend in Gnas in der Südoststeiermark einen schweren Verkehrsunfall ausgelöst. Das Tier war auf der Poppendorfer Straße unmittelbar vor einem 15 Jahre alten Mopedlenker auf die Straße gesprungen. Der Jugendliche kam von der Fahrbahn ab, landete im Straßengraben und wurde von seinem Fahrzeug geschleudert. Er wurde mit schweren Verletzungen vom Hubschrauber in die Grazer Kinderklinik geflogen. Am Fahrzeug entstand Totalschaden. In 3 Wochen wählt Graz den neuen Gemeinderat. Eine aktuelle Umfrage im Auftrag der Kleinen Zeitung zeigt, dass die KPÖ mit Bürgermeisterin Elke K. als eindeutige Favoritin in diese Wahl gehen wird. Im Vergleich zur bisher letzten Umfrage vor 3 Monaten konnte die ÖVP aber leicht zulegen auf Kosten der Freiheitlichen. Rainer Liebig fasst zusammen.
5: Alles andere als ein Wahlsieg der KPÖ bei der Grazer Gemeinderatswahl am 28. Juni wäre eine große Überraschung. Das zeigt eine aktuelle Kleine Zeitung-Umfrage, durchgeführt von Meinungsforscher Peter Hayek. 620 Personen wurden telefonisch und online befragt. 32% davon würden in der Sonntagsfrage der KPÖ ihre Stimme geben. Damit hätten die Kommunisten rund 10% Vorsprung auf die ÖVP. Die FPÖ käme demnach auf 15% der Stimmen, die Grünen auf 12% und SPÖ und NEOS würden rund 9% erreichen. Das alles bei einer Schwankungsbreite von knapp 4%. 4 von 5 Befragten geben an, dass sie sich bereits entschieden haben. Es gibt also nur wenige Kurzentschlossene. Die entscheidende Frage wird laut Peter Hayek sein, welcher Partei es gelingt, ihre Sympathisanten auch wirklich zum Wählen zu bewegen. Denn 2021 lag die Wahlbeteiligung bei nur 53%. Das größte Potenzial für Zugewinne liegt also bei den bisherigen Nichtwählern. Und laut Umfrage geben vor allem Wählerinnen und Wähler der ÖVP und der Grünen an, dass sie unbedingt wählen gehen wollen. Für die KPÖ könnte ihre Favoritenrolle ein Nachteil sein. Wenn ein Wahlsieg als fix erachtet wird, könnten potenzielle Wähler zu Hause bleiben. Im Vergleich mit der bisher letzten Umfrage im März kann die ÖVP auf Kosten der Freiheitlichen leicht zulegen. Hier dürfte vor allem Spitzenkandidat Kurt Hohensinner ein Faktor sein. Er wird auch von FPÖ-Wählern gerne als möglicher Bürgermeisterkandidat genannt. Eindeutig vor allen anderen Parteispitzen liegt aber Elke K. bei der Frage, wer direkt zum Stadtoberhaupt gekürt werden sollte, wenn das möglich wäre. Die Bürgermeisterin wird hier von 39% der Befragten genannt. Das sind mehr Nennungen als Hohensinner, Schwendner, Apfelknapp, Campus und Pointner gemeinsam erreichen.
2: Die Zahl der jungen Frauen und Männer, die ein freiwilliges Sozialjahr machen, nimmt weiter zu. Waren es 2024 noch 1700 Teilnehmer, stieg ihre Zahl im Vorjahr auf 1900. Darunter waren vor allem Frauen. Das zeigt die Beantwortung einer parlamentarischen Anfrage an SPÖ-Sozialministerin Corinna Schumann. Am häufigsten haben sich die Freiwilligen zuletzt im Rettungswesen engagiert, gefolgt von der Sozial- und Behindertenhilfe und der Betreuung von Kindern und älteren Menschen. Jetzt zum Wetter. Zunächst ist es heute noch verbreitet sonnig, aber auch dichtere Wolken mischen heute mit. Im Ausseerland und im Ennstal können Sie schon am Vormittag für ein paar Regentropfen sorgen. Bis zum Nachmittag sind dann vor allem im Bergland Schauer und Gewitter möglich. Die Temperaturen erreichen heute 21 bis 27 Grad. Der Start in die neue Woche, dann vereinzelt noch regnerisch. Tagsüber regnet es dann morgen nur noch im Bergland. Sonst kommt die Sonne durch. Die Höchstwerte morgen 23 bis 28 Grad.
6: Zum Radio Steiermark Verkehrsservice. Super gute Nachrichten habe ich da für Sie. Sind uns keine Störungen gemeldet. Wir wünschen allen unterwegs gute Fahrt. Jetzt mit Amy Winehouse. Valerie.

0: Chris Christoffersen am Sonntagmorgen auf Radio Steiermark. Die Fußballfans blicken weltweit ja schon ganz gespannt nach Kanada, Mexiko und in die USA. Dort startet am Donnerstag die Fußballweltmeisterschaft. In unserem Gesprächsstoff geht es heute auch um die WM, aber eher aus organisatorischer Sicht. Ein Steirer ist Turnierdirektor bei dieser WM, Heimo Schirgi. Wenige Tage vor Beginn der WM hat Chefredakteur Wolfgang Schaller ihn in seinem Büro in Miami erreicht und ihn unter anderem gefragt, welche Chancen Österreich bei dieser WM hat und ob vielleicht sogar der WM-Titel drin wäre.
1: Boah, ja, jetzt sind wir mal froh, dass wir dabei sind. Das ist schon einmal eine Leistung. Ich wünsche mir für Österreich, weit zu kommen im Turnier. Es ist keine einfache Gruppe mit dem amtierenden Weltmeister Argentinien natürlich. Aber wie wir oft gesehen haben, in einer Weltmeisterschaft ist alles möglich. Und ich wünsche der Mannschaft alles erdenklich Gute und hoffe, dass sie gute Arbeitsbedingungen vorfinden und auch viel Spaß mitbringen. Weil als Außenseiter hat man Chancen, wenn die Mannschaft wirklich zusammenhält und wenn die gewisse Freude auch dabei ist am Spielen.
0: Sagt WM-Turnierdirektor Heimo Schirgi. Mehr über die Vorbereitungen dieser Fußball-WM und wie er überhaupt zu diesem Job gekommen ist, hören Sie dann heute in unserem Gesprächsstoff. Um kurz nach 9 geht's los.

0: Guten Morgen, Radio Steiermark ist hier. Wir starten gemeinsam in den Sonntag und machen jetzt einen kurzen Blick auf den Wochenstart.
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0: Sonntagmorgen, 8 Minuten vor 8. Claudia Jung zum Kaffee. Komm und tanz.
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2: Am Mikrofon Martin Balder. In der ehemaligen Sowjetrepublik Armenien finden heute Parlamentswahlen statt. Es ist eine Richtungswahl. Kann die Regierung ihren proeuropäischen Kurs fortsetzen oder rückt das Land wieder näher an den einstigen Verbündeten Russland? Aus Jerewan, Carola Schneider.
3: Regierungschef Paschinjan wirbt mit seiner bisherigen Politik, dem Frieden mit dem einstigen Erzfeind Aserbaidschan und der Annäherung Armeniens an die EU. Laut Umfragen gilt Paschinjan als Favorit bei der Wahl. Alle anderen sind Oligarchen, sie denken nicht ans Volk, sagt dieser Mann in Jerewan. Doch viele Armenier halten den prowestlichen Kurs der Regierung für falsch. Nur an der Seite Russlands habe Armenien eine gute Zukunft, meint er. Das sieht auch die prorussische Opposition so, deren stärkste Kraft vom russisch-armenischen Milliardär Samvel Karapetyan angeführt wird. Die Stimmung im Land ist aufgeheizt. Die Regierung wirft der Opposition Stimmenkauf vor. Zuletzt wurden mehrere Oppositionskandidaten verhaftet. Regierungschef Paschinjan unterdessen werfen Bürgerrechtler einen zunehmend autoritären Regierungsstil vor.
2: Gewählt wird heute auch im Kosovo. Es sind die dritten Parlamentswahlen in 1,5 Jahren. Als Favorit gilt neuerlich die linksnationale Partei von Regierungschef Albin Kurti. Kurti war es zuletzt trotz absoluter Mehrheit aber nicht gelungen, im Parlament genügend Mandatare für die Wahl eines neuen Staatsoberhaupts zu finden. Die österreichische Starfotografin Elfi Semotan ist tot. Semotan starb im Alter von 84 Jahren. Ihre Palmas-Kampagne sorgte Anfang der 80er Jahre für Aufregung. Ihre Bilder von Hollywood-Stars und Supermodels erschienen in der Vogue und im New Yorker. Ein Nachruf von Wolfgang Popp.
4: Elfi Semotan begann ihre Karriere als Model Anfang der 60er Jahre in Paris. Dann ging sie zurück nach Wien, wechselte hinter die Kamera und sorgte mit ihrer Fotostrecke für Palmas 1981 für eine Welle feministischer Proteste. Legendär wurde ihre Zusammenarbeit mit dem Modedesigner Helmut Lang in New York. Dort porträtierte sie dann auch Stars wie Brad Pitt oder Willem Dafoe. Semotans Credo:
5: Man sollte vertrauen auf die eigene Inspiration und sollte sich nach dem richten, was man sieht.
4: Verheiratet war Elfi Semotan mit Kurt Kocherscheid, mit dem sie zwei Kinder hatte, und mit Martin Kippenberger. Zwei tragische Ehen, denn beide Künstler starben, ohne die 50 erreicht zu haben.
2: Papst Leo XIV. Hält heute am zweiten Tag seiner Spanienreise eine Messe in Madrid ab. Zu dem Gottesdienst im Zentrum der Hauptstadt werden 1 Million Gläubige erwartet. Weitere Stationen seines einwöchigen Besuchs sind Barcelona und die Kanarischen Inseln. Das waren die Nachrichten mit Martin Balder. Und nun zum Wetter.
6: Meist sonnig ist es aktuell im Süden und im Osten, vom Gailtal über die Südoststeiermark bis ins Wiener Becken. Viele Wolken sind hingegen im Bereich von Vorarlberg bis Oberösterreich am Himmel und vereinzelt fallen ein paar Regentropfen. Im Tagesverlauf gehen sich aber auch hier ein paar Sonnenstunden aus. Die höchsten Temperaturen liegen meist zwischen 20 und 28 Grad, am wärmsten wird es mit viel Sonne im Osten. Der Wind ist aktuell noch schwach, mit der Zeit wird es besonders in und rund um Niederösterreich windig. Ab ungefähr der Mittagszeit werden die Schauer mehr, auch Blitz und Donner sind dann oft dabei. Die meisten Schauer gehen im Bergland nieder, allerdings kann es vereinzelt auch im Flach- und Hügelland kurz nass werden. In der neuen Woche ist das Wetter turbulent. Überwiegend sonnig und warm wird es am Montag im ganzen Land mit Höchstwerten zwischen 24 und 30 Grad. Am Nachmittag sind in den Alpen dann wieder ein paar Schauer und Gewitter dabei. Der Dienstag bringt mit kräftigen Schauern und Gewittern von Westen her schon am Vormittag kühlere Luft. Im Osten wird es vor den Schauern aber noch einmal sommerlich. So viel zum Wetter von Daniel Stanker.
7: 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Freie Fahrt.
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8: Guten Morgen, liebe Zuhörerinnen und Zuhörer. Wir leben in einer gespaltenen Welt. Auch in den letzten Wochen waren die Medien voll mit Berichten über Gewalttaten. Und wir erschrecken immer wieder aufs Neue, weil wir das alles gar nicht für möglich halten. Und doch täglich eines Schlechteren belehrt werden. Und überhören vielleicht, dass die gleichen Medien täglich Menschen vor den Vorhang bitten, weil diese etwas Besonderes geleistet haben. Mehr und besser, als wir es selbst zusammenbringen. Da drängt sich die Frage nach dem Guten und dem Bösen auf. Es versteht sich von selbst, dass Sie und ich nur Vorbilder des Guten haben. Aber Hand aufs Herz, sind wir nicht auch manches Mal von Menschen beeindruckt, die sich auf der bösen Seite des Lebens bewegen? Über so manche geheime Vorbilder spricht man nicht gerne. Sie müssen gar nicht an Donald Trump oder Elon Musk denken, deren Umgang mit der Macht, die Ungeniertheit des Reichtums, das Gehen über Leichen sichtlich viele Menschen anzieht. Es reichen kleinere Portionen, dass man über jemanden drüberfahren kann, Andersdenkende selbstredend ablehnt und notfalls mit Gewalt von innen den eigenen Lebensunterhalt kassiert und damit scheinbar besser lebt. Damit sich niemand von uns automatisch auf der besseren Seite zu Hause fühlt. Der Salzburger Jugendrichter Thomas Dovilo Moik erklärte einer erstaunten, durchaus frommen Zuhörerschar bei einer Diskussion über Jugendkriminalität, die man mit wohltuendem Schauer über die Entsetzlichkeit anderer hörte, ganz unvermittelt: Jeder von uns habe schon einmal eine Straftat begangen, er wurde nur nicht vom Arm des Gesetzes erfasst. Das schwarz-weiß gezeichnete Bild vom Guten und vom Bösen begleitet die Menschheit seit Urzeiten. Wir alle kennen die Geschichte von Kain und Abel, Brüder, aber gegensätzliche Charaktere. Natürlich, wenn wir gefragt werden, nennen wir den friedfertigen Abel als Vorbild. Und doch liefert die bösartige Formel des Kain: Bin ich denn der Hüter meines Bruders? Einen Glaubenssatz, der in vielen Menschen tief verankert scheint. Auch heute. Aber woraus speist sich die Dynamik des Bösen? Woher kommt es? Es ist klar, das Gute wie auch das Böse kommen aus unserem Inneren. In unseren Wertvorstellungen, unserem Menschenbild, unserem Lebenwollen, in unseren Erfahrungen schlummern nicht nur gute, sondern auch ungute Anlagen. Kain und Abel nebeneinander. Wir müssen also in uns hineinhören, denn die guten Seiten sollen wachsen, die bösen wohl zurückgedrängt werden. Wir kennen uns selbst ja am besten. Wir selbst müssen entscheiden, welche Richtung wir einschlagen wollen, je nach Ethik, die wir in uns einpflanzen. Aber woher Ethik nehmen? Fast jede Religion ist von ihrem Gründungswillen her ein Hort des Guten. Das jesuanische Vorbild prägt die halbe Welt, weitergetragen von den vielen bekannten und unbekannten Heiligen, die es als Zeugen christlichen Glaubens gibt. Manche unserer Vornamen geben noch Zeugnis davon. Allerdings, Religionen können auch böse Momente in sich tragen, weil Absolutheitsansprüche mit sich bringen, dass Andersgläubige nicht mehr Mitmenschen sind, sondern freiwillig. In Terroranschlägen genauso wie in Kriegen. In diesem Sinne religiös gebärden sich viele, welchen Glauben sie auch immer vortäuschen. Und vollkommen vergessen, dass jede Religion sich nur ereignen kann, wenn sie Menschen ermutigt, heilende Frieden, Gerechtigkeit und Schönheit stiftende Kraft, so Jan Assmann, in Gang zu setzen. In meiner Zeit in der Caritas war ich in vielen Ländern unterwegs, die in katastrophalen Zuständen waren. Der Vorrang des Bösen war sehr oft greifbar. Und trotzdem, überall traf ich viele Menschen, die in fürchterlichsten Situationen Hilfsbereitschaft, Zusammenhalt und Mitmenschlichkeit als Widerstand gegen das Ungeheuerliche vorlebten. Diesen Mut gab es schon immer. In düsteren Zeiten, in Kriegen, in der Nazizeit, sie lehnten sich gegen diesen Schlund der Hölle auf und der Einsatz ihres Lebens. So gibt es viele Alltagsheilige. All diesen Menschen, ob religiös oder nicht, war und ist eines gemeinsam. Hannah Arendt formuliert es prägnant: Im Sprechen und Handeln geht es darum, ein grundsätzliches Vertrauen in das Menschliche aller Menschen zu haben. Anders kann man nicht. Ist es nicht spannend? Das Gute verlangt mehr Anstrengung und Zügelung eigener Leidenschaften. Was ist der Test? Sich im Stillen beantworten zu fragen: Eigne ich mich als Vorbild? Eifert mir jemand zu Recht nach, weil an mir Momente gelingenden Lebens und klugen Umgangs in der Bewältigung der Probleme meines Daseins erkennbar sind? Üben Sie einfach die gute Seite und haben Sie einen schönen Sonntag.

0: Sonntagmorgen, 13 Minuten nach 8 und der Duft der Narzissen liegt noch immer in der Luft. Viele schwelgen noch in den Erinnerungen an das vergangene Narzissenfestwochenende in Bad Aussee. Da hat es wieder alles um die Königin der Frühlingsblume sich gedreht, um die Dichter-Narzisse. Tausende Besucher aus nah und fern haben beim Stadtkorso die kunstvollen Narzissenfiguren bewundert und die einzigartige Mischung aus Brauchtum, Handwerkkunst und gelebter Tradition genossen. Wobei es heuer eine Premiere gab. Erstmals in der 66-jährigen Geschichte des Narzissenfestes wurde der Duft der Narzisse eingefangen. Eau de Narcisse nennt sich das erste Narzissenparfüm des Ausseerlandes. Auf diese dufte Idee ist die Geschäftsfrau Bettina Grieshofer in einem Auslandsurlaub gekommen.
1: Na, tatsächlich aus einem Frankreich-Urlaub. Wir haben festgestellt, die haben Narzissenwiesen so weit das Auge reicht. Und was machen die damit? Die ernten es mit so, wie Mähdrescher, nur die hocken nur die Kopferl ab und verwenden das in der Parfümindustrie. Dann sage ich zu meinem Mann, das kennt ja keiner bei uns. Ein Parfüm muss her.
0: Ja, gesagt, getan, mit dem Wiener Parfümeur Wolfgang Lederhaas haben sie dann einen Duft kreiert, der nach frischem Ausseer Frühlingsregen zur Narzissenblüte duftet. Wobei, wer schon mal an einer Narzisse geschnuppert hat, wird wahrscheinlich zugeben, dass das mit dem Duft so eine Sache ist. Sagen wir mal so, riecht schon sehr speziell. Bettina Grieshofer, Sie sehen das ein bisschen anders.
1: Ja, ich möchte einmal aufräumen mit diesem Mythos, dass die Narzisse stinkt, die Üing, wie man bei uns sagt. Das stimmt ja gar nicht. Die Blüte an sich ist ja wohlriechend, wie eine Magnolie, wie ein Jasmin. Und genau darauf ist es aufgebaut.
0: Macht neugierig, definitiv. Das Narzissenfest 2026, die Blumenpracht aus dem Ausseerland. Auch zu sehen, heute um 15.30 Uhr in ORF 2.

0: Josh auf Radio Steiermark mit seiner aktuellen Wer singt dann Lieder für dich? 8 Minuten noch, dann ist 8:30. Das legendäre Erzberg-Rodeo feiert diese Woche vom 4. Juni bis heute Sonntag sein 30-jähriges Jubiläum am steirischen Erzberg. Über 1200 internationale Fahrer und zehntausende Fans versammeln sich in diesen Tagen am Berg aus Eisen zu einem der härtesten Extrem-Enduro-Rennen der Welt.
1: Das wird saugeil.
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Kreuzberg-Rodeo. Heute der krönende Abschluss. Nach Eröffnungszeremonie, Fahrerparade und Showprogramm fällt um 13 Uhr der Startschuss für das härteste Offroad-Rennen der Welt.

0: Der Sonntagmorgen, 8:30.
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2: Heute in 3 Wochen wird in Graz ein neuer Gemeinderat gewählt und eine aktuelle Umfrage im Auftrag der Kleinen Zeitung zeigt einmal mehr, dass die KPÖ mit Bürgermeisterin Elke K. als Favoritin in die Wahl geht. Im Vergleich zur letzten Umfrage vor 3 Monaten konnte die ÖVP aber leicht zulegen, auf Kosten der Freiheitlichen. Rainer Liebig fasst zusammen.
3: Alles andere als ein Wahlsieg der KPÖ bei der Grazer Gemeinderatswahl am 28. Juni wäre eine große Überraschung. Das zeigt eine aktuelle Kleine Zeitung-Umfrage, durchgeführt von Meinungsforscher Peter Hayek. 620 Personen wurden telefonisch und online befragt. 32% davon würden in der Sonntagsfrage der KPÖ ihre Stimme geben. Damit hätten die Kommunisten rund 10% Vorsprung auf die ÖVP. Die FPÖ käme demnach auf 15% der Stimmen, die Grünen auf 12 und SPÖ und Neos würden rund 9% erreichen. Das alles bei einer Schwankungsbreite von knapp 4%. 4 von 5 Befragten geben an, dass sie sich bereits entschieden haben. Es gibt also nur wenige Kurzentschlossene. Die entscheidende Frage wird laut Peter Hayek sein, welcher Partei es gelingt, ihre Sympathisanten auch wirklich zum Wählen zu bewegen. Denn 2021 lag die Wahlbeteiligung bei nur 53%. Das größte Potenzial für Zugewinne liegt also bei den bisherigen Nichtwählern. Im Vergleich mit der bisher letzten Umfrage im März kann die ÖVP auf Kosten der Freiheitlichen leicht zulegen. Hier dürfte vor allem Spitzenkandidat Kurt Hohensinner ein Faktor sein. Er wird auch von FPÖ-Wählern gerne als möglicher Bürgermeisterkandidat genannt. Eindeutig vor allen anderen Parteispitzen liegt aber Elke K. bei der Frage, wer direkt zum Stadtoberhaupt gekürt werden sollte, wenn das möglich wäre. Die Bürgermeisterin wird hier von 39% der Befragten genannt. Das sind mehr Nennungen als Hohensinner, Schwendner, Apfelknapp, Campus und Pointner gemeinsam erreichen.
2: Auf einem Grazer Privatparkplatz ist gestern ein E-Scooter-Lenker bei der Kollision mit einem PKW schwer verletzt worden. Der 59-Jährige fuhr seinen beiden Kindern hinterher, die mit Fahrrädern unterwegs waren, als ein Autolenker seinen Wagen reversierte. Dessen Angaben zufolge nahmen die Kinder wahr, nicht aber den 59-Jährigen, der hinter dem Auto vorbeifuhr. Der Mann prallte mit dem E-Scooter gegen das Fahrzeugheck und kam zu Sturz. Er wurde ins Spital eingeliefert. Im Sport geht ein weiterer Meistertitel in die Steiermark. Nach den Graz 99ers und den TSV Hartberg Volleyballherren haben sich im Basketball nun auch die Kapfenberg Bulls den Titel gesichert. Eine kleine Sensation, denn die Obersteirer lagen in der Finalserie gegen die Oberwart Gunners bereits 0:2 zurück. Dann folgten 3 Siege in Serie. Das alles entscheidende Spiel gestern endet 94:80. Das Ergebnis eines mental starken Teams, betont Bulls-Manager Michael Schrittwieser im Interview mit Hannes Kagel.
4: Wir sind ein bisschen holprig gestartet in die Finalserie. Zweites Spiel waren wir eigentlich schon, glaube ich, die bessere Mannschaft, aber haben die Nerven nicht gehalten. War ab dem Moment grandios im Moment geblieben, Spiel für Spiel, Ballbesitz für Ballbesitz. Und ich glaube, wir sind in dieser Serie gegen eine sehr starke Oberwarter Mannschaft am Ende doch verdienter Meister.
5: Sie haben gemeint, Sie sind ruhig geblieben. Jetzt vor allem im vorletzten Spiel, im 4. Spiel in Oberwart. Da war es ja zur Pause mehr als 10 Punkte zurück, dann sogar 5 Minuten vor Spielende noch einen kleinen Rückstand gehabt. Wie war da das mental möglich, dass die Mannschaft da so eine mentale Stärke gezeigt hat?
4: Es war das mental Stärkste, was ich von einem Bulls-Team je gesehen habe, denn bei dieser Atmosphäre in Oberwart dann die Nerven zu bewahren, vor 2000 Fans, super Stimmung, super Druck, wie wir da dann im Spiel geblieben sind und dieses kurze Momentum genutzt haben, habe ich gewusst, dieser Mannschaft kann alles gelingen.
2: Für die Kapfenberg Bulls ist es der bereits 8. Titel der Vereinsgeschichte, der erste seit 2019. Das Erzberg-Rodeo steuert heute mit dem Hauptrennen auf seinen Höhepunkt zu. Die besten 500 aus dem Prolog stehen dabei ab 13 Uhr am Start, darunter auch der deutsche Manuel Lettenbichler, der auf seinen 5. Erzberg-Sieg in Folge hofft. Das Erzberg-Rodeo findet heuer bereits zum 30. Mal statt und lockt jedes Jahr zehntausende Fans an. Damit ist das Spektakel die größte Veranstaltung in der Region mit einem Werbewert von rund 25 Millionen Euro. Jetzt zum Wetter. In vielen Regionen dominiert die Sonne, dichtere Wolken kommen aber von Nordwesten. Sie breiten sich auf weite Teile der Obersteiermark aus und sorgen am Nachmittag für Schauer und Gewitter im Bergland. Sonst bleibt es meist trocken bei Höchstwerten von 22 bis 28 Grad. Der Start in die neue Woche dann sehr vereinzelt noch regnerisch. Tagsüber regnet es dann nur noch im Bergland. Sonst ist es überall wieder sonnig bei 23 bis zu 28 Grad.
6: Ich habe auch gute Nachrichten vom Radio Steiermark Verkehrsservice. Sind uns nämlich keine Störungen gemeldet worden. Kommen Sie gut an. Was für ein Hit, was für ein Song pirscht sich da jetzt an?
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0: Jetzt gibt's was für alle Leseratten.
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0: Franz Breitler dürfte Ihnen kein Unbekannter mehr sein. Er kommt aus Langenwang, ist ein profunder Kenner der heimischen Sagenwelt. Er gilt als Experte für das Leben und Wirken von Peter Rosecka und er beschäftigt sich in seinen Büchern immer wieder mit der Geschichte seiner obersteirischen Heimat. Vor 6 Jahren hat Breitler das Krimi-Genre für sich entdeckt. In der Reihe Mürzmorde ist jetzt der 4. Band erschienen. Er spannt eine mörderische Klammer von Mürzzuschlag nach Graz. Mordlust am Schlossberg heißt das Buch, das Ihnen Werner Ranacher vorstellt.
2: Der Tag hatte unscheinbar begonnen und auch der Nachmittag schien wie jeder andere zu werden. Nur wenige Spaziergänger flanierten gemächlich auf den Wegen des Schlossbergs, umfangen von der sanften Ruhe eines friedlichen Tages. Doch dann, wie ein Riss im Stoff der Stille, durchschnitten Schüsse die klare Luft.
3: Anton Pichler, der zwielichtige Betreiber des Varietés am Schlossberg, bricht tödlich getroffen zusammen. Trotz etlicher Zeugen, die den Schützen gesehen haben wollen, kann die Polizei den Verbrecher nicht fassen. Die Stadt ist in Angst. Just in dieser bedrückenden Atmosphäre reist Erwin Pfandl, Gastwirt in Mürzzuschlag und Protagonist der früheren Mürzmorde, in die Landeshauptstadt. Mit einem Grazer Freund möchte Pfandl wieder einmal das Leben auskosten.
2: Bevor ich es vergesse, es gibt auch sehr interessante Neuzugänge bei den Kränzchen am Rosenberg. Bereits heute Nachmittag findet das nächste statt. Sie wissen, dort finden Sie eine ganz besondere Gesellschaft und es erwarten Sie exquisite Vergnügungen.
3: Bei seinen erotischen Abenteuern gerät Pfandl in ein gefährliches Netz aus Sex und Scheinmoral, Macht und Intrigen. Eine Gemengelage, die bald das nächste Todesopfer fordert. Mordlust am Schlossberg ist also durchaus zweideutig zu verstehen, sagt Autor Franz Breitler.
4: Das stimmt auch, weil nämlich um 1899 das Varieté Orpheum gebaut worden ist und um 1900 war das so ein bisschen mit diesen versteckten Begierden und Ausleben hinter den Türen und dann haben sie auf einmal das Varieté Orpheum gehabt mit diesen Hinterzimmern.
3: Wie immer stellt Franz Breitler auch in seinem aktuellen Buch realhistorische Bezüge zur Vergangenheit her.
4: Das ist ein originaler Fall, der am Schlossberg passiert ist. Original sind viele Dinge, aber das ist lustig, es ist die Verbindung zur Waldheimat, weil man wirklich angenommen hat, dass Peter Rosecka das Opfer dieses Attentats ist.
3: Mordlust am Schlossberg ist aber nicht nur ein Krimi.
4: Das ist mittlerweile ein bisschen ein Fremdenführer.
3: Graz-Kundige und Graz-Fans gleichermaßen können anhand der Schauplätze des Buches auf historische Spurensuche in der Landeshauptstadt gehen. Vielleicht schon am 23. Juni gemeinsam mit dem Autor selbst. Start dieses besonderen Stadtrundgangs ist beim Meerscheinschlößl in der Mozartgasse. Das heutige Universitätsgebäude war um 1900 tatsächlich ein Sanatorium für Suchtkranke, wie im Buch auch korrekt dargestellt. Mordlust am Schlossberg von Franz Breitler ist im Gmeiner Verlag erschienen.

0: 11 Minuten noch bis 9. Chris Watzig. Gehen wir's an.
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0: 7 Minuten noch bis 9 am Sonntagmorgen. Jetzt freuen wir uns dann auf den Radio Steiermark Gesprächsstoff. Da geht es heute um die Fußball-Weltmeisterschaft. Aus organisatorischer Sicht, ein Steirer ist nämlich Turnierdirektor bei dieser WM, Heimo Schirgi. Chefredakteur Wolfgang Schaller begrüßt ihn ab 9 hier. Christine Gutzelnik, das ist mein Name. Wir hören uns ab 12 wieder. Bis dahin verabschiede ich mich mit einem Lied, das zum Sonntagmorgen passt. Ja, wie kaum ein anderes. Das ist so perfekt. Finden Sie nicht auch? Reinhard May, Über den Wolken.
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1: Am Mikrofon Martin Balder. Heute läuft die Frist für die Umsetzung der EU-Richtlinie zur Lohntransparenz ab. Bisher wurde sie nur von 3 Staaten in nationales Recht übertragen. In Österreich etwa konnten sich die Sozialpartner nicht einigen. Nun hat Sozialministerin Corinna Schumann von der SPÖ der Koalition trotzdem einen Gesetzentwurf vorgelegt. Mehr von Niklas Lercher.
2: Österreich hält bei der Lohntransparenz den Zeitplan der EU nicht ein. Spätestens heute sollte eigentlich das nationale Gesetz stehen, doch in der Koalition spießt es sich. Nun unternimmt Sozialministerin Corinna Schumann von der SPÖ einen Alleingang und legt den Koalitionspartnern einen Gesetzesentwurf zur Abstimmung vor.
3: Ich muss, weil ja auch die Frist für die Umsetzung der Richtlinie abläuft, jetzt dieses Gesetz in die politische Koordinierung geben.
2: Doch Stimmen in der ÖVP wollen bei der Lohntransparenz überhaupt die Stopptaste drücken, ähnlich die NEOS. Die Sozialministerin zeigt sich dennoch zuversichtlich.
3: Wir haben uns im Regierungsprogramm darauf verständigt, dass wir rasch und umfassend die Lohntransparenzrichtlinie umsetzen.
2: Mit der EU-Richtlinie sollen Arbeitnehmerinnen und Arbeitnehmer beispielsweise erfahren können, wie viel ein Kollege im gleichen Bereich durchschnittlich verdient. Findet die Regierung zu keiner Einigung, droht ein Vertragsverletzungsverfahren der EU.
1: In der ehemaligen Sowjetrepublik Armenien finden heute Parlamentswahlen statt. 2,5 Millionen Menschen entscheiden darüber, ob die Regierung ihren pro-europäischen Kurs fortsetzen kann oder ob sich das Land wieder dem einstigen Verbündeten Russland annähert. Russlands Machthaber Wladimir Putin hat angesichts der EU-Beitrittsbestrebungen Jerewans zuletzt mit dem Aus von günstigen Gaslieferungen gedroht. US-Streitkräfte in der Golfregion haben nach eigenen Angaben 2 iranische Kampfdrohnen abgeschossen. Die Drohnen hätten den internationalen Schiffsverkehr in der Straße von Hormuz gefährdet, so das Regionalkommando. Beide Seiten hatten sich schon in der Nacht zuvor trotz Waffenruhe wieder gegenseitig angegriffen. Der Krieg zwischen den USA und dem Iran sorgt auch bei der Fußball-WM für Brisanz. Im Vorfeld etwa gibt es Einreisehürden und eine Umquartierung der iranischen Mannschaft. Aus den USA Daniel Kulowitz.
4: Irans Fußballnationalmannschaft musste bei dieser Weltmeisterschaft Quartier in Mexiko beziehen und darf nur an den 3 Spieltagen in die USA einreisen. Am 16. und 21. Juni in Los Angeles gegen Neuseeland und Belgien und am 27. Juni in Seattle gegen Ägypten. Unmittelbar nach jedem Match muss der Iran die USA verlassen und ins Nachbarland Mexiko zurückkehren. Insgesamt 15 Funktionäre des iranischen Fußballverbandes hätten bisher kein Visum für eine Einreise in die USA erhalten. Das sagt der Botschafter des Irans. Man hoffe jedoch, dass ihnen vor dem ersten Spiel die Einreise noch erlaubt wird. Zu ihnen zählt zum Beispiel auch Verbandspräsident Mehdi Taj. Seit Ende Februar befindet sich der Iran in einem militärischen Konflikt mit den USA und es war zu befürchten, dass die WM zum Instrument der Politik wird.
1: Das waren die Nachrichten mit Martin Balder. Und nun zum Wetter.
5: Ein sonniger und sehr warmer Tag erwartet uns heute im Osten und teilweise auch im Süden. Hier ist es jetzt bereits recht warm. Spitzenreiter ist das südliche Wiener Becken mit etwa 24 Grad. Einige Wolken sind noch in Oberösterreich am Himmel. Die lockern aber im Laufe der nächsten Stunden auf und somit kommt die Sonne eine Zeit lang zum Vorschein. Die Temperaturen steigen je nach Sonne auf 19 bis 28 oder 29 Grad. Am wärmsten wird es im Osten. Einzelne Schauer sind jetzt schon unterwegs. Ab dem späten Vormittag werden sie vor allem im Bergland häufiger und kräftiger, auch Gewitter kommen dazu. Im Flachland und im Hügelland wird es nur vereinzelt nass. Und von Oberösterreich bis ins Nordburgenland legt der Wind im Laufe der nächsten Stunden zu. Die neue Woche startet noch einmal im ganzen Land sommerlich. Die Temperaturen steigen morgen auf 24 bis 30 Grad, die 30 im Osten. Ab Dienstag stellt sich das Wetter um. Von Westen her rauscht eine Kaltfront herein. Die bringt im Westen schon am Vormittag Regenschauer und kühlere Luft. Im Osten kühlt es mit kräftigen Gewittern erst am Nachmittag ab. So viel zum Wetter von Daniel Stanker.
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6: Unser heutiger Gast sitzt gerade mehr als 8000 Kilometer von der Steiermark entfernt in Miami. Allerdings nicht, um dort Urlaub zu machen, sondern um vom Operations Center der FIFA in Miami aus die kommende Fußballweltmeisterschaft zu managen. Der Turnierdirektor dieser Fußballweltmeisterschaft, Heimo Schirgi, stammt aus der Obersteiermark. Wie er zum Topmanager des Weltfußballverbands wurde und was Sturm damit zu tun hat, aber auch welche Rolle das österreichische Nationalteam bei dieser Weltmeisterschaft spielen kann, darüber sprechen wir in dieser Stunde. Mein Name ist Wolfgang Schaller. Ich lade Sie herzlich ein, mit mir einen Blick hinter die Kulissen des internationalen Fußballs zu werfen.

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1: Herr Schirk, in der kommenden Woche beginnt die Fußball-WM. Wie entspannt sind Sie als Turnierdirektor denn jetzt unmittelbar vor dem Start?
2: Ich bin eine Mischung aus entspannt und angespannt. Natürlich freuen wir uns alle, dass es endlich losgeht. Wir arbeiten jetzt schon seit über 3 Jahren an dieser Weltmeisterschaft, die größte aller Zeiten sein wird. Nicht nur die Anzahl der Mannschaften, aber auch die Anzahl der Spielorte und die ganze Größe eigentlich des Turniers ist so, wie noch nie eine Weltmeisterschaft war. Und es gibt natürlich noch viele Details zu klären. Wir dekorieren die Stadien, wir haben neue Plätze verlegt, weil alle Stadien hier haben Kunstrasen normalerweise und auch die Dimensionen der Spielfläche ist für American Football ausgelegt in den meisten Stadien. Das heißt, es gibt noch viele Adaptionen und Last-Minute-Vorbereitungen, aber wir sind gut in der Zeit und wir freuen uns alle schon auf nächste Woche, wenn es endlich losgeht und das erste der 104 Spiele beginnt.
1: Sie haben schon angesprochen, es ist erstmals eine Weltmeisterschaft mit 3 Gastgeberländern, 3 Länder, die quasi, wenn man auf die Weltkarte schaut, völlig unterschiedlich ticken. Wie komplex war denn das alles im Vorfeld, die 3 Länder auch unter einen Hut zu bringen?
2: Es ist sehr komplex und im Endeffekt gibt es viele Sachen, wo wir auch verschiedene Lösungen finden müssen für die jeweiligen Länder. Wir haben unterschiedliche Ausgangssituationen, wir haben unterschiedliche rechtliche Grundlagen in den 3 Ländern, aber wir müssen es trotzdem schaffen, dass wir einen Standard über alle 16 Spielstädte bewahren können. Da geht es hauptsächlich auch um alle unsere Klienten, um die Mannschaften natürlich, um die Sponsoren, um die Fernsehanstalten, dass die gleichen Arbeitsbedingungen vorfinden in allen Stadien. Aber natürlich muss man das Konzept adaptieren, so dass es auch in dem jeweiligen Land funktioniert. Also es ist genau das Gegenteil von Katar eigentlich, wo es eigentlich eine Stadt war, nicht nur ein Land, eine Stadt, wo alles gleich war. Hier müssen wir mit 16 unterschiedlichen Stadien, 16 unterschiedlichen Gegebenheiten uns auseinandersetzen, sonst haben wir keine Chance, wenn wir nicht die Flexibilität haben, uns da anzupassen und die Weltmeisterschaft auch so zu adaptieren, dass sie in den jeweiligen Rahmenbedingungen funktioniert. Was auch sehr wichtig ist, ist, dass das natürlich für die Zuschauer und auch für die Spieler und Sponsoren und Fernsehanstalten ein Riesenerlebnis wird, weil jede Stadt ist anders. Ja, es ist ein kompletter Unterschied, ob man in Mexico City ist oder in Seattle oder in Vancouver. Es ist jeweils eine andere Erfahrung, eine andere Kultur. Und wir wollten auch dieses Lokalkolorit nicht verwässern. Ja, wir wollten das noch bestärken und wir arbeiten mit den Städten zusammen. Wir haben in jeder Stadt ein sogenanntes Host City Committee, denen wir auch gewisse Rechte gegeben haben, damit sie ihre Geschichten finanzieren können, ihre Operationen finanzieren können und somit auch das Lokalkolorit, den lokalen Touch geben diesem Turnier.

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1: Neben der Vorfreude auf diese Weltmeisterschaft gibt es bei uns in Europa ja auch Kritik an den hohen Ticketpreisen. Bayern München Mastermind, Uli Hoeneß hat etwa gesagt, ich könnte es mir zwar leisten, aber um dieses Geld schaue ich mir kein Fußballspiel an. Wie reagieren Sie denn oder wie gehen Sie denn mit dieser Kritik um?
2: Natürlich verfolgen wir das, natürlich nehmen wir Kritik ernst. Es ist allerdings eine Tatsache, dass der Sport- und Entertainment-Markt in den USA und in Nordamerika, Kanada inklusive, ein sehr anderer ist als bei uns in Europa. Es gibt keine Reglementierung des Wiederverkaufs der Tickets. Und wenn man sich die Durchschnittsticketpreise in den USA vor allem anschaut, dann sieht man, dass eine Super Bowl zwischen 7.000 und 10.000 Dollar kostet, die NBA Finals, die gerade stattfinden, zwischen 1.000 und 3.500 Dollar. Und da sind wir weit, weit, weit darunter. Hätten wir die Ticketpreise auf einem niedrigen Level gehalten, dann wären wir sicher, dass diese Tickets auf den Wiederverkaufsmarkt gehen, in zwielichtige Kanäle und dann im Endeffekt der Fußball nicht davon Nutzen ziehen kann. Wir reinvestieren unser gesamtes Geld in den Fußball, in Infrastruktur, in Jugendturniere, in Fußballförderung. Und es ist unsere Aufgabe, alle 4 Jahre den Gewinn zu maximieren, sodass wir 4 Jahre lang, weil die Fußball-WM ist die einzige, noch die einzige gewinnbringende Turnier, das wir haben. Und da müssen wir natürlich schauen, dass wir für die nächsten 4 Jahre möglichst viel Profit machen können hier. Es gibt natürlich auch viele Tickets, die leistbar sind. Wir haben 60 Dollar Tickets, um die 1000 Tickets pro Spiel. Das sind 104.000 Tickets insgesamt. Wir haben über 25.000 Tickets von österreichischen Fans, die gekauft wurden. Also es gibt leistbare Möglichkeiten, Tickets zu kaufen. Aber wir sind uns natürlich dieser Kritik bewusst. Und es ist einfach ein komplett anderer Markt hier, mit dem man umgehen muss, den man nicht ignorieren kann, den man verstehen muss. Und man muss versuchen, diese Mechanismen so gut wie möglich im Gleichgewicht zu halten, sodass wir leistbare Tickets, 60-Dollar-Tickets haben für die Fans, aber auch auf der anderen, am anderen Ende des Spektrums unseren Gewinn maximieren, sodass dieses Geld nicht in sekundäre Kanäle und Tickethändler fließt.
1: Neben der Kommerzialisierung des Fußballs und dieses Events sorgt in Europa auch eine Person, nämlich der amerikanische Präsident Donald Trump, immer wieder für Kritik. Wie politisch ist denn auch diese Fußball-WM geworden oder wie politisch ist generell der Fußball geworden?
2: Ich glaube, jeder Mega-Event, ob das Olympische Spiele sind, ob das eine Fußball-Weltmeisterschaft ist, findet nicht in einem Vakuum statt. Die WM ist immer und wird immer Projektionsfläche für alle möglichen Anliegen sein und das wird auch in Zukunft so weitergehen. Für uns als Organisator ist es extrem wichtig, gute Beziehungen zu pflegen mit allen drei Ländern, mit allen drei Austragungsländern, weil wir natürlich ohne die Hilfe und Unterstützung dieser Länder keine Chance haben, diesen Event hier durchzuführen, vor allem im Thema öffentliche Sicherheit, öffentlicher Transport, können wir nicht im Vakuum agieren und die lokalen Gegebenheiten ignorieren. Wir haben mit allen drei Regierungen, und das sind nicht nur die Staatsoberhäupter, aber auch die Ministerien und dann die jeweiligen Staaten, in denen wir sind, die jeweiligen Städte, in denen wir sind, mit Bürgermeistern, mit den Gouverneuren, haben wir sehr, sehr gute Beziehungen. Und diese sind auch nötig, um einen Event dieser großen Ordnung stattfinden zu lassen.
1: Sie konnten wahrscheinlich als einer der ganz wenigen Steirer den amerikanischen Präsidenten auch schon persönlich kennenlernen. Wie würden Sie ihn denn so als Typen beschreiben, wenn man ihm gegenübersteht?
2: Also kennenlernen ist ein großes Wort. Ich war ein paar Mal im Oval Office und habe ihn dort gesehen, habe ihm die Hand geschüttelt und keine Ahnung. Also das Einzige, glaube ich, was man sagen kann, ist, dass er abseits der Kameras genauso ist, wie wenn Kameras auf ihn gerichtet sind. Also da gibt es keinen Unterschied. Natürlich ist es eindrücklich, einmal im Oval Office zu sein, die amerikanische Declaration of Independence im Original zu sehen an der Wand. Und das ist natürlich ein besonderer Moment.

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1: Sie waren schon bei der Organisation von Fußball-Europameisterschaften für die UEFA beteiligt, Europameisterschaften, die in zwei Ländern stattgefunden haben, Österreich und Schweiz und dann auch Polen und Ukraine. Was ist denn so der Unterschied zwischen der Organisation eines Großereignisses in zwei europäischen Ländern

0: Also doppelt so groß, was die Anzahl der Mannschaften betrifft. Wir haben mehr Städte, wir haben einen viel größeren Fußprint, aber natürlich war Österreich-Schweiz für mich als Österreicher ein Traumevent. Ich war selber im Stadion Wien für die ganze Medienoperation zuständig und dann in Polen, Ukraine, das war dann die Weltmeisterschaft danach, war ich für die Gesamtoperations zuständig. Die Stadien, die ganze Infrastruktur, die Technik, die dahinter steckt. Und ja, ich habe viel gelernt. Polen, Ukraine war sicher sehr herausfordernd, auch aufgrund der Distanzen, aufgrund der Unerfahrenheit der Länder. Aber man lernt natürlich in jedem Event. Man nimmt in jedem Event was mit und kann es dann anwenden. Das Wichtigste ist, dass man sich auf die Kultur einlässt. Und das ist etwas, was mir Gott sei Dank sehr gut gelingt. Ich habe viele Jahre im Ausland verbracht. Ich bin in der Türkei und in Südafrika aufgewachsen. Und das Wichtigste ist eigentlich wirklich, die Kulturen zu verstehen und auch sich anzupassen auf eine gewisse Art und Weise, weil man nicht als der Obergescheite reinkommen kann und sagen kann, so machen wir das jetzt. Und so funktioniert eine WM, so funktioniert eine Europameisterschaft. Man muss sich immer den Gegebenheiten anpassen und da gewisse Flexibilität haben.
1: Was ist denn für Sie das Faszinierende an der Arbeit an Großereignissen, an großen Fußballturnieren? Oder besteht da nicht die Gefahr, dass man sozusagen, wenn das dann alles vorbei ist, auch ein bisschen in ein Loch fällt, weil ja man irgendwie im Moment da nichts mehr hat?
0: Das ist sicher der Fall. Es ist natürlich ein Riesenprivileg, an so einem Projekt zu arbeiten. Es ist ein Riesenprivileg, an etwas zu arbeiten, wo es einen Anfang und ein Ende gibt, wo es nicht ein Bürojob ist, wo man jeden Tag ins Büro kommt und jeder Tag gleich ist oder ähnlich ist wie jeder andere. Wir arbeiten alle auf einem Event zu. Das schafft natürlich eine sehr große Teamdynamik innerhalb der Mannschaft und ist dann, wenn es vorbei ist, ist natürlich ein Moment der Erleichterung, aber auch eine gewisse Leere da. Aber das dauert dann nie lange, bis der nächste Event vor der Tür steht und wo man dann eigentlich wieder von Null anfangen muss und sich auf die jeweiligen Gegebenheiten einlassen muss. Aber es ist auf jeden Fall ein Privileg, in einem Job zu arbeiten, wo man diese Emotionen hat und diese Emotionen dann auch sieht. Die Emotionen der Spieler, die Emotionen der Fans. Das ist was ganz, ganz, ganz Besonderes. Und ich habe jedes Mal Gänsehaut am Finale, wenn es dann vorbei ist. Es ist einfach ein unbeschreibliches Gefühl.

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1: Wie viele dieser 104 Spiele werden Sie selbst live in irgendeinem Stadion miterleben können?
2: Ich versuche, möglichst jedes Stadion einmal zu besuchen, jede Mannschaft einmal zu sehen. Aber viel vom Spiel kriege ich leider nicht mit. Was ich mir nicht nehmen lasse, ist Österreich-Argentinien. Das werde ich mir gönnen. Aber sonst bin ich eher am Herumrennen im Stadion, Menschen treffen während dem Spiel. Ich bin auch viel außen unterwegs, auf Parkplätzen, Park-and-Rides, um mir die ganze Operation anzuschauen. Man verliert leider ein bisschen die Freude am Fußball, weil man die Fußballspiele nicht mehr als Fußballspiel anschaut, sondern man schaut, wie sind die Banden, wo stehen die Kameras, wie schaut es mit der Sicherheit aus im Stadion und so weiter und so fort.
1: Was trauen Sie dem österreichischen Nationalteam, das sich ja erstmals seit 1998 wieder für eine WM qualifiziert hat, zu? Da haben wir im Vorfeld ja schon durchaus lustige Diskussionen gehabt über einen Feiertag, wenn Österreich Weltmeister wird.
2: Boah, ja, jetzt sind wir mal froh, dass wir dabei sind. Das ist schon einmal eine Leistung, aber auch die Leistung bei der Europameisterschaft war sensationell, finde ich. Ich wünsche mir für Österreich, weit zu kommen im Turnier. Es ist keine einfache Gruppe mit dem amtierenden Weltmeister Argentinien natürlich. Aber wie wir oft gesehen haben in einer Weltmeisterschaft, ist alles möglich. Ja, Saudi-Arabien hat auch Argentinien geschlagen in Katar. Es ist alles möglich und ich wünsche der Mannschaft alles erdenklich Gute und hoffe, dass sie gute Arbeitsbedingungen vorfinden und auch viel Spaß mitbringen. Weil als Außenseiter hat man Chancen, wenn die Mannschaft wirklich zusammenhält und wenn die gewisse Freude auch dabei ist am Spielen.

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1: Wenn wir jetzt 6 Wochen vorausblicken und wir würden jetzt am 20. Juli dieses Gespräch führen, also am Tag nach dem WM-Finale, und wir würden Bilanz ziehen, wann würden Sie sagen, war die WM eine erfolgreiche aus Ihrer Sicht?
2: Boah, das ist, ich meine, Erfolg lässt sich auf viele Arten und Weisen messen. Das Allerwichtigste ist, dass es eine sichere WM wird, dass es keine Zwischenfälle gibt, dass alles gut organisiert vonstatten geht, dass wir uns keine Fehler leisten, aber auch, dass das gewisse Gefühl da ist. Ja, und das ist relativ schwer zu beschreiben. Wenn eine WM einmal losgeht, dann entwickelt die WM eine gewisse Eigendynamik. Ja, dann gibt es Geschichten von Mannschaften, dann gibt es Geschichten von Fans, die weit herreisen, und man kriegt dann das Gefühl, dass die WM wirklich etwas Vereinendes hat. Auch hier in den USA, Mexiko und Kanada, dass es keinen Flecken gibt, der nicht von der WM berührt wird. Und man sieht es jetzt schon. Es gibt Fahnen in den ganzen Städten. Die Fanzonen werden aufgebaut. Und es geht so richtig los. Was natürlich wichtig ist, es gibt auch viele Faktoren, die wir nicht steuern. Das Wetter ist extrem wichtig. Und auch die Leistung der jeweiligen Heimmannschaften. Wenn die mexikanische, kanadische und amerikanische Nationalmannschaft keine gute Leistung bringt, dann ist es auch relativ schwer, dass im Land diese Stimmung entsteht. Aber ja, bilanzieren möchte ich erst nachher. Ich bin ein abergläubischer Mensch. Ich will nicht jetzt schon von irgendwelchen Erfolgen reden. Ich denke mir, vielleicht haben wir ja Chance, dass wir nach dem WM Finale, vielleicht geben Sie mir mal ein paar Tage, um zu schlafen, dann auch wieder Bilanz ziehen können.
1: Wie lang sind denn im Moment Ihre Arbeitstage?
2: Boah, das ist schwer zu sagen. Ich bin noch viel am Reisen. Ich war gestern in Dallas für die Eröffnung des IBC, des Internationalen Broadcaster Centers. Aber ich würde sagen, es sind 12 plus Stunden zurzeit. Und es hört natürlich nie auf. Es gibt ständige Kommunikation, und das ist richtig die heiße Phase, wo wir wirklich die letzten Geschichten noch finalisieren müssen, weil viel Zeit ist nicht mehr.

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1: Ihr Karrierestart quasi, wenn ich das so bezeichnen darf, war als Mitarbeiter bei Sturm Graz. Was war denn damals Ihre Aufgabe?
2: Ich habe nicht direkt bei Sturm Graz gearbeitet. Ich war Student in Graz Ende der 90er Jahre, als Sturm Graz in die Champions League kam. Und da suchten sie studentische Hilfskräfte. Da gibt es eine Schweizer Agentur, für die ich dann später auch gearbeitet habe, Team Marketing, die auch die ganze Implementierung der Champions League-Spiele vor Ort gemacht hat. Und die haben mich dann angestellt als studentische Hilfskraft. Ich habe Chauffeur gespielt, ich habe im Hospitality-Bereich geholfen und dann auch im Fernsehbereich. Und so bin ich von einem Event zum anderen. Und der Start war aber wirklich Chauffeur in Graz.
1: Und wie sind Sie dann Turnierdirektor dieser Fußball-Weltmeisterschaft geworden?
2: Ja, da gab es einige Stationen dazwischen natürlich. Ich bin dann in die Schweiz gegangen, habe für Team Marketing gearbeitet, habe 8 Jahre Champions League gemacht. Dann für die Euro 2008 bin ich im Jahr 2006 zur UEFA gekommen, habe mich dort hochgearbeitet und danach nach der UEFA zu FIFA und habe dort in Russland angefangen. Das war die erste WM in einer anderen Funktion, dann Katar gemacht und jetzt in leitender Funktion für USA, Kanada, Mexiko.
1: Wie viel Zeit?
2: Aber das geht nicht über Nacht, das ist Schritt für Schritt. Das ist eine sehr kleine Welt, die Fußballwelt, wo man sich über Kontakte, aber auch guter Leistung dann immer wieder von Event zu Event qualifizieren muss sozusagen. Aber es war ein relativ stetiger Prozess. Und wie gesagt, das geht nicht von heute auf morgen. Eine Spur Glück muss auch dabei sein, was ich sicherlich hatte, am richtigen Ort zur richtigen Zeit zu sein. Und jetzt bin ich hier.
1: Das heißt, wenn ich das richtig verstehe, war es eher Zufall, dass Sie in das Sport, in das Fußballbusiness gekommen sind. Was wäre denn so ursprünglich Ihr Karriereplan gewesen?
2: Ich habe in Graz Anglistik, Amerikanistik und Medienkunde studiert und unter anderem auch ein Praktikum beim ORF gemacht. Und es wäre eigentlich eine Medienlaufbahn geworden. Das hat mich immer interessiert. Sport hat mich auch immer interessiert. Ich habe aktiv Basketball gespielt und in diesem Eventgeschäft kam dann beides zusammen. Ich habe dann bei Sturm Graz relativ schnell auch Aufgaben übernommen, was die Betreuung der internationalen Medien betrifft. Auch aufgrund meiner Sprachen, der Sprachen, die ich spreche. Und so bin ich dann da gelandet. Aber es ist eine wunderbare Verbindung aus dem ganzen technischen Aspekt, den ich habe, aber auch dem ganzen interkulturellen Arbeiten mit verschiedenen Kulturen. Und natürlich die Begeisterung, die der Sport mit sich bringt.
1: Jetzt hört man bei uns ja immer quasi, Sprachen muss ich nicht mehr lernen. Ich kann ja Google Translator verwenden oder die KI verwenden sozusagen. Ich nehme an, dem widersprechen Sie. Was ist denn das Wichtige auch am Sprachenlernen?
2: Das Wichtige am Sprachenlernen, ich glaube, es ist nicht nur Sprachenlernen, es ist auch Kulturlernen. Ja, dadurch, dass man sich mit einer Sprache auseinandersetzt, versteht man auch die Denkweise anderer Kulturen. Und kann sich besser in gewisse Situationen hineinversetzen. Für mich ist das sehr, sehr wichtig. Ich habe große Vorteile daraus gezogen, aus dem Internationalen. Und ich glaube, Sprachen sind nach wie vor extrem wichtig. Und auch der Kontakt und das Zwischenmenschliche, um das wieder hervorzubringen. Wir haben aufgehört mit Homeoffice hier in Miami vor 2 Jahren, weil es gerade in einem Eventbereich sehr, sehr wichtig ist, der direkte Kontakt, dass man in der Kaffeeküche mit jemandem redet, den man zufällig sieht und dann fällt einem was ein. Also diese ganze Ebene ist extrem wichtig und auch nicht durch Maschinen und Technologie zu ersetzen, glaube ich. Obwohl wir natürlich auch sehr, sehr viel mit KI machen, gerade im Technikbereich und im Broadcast-Bereich machen wir extrem viel mit KI und mit der Technologie. Aber ich glaube, das Zwischenmenschliche lässt sich nicht ersetzen. Deswegen reise ich auch sehr viel, weil es was komplett anderes ist, sich mit jemandem hinzusetzen und eine Lösung auszuarbeiten, als in einem Zoom-Call zu sein, wo man viel, viel weniger Informationen, Körpersprache etc. aufnehmen kann, natürlich.
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1: Die Grazer Band The Bass zu hören war ein Wunsch unseres heutigen Gastes Heimo Schirgi. Er hat mir verraten, dass er, auch wenn er schon viele Jahre im Ausland lebt, immer noch regelmäßig in die Steiermark kommt.
2: Meine Mutter und meine Schwiegermutter sind beide noch in der Steiermark. Meine Mutter in der Obersteiermark, meine Schwiegermutter in der Weststeiermark. Und wir sind oft zu Besuch in der Weststeiermark. Sind wir dann auf dem Bauernhof meiner Schwiegereltern mit den Kindern. Und das ist für mich Entspannung pur und Heimat pur. Das Essen, die Sprache, die Kultur, einfach alles, da kann ich richtig gut abschalten.
1: Gibt es so ein Lieblingsgericht, eine Lieblingsspeise?
2: Leider viel zu viel. Leider vieles, was nicht sehr gesund ist. Von der Käsekreine angefangen gibt es einiges, was ich dann nachhole. Und dann brauche ich aber auch wieder eine Pause. Vom österreichischen Essen.
1: Wir haben jetzt in Österreich gerade auch den Eurovision Song Contest gehabt. Auch eine internationale Großveranstaltung mit sehr viel Show. Jetzt wird es ja auch bei der Fußball-WM und gerade in Amerika ist Show auch ein wichtiges Thema, Entertainment ein wichtiges Thema. Wie viel Show wird denn diese Fußball-WM auch beinhalten?
2: Für uns ist immer wichtig, dass wir ein Gleichgewicht herstellen zwischen Show und dann dem eigentlichen Sport, der natürlich das Wichtigste ist, was wir machen, aber wir passen uns den lokalen Gegebenheiten an. Die Leute im Stadion wollen immer mehr Entertainment und wir passen uns dem an. Wir haben ein Riesenprogramm, nicht nur für die Eröffnungs- und Schlussfeiern, aber auch jedes Spiel wird ein Riesen-Entertainment-Programm haben. Wir haben riesige Bildschirme in den Stadien, wie Sie vielleicht wissen, viel größer als man in Europa gewohnt ist. Und die müssen wir auch dementsprechend bespielen. Und ich glaube, für eine Weltmeisterschaft oder für einen Fußball-Event, glaube ich, wird das größte Entertainment-Programm haben, ohne jedoch auf den Fußball zu vergessen und ohne jedoch den Fußball als Nebengeräusch dazu sein lassen. Wir sind der Weltfußballverband. Fußball ist für uns im Mittelpunkt. Aber wir wissen natürlich, dass der moderne Konsument gewisse Sachen verlangt. Und wir benutzen den Markt auch, um viel zu lernen. Keiner macht Sport und Entertainment so gut wie Nordamerika. Und wir sind auch hier zu lernen. Auch die ganze Verpflegung im Stadion, das ganze Merchandising, wenn Sie jemals in den USA in einem Event waren, ist etwas komplett anderes, auf einem ganz anderen Niveau, eine andere Qualität. Und wir passen uns natürlich an und nehmen das Beste aus beiden Welten mit.
1: Herr Schirgi, herzlichen Dank, dass Sie noch die Zeit gefunden haben, so kurz vor der Fußball-WM mit uns zu sprechen. Ich wünsche eine erfolgreiche Fußball-WM. Herzlichen Dank.
2: Vielen Dank. Danke. Liebe Grüße nach Graz.
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0: Aus der Stadtpfarrkirche zum Heiligen Blut in Graz übertragen wir nun den katholischen Gottesdienst. Die Heilige Messe feiert mit der Gemeinde Stadtpfarrprobst Ewald Priesterwetz. Musikalisch gestaltet wird der Gottesdienst von Lehrenden und Studierenden des Instituts für Kirchenmusik und Orgel der Kunstuniversität Graz unter der Leitung von Franz Jochum. An der Orgel ist Ulrich Walter, die Gemeinde singt Lieder aus dem Gotteslob. Pastoralreferentin Andrea Scheikel stellt nun die Grazer Stadtpfarre zum Heiligen Blut vor.
1: Die Stadtpfarrkirche zum Heiligen Blut in Graz ist im Zentrum der steirischen Landeshauptstadt gelegen. Mitten in der Herrengasse lädt der gotische Kirchenraum ein, eine kurze oder längere Zeit zu verweilen. Das Tor, das einladend offen steht, ist ein Zeichen, dass alle willkommen sind. Sei es ein Gottesdienst, sei es ein Konzert, sei es ein Moment der Stille. Im Trubel der Stadt ist unsere Kirche eine Oase der Ruhe, der Inspiration und der Besinnung. Wir freuen uns, dass Sie diesen Gottesdienst mit uns feiern. Und wir freuen uns, wenn Sie bei Ihrem nächsten Besuch in Graz unsere Kirche besuchen, wie so viele andere Menschen, Tag für Tag.

0: Im Namen des Vaters und des Sohnes und des Heiligen Geistes.
1: Amen.
0: Der Herr sei mit euch. In dieser Feier, in dieser Stunde dürfen wir unser ganzes Leben vor Gott bringen. Ich darf Sie alle grüßen, hier in der Kirche und zu Hause an den Radiogeräten. Das Kyrie möchte uns einladen für diese Begegnung mit unserem Herrn. Wir sind eingeladen, Herz und Seele weit zu öffnen. Und ich möchte Sie einladen, bei diesem gesungenen Ruf tief in das eigene Herz hineinzuhören. Was möchte ich dir, Gott, in dieser Stunde anvertrauen?

Jesus, du bist der Kyrios, du bist der Herr. In dir sehen, in dir spüren und in dir erfahren wir. Er, der unendlich große Gott, ist und bleibt uns unendlich nahe. Und diese Gewissheit, diese tiefe Freude dürfen wir zum Ausdruck bringen im Gloria.

0: So lasset uns beten. Gott, unser Vater, alles Gute kommt allein von dir. Schenke uns deinen Geist, damit wir erkennen, was recht ist und es mit deiner Hilfe auch tun. Darum bitten wir durch Jesus Christus, deinen Sohn, unseren Herrn und Gott, der in der Einheit des Heiligen Geistes mit dir lebt und herrscht in alle Ewigkeit.
1: Amen.
2: Lesung aus dem Buch Hosea. Lasst uns den Herrn erkennen, ja, lasst uns nach der Erkenntnis des Herrn jagen. Er kommt so sicher wie das Morgenrot. Er kommt zu uns wie der Regen, wie der Frühjahrsregen, der die Erde tränkt. Was soll ich mit dir tun, Ephraim? Was soll ich mit dir tun, Juda? Eure Liebe ist wie eine Wolke am Morgen und wie der Tau, der bald vergeht. Darum habe ich durch die Propheten zugeschlagen, habe sie durch die Worte meines Mundes umgebracht. Dann wird mein Recht hervorbrechen wie das Licht. Denn an Liebe habe ich gefallen, nicht an Schlachtopfern, an Gottes Erkenntnis mehr als an Brandopfern. Wort des lebendigen Gottes.
3: Danke.

Lesung aus dem Brief des Apostels Paulus an die Gemeinde in Rom. Schwestern und Brüder, gegen alle Hoffnung hat Abraham voll Hoffnung geglaubt, dass er der Vater vieler Völker werde, nach dem Wort: So zahlreich werden deine Nachkommen sein. Ohne im Glauben schwach zu werden, bedachte er, der fast 100-Jährige, dass sein Leib und auch Sarahs Mutterschoß schon erstorben waren. Er zweifelte aber nicht im Unglauben an der Verheißung Gottes, sondern wurde stark im Glauben, indem er Gott die Ehre erwies, fest davon überzeugt, dass Gott die Macht besitzt, auch zu tun, was er vollheißen hat. Darum wurde es ihm auch als Gerechtigkeit angerechnet. Doch nicht allein um seinetwillen steht geschrieben, es wurde ihm angerechnet, sondern auch um unseretwillen, denen es angerechnet werden soll, uns, die wir an den glauben, der Jesus, unseren Herrn, von den Toten auferweckt hat. Wegen unserer Verfehlungen wurde er hingegeben, wegen unserer Gerechtmachung wurde er auferweckt. Wort des lebendigen Gottes.

Der Herr sei mit euch. Aus dem Heiligen Evangelium nach Matthäus. In jener Zeit sah Jesus einen Mann namens Matthäus am Zoll sitzen und sagte zu ihm: Folge mir nach. Und Matthäus stand auf und folgte ihm nach. Und als Jesus in seinem Haus bei Tisch war, siehe, viele Zöllner und Sünder kamen und aßen zusammen mit ihm und seinen Jüngern. Als die Pharisäer das sahen, sagten sie zu seinen Jüngern:

nicht Opfer, denn ich bin nicht gekommen, um Gerechte zu rufen, sondern Sünder. Evangelium, frohe Botschaft unseres Herrn Jesus Christus. Christ ist man nicht durch Herkunft. Man kann Christentum nicht erben. Man kann niemanden zum Christentum zwingen. Christ wird einer, wenn er von der Liebe ergriffen ist. Dieses Gedicht des steirischen Priesters Martin Guttl ist mir in den Sinn gekommen, als ich die Schriftlesungen des heutigen Sonntags gelesen habe. Denn an Liebe habe ich gefallen, nicht an Schlachtopfern, an Gottes Erkenntnis mehr als an Brandopfern. Dieses Wort des Propheten Hosea ist gleichsam die Überschrift, denn Jesus greift es auf, wenn er sagt, Barmherzigkeit will ich, nicht Opfer. Es sind überaus große Worte, die wir hören, und es lohnt sich, nicht allzu schnell nickend zuzustimmen, sondern in diesen Worten die Tiefe und Größe unserer christlichen Botschaft zu erspüren. Im Wörterbuch der Brüder Grimm steht beim Wort barmherzig: Mitleid, Erbarmen im Herzen tragend, fühlend. Das ist eine wunderbare Umschreibung dessen, was wir Empathie nennen. Wir dürfen, ja, wir sollen anderen Menschen mit Barmherzigkeit begegnen, weil in Jesus Christus Gott selbst uns so begegnet. Er, Jesus, hält mit uns Mahl. Er tritt ein in unser Leben und in unsere Herzen. Jede Verwundung und Verbitterung, all unser Kleinglaube, unsere Schwachheit schreckt ihn nicht. Er kennt uns. Er nimmt uns an, so wie wir eben sind. Vor Gott brauchen wir uns nicht verstellen oder gar verstecken. Diese Gewissheit soll uns zutiefst mit Leben erfüllen. Und doch machen wir die Erfahrung, dass wir an dieser Liebe Gottes oft zweifeln. Ist mein Glaube stark genug? Bete ich genug? Kann mein Leben vor Gott bestehen? Kennt Gott mich wirklich? Im Römerbrief hören wir von Abraham, der gegen alle Hoffnung, voll Hoffnung geglaubt hat. Diesen Gedanken dürfen wir uns zu eigen machen. Feststehen im Glauben muss nicht bedeuten, felsenfest niemals zu zweifeln. Glaube heißt, der Hoffnung einen Platz im Innersten des Lebens zu geben. Es ist die Hoffnung, dass die Liebe Gottes in Jesus Christus stärker ist als alles, was uns bedroht, verwirrt und ängstigt. Ein weiterer Text von Martin Guttl bringt diese Gedanken wunderbar in die Worte eines Gedichtes. Weil ich an Gott glaube, kann ich mich annehmen, wie ich bin. Ich glaube an Gott und weiß, dass mein Leben Auftrag ist. Weil ich an Gott glaube, sage ich zu den Ereignissen meines Lebens nicht Glück, Unglück, Zufall, sondern Botschaft. Ich glaube an Gott, denn er glaubt an mich, längst bevor ich an ihn glauben konnte.

Zeugnis abzulegen. Zeugnis von dem, was uns erfüllt. Wir sind eingeladen, Zeugnis abzulegen von unserem Glauben, unserem Lieben, unserer Hoffnung. Ich glaube an Gott, den Vater, den Heiligen Geist. Barmherziger Gott, dir vertrauen wir an, was uns in dieser Stunde auf dem Herzen liegt. Wir bitten und rufen.

0: für alle, die sich um Menschen an den Rändern unserer Gesellschaft mühen und einsetzen. Für alle, die Barmherzigkeit und Nächstenliebe in ihrem Leben sichtbar machen. Für alle, die an der Barmherzigkeit Gottes zweifeln und sich einsam und verloren fühlen. Für alle, die den Ruf Jesu zur Nachfolge hören und ihm folgen. Für alle, die uns im Sterben zu dir vorausgegangen sind.
1: Guter Gott, zu dir dürfen wir immer wieder rufen. Du nimmst uns und unser Leben an. Darum danken wir dir im Heiligen Geist durch ihn, Christus, unseren Bruder, unseren Freund, unseren Herrn,

Lasst uns bitten. Herr, sieh gütig auf dein Volk, das sich zu deinem Lob versammelt hat. Nimm an, was wir darbringen, und mehre durch diese Feier unsere Liebe. Darum bitten wir durch ihn, Christus, unseren Herrn. Der Herr sei mit euch. Erhebet die Herzen. Lasset uns danken dem Herrn, unserem Gott. Wir danken dir, Vater, Herr des Himmels und der Erde. Wir preisen dich durch unseren Herrn Jesus Christus. Durch ihn, dein Wort, hast du die Welt geschaffen und lenkst sie in deiner Weisheit. Ihn, deinen menschgewordenen Sohn, hast du uns zum Mittler gegeben. Er hat deine Botschaft verkündet und uns gerufen, ihm zu folgen. Er hat uns erlöst durch sein Kreuz und mit deinem Geist besiegelt. Er ist der Weg, der uns zu dir führt. Er ist die Wahrheit, die uns frei macht. Er ist das Leben und erfüllt uns mit Freude. Durch ihn führst du all deine Söhne und Töchter zusammen zu einer einzigen Familie. Darum rühmen wir jetzt und in Ewigkeit dein Erbarmen. Wir singen mit den Chören der Engel das Lob deiner Herrlichkeit.

Ja, du bist heilig, großer Gott. Du liebst die Menschen und bist uns nahe. Gepriesen sei dein Sohn, der mit uns auf dem Weg ist, der uns um sich versammelt zum Mahl der Liebe. Wie den Jüngern deutet er uns die Schrift und bricht das Brot für uns. So bitten wir dich, gütiger Vater, sende herab deinen Heiligen Geist über die Gaben von Brot und Wein. Erheilige sie, damit sie uns werden Leib und Blut unseres Herrn, Jesus Christus. Am Abend vor seinem Leiden nahm er beim Mahl das Brot und sagte dir Dank, brach das Brot, reichte es seinen Jüngern und sprach: Nehmet und esset alle davon, das ist mein Leib, der für euch hingegeben wird.

Ebenso nahm er nach dem Mahl den Kelch, dankte wiederum, reichte ihn seinen Jüngern und sprach: Nehmet und trinket alle daraus. Das ist der Kelch des neuen und ewigen Bundes, mein Blut, das für euch und für alle vergossen wird zur Vergebung der Sünden. Tut dies zu meinem Gedächtnis. Geheimnis des Glaubens. Darum, gütiger Vater, feiern wir das Gedächtnis deines Sohnes, der uns erlöste. Durch sein Leiden und seinen Tod am Kreuz hast du ihn zur Herrlichkeit der Auferstehung geführt. Du hast ihn erhöht zu deiner Rechten. Wir verkünden dieses Werk deiner Liebe, bis er wiederkommt, und bringen dir das Brot des Lebens und den Kelch des Segens dar. Wir feiern das Opfer Christi, das er uns anvertraut hat. Er hat sich für uns hingegeben und schenkt uns Anteil an seinem Leib und Blut. Wir bitten dich, schau gütig auf die Gabe deiner Kirche. Gib, dass wir im Geist deiner Liebe für immer verbunden bleiben mit ihm und untereinander. Barmherziger Gott, schenke uns durch diese heilige Feier den Geist, der uns mit Leben erfüllt. Erneuere uns nach dem Bild deines Sohnes, stärke unsere Einheit mit deinem ganzen Volk, mit unserem Papst Leo, unserem Bischof Wilhelm, den Bischöfen Johannes und Egon, mit allen Bischöfen, Priestern, Diakonen und Ordensleuten und den vielen Männern und Frauen, die zu einem Dienst in der Kirche bestellt sind. Lass alle Gläubigen die Zeichen der Zeit verstehen und sich mit ganzer Kraft für das Evangelium einsetzen. Mach uns offen für das, was Menschen bewegt, dass wir ihre Trauer und Angst, ihre Freude und Hoffnung teilen und als treue Zeugen der frohen Botschaft mit ihnen dir entgegengehen. Vater, erbarme dich all unserer Verstorbenen, deren Glauben und Leben du allein kennst. Lass sie dein Angesicht schauen und schenk ihnen das Leben in Fülle. Wenn unser eigener Weg zu Ende geht, nimm auch uns für immer bei dir auf. Lass uns zusammen mit der seligen Jungfrau und Gottesmutter Maria, ihrem Bräutigam Josef, mit den Aposteln und Märtyrern, mit unseren Namenspatronen und mit allen Heiligen dich loben und preisen durch unseren Herrn Jesus Christus.

0: beten wir füreinander und beten wir miteinander mit den Worten, die Jesus seinen Jüngern und uns geschenkt hat. Vater unser im Himmel, geheiligt werde dein Name, dein Reich komme, dein Wille geschehe, wie im Himmel so auf Erden. Unser tägliches Brot gib uns heute und vergib uns unsere Schuld, wie auch wir vergeben unsere Schuldigen. Und führe uns nicht in das Verfluchen, sondern erlöse uns, Herr, allmächtiger Vater, von allem Bösen. Gib Frieden in unseren Tagen. Komm uns zu Hilfe mit deinem Erbarmen. Bewahre uns vor aller Blindheit des Herzens und der Seele, damit wir voll Zuversicht das Kommen unseres Erlösers, Jesus Christus, erwarten. Denn dein ist das Reich und die Kraft. Der Herr den Aposteln gesagt, Frieden hinterlasse ich euch. Er hat ihnen gesagt, meinen Frieden gebe ich euch. Deshalb bitten wir, Herr Jesus Christus, schau nicht auf all das, was uns von dir trennt, sondern schau auf den Glauben deiner Kirche. Gib der Gemeinschaft der Christen, gib unseren oft so unruhigen und verzagten Herzen, ja, gib unserer Welt den Frieden, den du alleine geben kannst. Und dieser Friede Jesu des Auferstandenen sei jetzt und alle Zeit mit euch.
1: Und mit deinem Geist.
0: Geben wir einander ein Zeichen dieses Friedens.

Seht das Lamm Gottes, das hinwegnimmt alle Sünde der Welt. Herr, ich bin nicht würdig, dass du eingehst unter mein Dach, aber sprich nur ein Wort, so wird meine Seele gesund. Gott ist Liebe, und wer in der Liebe bleibt, bleibt in Gott, und Gott bleibt in ihm.

Lasst uns beten. Barmherziger Gott, die heilende Kraft dieses Sakramentes befreie uns von allem verkehrten Streben und führe uns auf den rechten Weg. Darum bitten wir durch ihn, Christus, unseren Herrn. Amen. Ich wünsche Ihnen allen hier in der Kirche und zu Hause an den Radiogeräten einen gesegneten Sonntag. Und ich wünsche Ihnen, dass Sie aus diesem Feiern etwas mitnehmen können. Ich wünsche Ihnen vor allem, dass das, was wir gehört und gebetet und gefeiert haben, dass es in euch und durch euch zum Segen werden kann. Der Herr sei mit euch. So segne und behüte euch in dieser Stunde und an allen Tagen und auf allen Wegen, der in der Liebe dreieine Gott, der Vater und der Sohn und der Heilige Geist. Amen. Geht hin in Zuversicht, Freude und Frieden.

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2: Am Mikrofon Martin Balder. Im Kosovo finden heute Parlamentswahlen statt. Es sind bereits die dritten innerhalb von 16 Monaten. Grund dafür ist, dass sich das Parlament nicht fristgerecht auf die Wahl eines neuen Staatsoberhaupts einigen konnte. Die Verfassung sieht für diesen Fall vor, dass innerhalb von 45 Tagen neu gewählt werden muss. Mehr von Barbara Jandl.
3: Bereits im vergangenen Jahr gab es im Kosovo zwei Parlamentswahlen. Aus der ersten im Februar ist Vete Vendosje, die Partei von Albin Kurti, zwar als Siegerin hervorgegangen, alle Versuche einer Regierungsbildung sind damals allerdings gescheitert. Bei Neuwahlen im Dezember erhielt Kurtis Partei dann 51% der Stimme. Im Parlament mit 120 Sitzen hatte Vete Vendosje zusammen mit den an der Regierung beteiligten Vertretern der nicht-serbischen Minderheiten eine absolute Mehrheit. Was die Wahl des Staatsoberhauptes betrifft, war Kurtis Partei allerdings auf die Opposition angewiesen, die sich geweigert hatte, daran teilzunehmen. Von den 120 Abgeordneten im Parlament müssen nämlich 80 anwesend sein, um diese Wahl zu ermöglichen. Die Amtszeit der bisherigen Präsidentin Vjosa Osmani ist bereits am 4. April zu Ende gegangen.
2: Heute läuft die Frist für die Umsetzung der EU-Richtlinie zur Lohntransparenz ab. Sozialministerin Corinna Schumann von der SPÖ hat nun der Koalition einen Gesetzesentwurf vorgelegt, obwohl es bisher keine Einigung darüber gibt, wie die EU-Vorgabe zu nationalem Recht werden soll. Die Regelung zur Offenlegung von Gehältern soll helfen, die ungleiche Bezahlung von Männern und Frauen zu beseitigen. ÖVP und Neos befürchten zusätzliche Bürokratie und Kosten. Im Waldviertel ist es gestern Nachmittag aus noch ungeklärter Ursache zu einem tödlichen Unfall gekommen. Bei Allensteig wurde ein Auto von einem Zug erfasst. Zwei Erwachsene kamen ums Leben. Ein Kleinkind überlebte. Birgit Zost berichtet.
4: Zu dem Unfall kommt es gegen 16 Uhr auf einer Eisenbahnkreuzung in Allensteig, gesichert durch eine Ampelanlage. Der Pkw wird von einem Güterzug erfasst und zum Teil darunter eingeklemmt. Auf dem Rücksitz befindet sich ein Kleinkind. Es wird vom Rettungsdienst medizinisch versorgt und mit dem Hubschrauber ins Krankenhaus gebracht. Für die Eltern kommt jede Hilfe zu spät. Warum es zu dem Unfall gekommen ist, ist nicht geklärt. Bis etwa 19 Uhr war die Zugstrecke für die Aufräumarbeiten unterbrochen.
2: Das freiwillige Sozialjahr wird immer beliebter. Laut der Beantwortung einer parlamentarischen Anfrage der FPÖ durch das Sozialministerium haben sich im Vorjahr rund 1.900 Personen dafür gemeldet. 2024 waren es noch 1.700 gewesen. Das Durchschnittsalter der Freiwilligen betrug 19 Jahre. Die meisten engagierten sich im Rettungswesen, gefolgt von der Sozial- und Behindertenhilfe sowie der Betreuung von Kindern und älteren Menschen. Das waren die Nachrichten mit Martin Balder. Und nun zum Wetter.
5: Im Großteil des Landes geht es sonnig und warm in den Nachmittag. Am wärmsten ist es aktuell in Eisenstadt mit etwa 26 Grad. Die Temperaturen legen noch ein wenig zu und erreichen 19 bis 25, im Süden und Osten bis zu 29 Grad. Vorübergehend sind auch ein paar Wolken dabei, so wie jetzt gerade in Ober- und Niederösterreich und in Wien. Ab der Mittagszeit bilden sich vermehrt Regenschauer und Gewitter mit Schwerpunkt entlang des Alpenhauptkamms und etwas später auch im Süden. Dazu ist es teilweise windig. So viel zum Wetter von Daniel Stanker.
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7: Schönen Vormittag und herzlich willkommen, meine Damen und Herren, bei Frühlingswetter, bei herrlicher Luft draußen in diesem Erholungsort, in dem wir heute zu Gast sein dürfen und bei herrlicher Musik. Gleich jetzt zu Beginn mit der Musikkapelle Zell am Pettenfirst. Herzlich willkommen und schönen Sonntag.

Da wird der Turnsaal zum Festsaal heute bei uns, bei unserem Radio Frühschoppen. Wir sind in einem der vielen Zells, die es in ganz Österreich gibt, aber es gibt nur eines, das am Pettenfirst liegt. Hat übrigens nichts mit der Schlafzimmereinrichtung zu tun, sondern mit dem Höhenrücken hier in der Gegend im Bezirk Vöcklerbruck im oberösterreichischen Hausruckviertel. Und wenn wir hier im Turnsaal sind, dann lernen hier nicht nur die Kinder der Volksschule ab morgen wieder vieles dazu, ab Montag, sondern auch wir hier, wenn wir im Ort zu Gast sind, zum Beispiel, dass es hier mehrere Schiffe gibt, obwohl der nächste See jetzt nicht gerade ums Eck liegt und auch einen schiffbaren Fluss es nicht gibt. Wir erfahren unter anderem aber auch, ob es öfter Verwechslungen mit anderen Zells gibt und vielleicht so manche Gemeindeförderung irrtümlicherweise hier im Ort landet. Das werden wir heute klären im Laufe der Sendung. Heute beim Herfahren haben wir doch super Wetter, super sympathischer Ort. Plötzlich kommt mir da eine Ortsweite von Leichnamsprozession entgegen. War's aber nicht. Nein, die sind alle direkt nach der Sonntagsmesse hier zum Frühschoppen gekommen. Das freut uns natürlich ganz besonders. Und auch der Kirchenchor ist heute da. Der Kirchenchor Zell am Pettenfirst.

0: Die Zeller Bunky Blaser, so heißt diese Formation, das jetzt gehört am alle Männer in der kurzen Lederhosen, gerade einen frisst der Wenk. Anscheinend, der hat Stutzen bis oben. Sehr gut. Es wird eh noch wärmer. Es ist halt im Laufe des Tages. Geht's auch mit den Temperaturen hier bergauf. Hier, da sind wir schon bestens aufgewärmt bei unserem Radio-Frühschoppen in Zell am Bettenfürst im Turnsaal der Volksschule. Und einer unserer Acts, wie man auf Oberösterreichisch sagt, ist die Musikkapelle Zell am Bettenfürst. Die haben uns vorher schon gespielt, den Marsch hoch vom Bettenfürst. Julian Bohn, habt ihr viel Lokalkolorit auch bei eurem Programm drin?
1: Ja, natürlich. Das ist unser Zeller Marsch, den haben wir heute natürlich aufführen müssen und wollen, dass der über die Gemeindegrenzen hinweg natürlich auch gehört und bekannt wird. Sonst haben wir heute hauptsächlich klassische Blasmusik mitgebracht, nicht direkt aus dem Ort.
0: Wunderbar, ja, das Radetzky-Marsch nicht von da ist, es ist sogar mir ein Begriff, aber es gibt vieles natürlich, was auch die Jugend ansieht. Ihr seid auch sehr, sehr gut vom Altersschnitt unterwegs. Larissa Deisenhammer ist die Jugendreferentin und ihr habt eine ja, Truppe beieinander, die nennen sich die, Achtung, Wortspiel, House Rookies. Finde ich super, mal für House Rook. Wie viele Leute seid ihr da? Wer kann der Nachbargemeinde auch dabei sein oder wie geht das?
2: Genau, wir sind da ungefähr 35 Kinder und Jugendliche. Wir sind mit unserer Nachbarsgemeinde Rampfewang gemeinsam ein Jugendorchester. Da sind wir insgesamt drei Musikerböen, die was sie da zusammen haben und alle jüngere jungen Kids da zusammengewürfelt haben. Und Hausruckis kommt von dem, weil wir alle drei am Hausruck herkommen. Und deswegen haben wir sie gedacht, Hausruckis, die frischen und motivierten Kinder, das passt voll gut zu uns.
0: Was sind denn so die ersten Instrumente, mit denen die Kinder beginnen?
2: Ganz am Anfang lernen wir ihnen natürlich Blockflöten, damit sie mal alle Noten kennenlernen.
0: Einstiegsdroge, wie immer, oder?
2: Genau. Und ja, dann schauen wir, was in unserer Musik noch so fördern, Instrumente, und dann leiten wir es da ein wenig dazu, dass die richtigen Instrumente lernen.
0: Fällt was ja oben, dass wir das gleich die Kinder sagen, die heute da sind, wir brauchen drei Schlagzeuger die nächsten zwei Jahre, oder?
1: Ja, Bedarf haben wir immer auf die Klarinetten und der eine oder andere Post hat auch nicht schaden.
0: Okay, also liebe Eltern, ihr wisst, dass ihr euren Kindern zur nächsten Gelegenheit an Instrumenten kauft oder wird sicher auch gerne von der Musikkapelle zur Verfügung gestellt. Ich habe von einer Veranstaltung hier in der Gegend gehört, die hat geheißen Funk am Berg. Da würde man jetzt nicht unbedingt die Musikkapelle als Organisator vermuten.
1: Da hast du aber weit zurückgeschaut im Archiv. Das Fest haben wir als Musikkapelle jahrelang gemacht, ist 10 Jahre her. Man muss immer ein bisschen mit der Zeit gehen. Wir sind als Festveranstalter eigentlich sehr aktiv, haben dieses Fest, das Funk am Berg, das weit über die Gemeindegrenzen hinweg bekannt war, veranstaltet. Aber auch diverse Bradler-Konteste, Oktoberfeste und jetzt machen wir eigentlich jedes Jahr das örtliche Dorffest am Trachtensonntag.
0: Das ist aber so intensiv, habe ich gehört, dass das alles andere, was gewesen war, aufwiegt.
1: Der Vorteil am Dorffest ist, das ist eher dorfintern und da dringt dann nicht so viel nach außen.
0: Das heißt, ich sollte nicht kommen?
1: Ah, doch, es sollten ganz viel kommen, aber das bleibt dann eher im Ort, was da passiert und deswegen kann man da ein bisschen ausgelassener feiern.
0: Das ist ja bei uns heute nicht anders, es wird keiner was erfahren.
1: Ich bin auch überzeugt, dass da keiner zuhört.
0: Also, wir freuen uns heute, Zell am Bettenfürst in ganz Österreich präsentiert zu können, von der besten Seite. Und da gehört natürlich die Musikkapelle dazu. Und die zwei suchen jetzt schon langsam wieder ihren Platz, damit sie uns gleich wieder aufspülen. Die Musikkapelle Zell am Bettenfürst, die übrigens in den Gemeindefarben gekleidet ist, wenn ich das richtig sehe. Ja, absolut, in Gelb und in Grün, ein bisschen Schwarz ist dabei. Und jetzt spielen sie wieder für Sie, für diesen Sonntagvormittag in ganz Österreich.

0: Die Musikkapelle Zell am Bettenfürst unter der musikalischen Leitung von Manuel Pohn. Er ist da der Kapellmeister, weitschichtig verwandt, glaube ich, mit dem Julian Pohn, dem Obmann, der da, das klingt ein bisschen nach Familienbetrieb, der gerade vorher mit uns geplaudert hat. Genauso wie die Larissa Deisenhammer, die beide jetzt auch schon wieder mitgespielt haben. Und einige, die in der Musikkapelle sind, die wechseln ständig da hin und her. Es weiß jeder, wo er hin muss, denn die sind auch bei den Bunkeblasern mit dabei. Der Matthias Eigner, der ist freigespielt, den können sie bei der Musiksekunde zwar brauchen, aber wenn das falsche Instrument mit dabei, nämlich die steirische, aber für Eierpartie absolut das richtige Bunkiblaser. Das klingt für mich so, wie dass ihr keine Gage braucht, ihr spielt für ein Möschbeis, für einen Bunkel, wie man in Teilen Oberösterreich sagt.
1: Ja, nicht ganz. Früher, laut Erzählungen, haben wirklich die Hof des Musikanten für einen Bunkel gespielt. Also die Gage war der Kuchen und den Namen haben wir dann natürlich übernommen. Also wir nicht direkt, aber unsere Vorgänger, die Generation vor uns, jetzt sind wir einfach die Bunkelblaser.
0: Gestern war ja der 6.6.2026, ein sehr beliebtes Hochzeitsdatum in ganz Österreich. Aber merkt ihr als Hochzeitsmusi auch, dass weniger Leute heiraten?
1: Nein, gar nicht. Also wir sind gut ausgebucht und Anfragen sind da, wir sagen sogar ab immer.
0: Wirklich? Ja, okay. Das heißt, die heiraten dann nicht.
1: Sie haben ja keine so schöne Hochzeitsmusik, aber sie heiraten trotzdem.
0: Ihr wart ja mal für eine Hochzeit, hast du mir erzählt, engagiert, wo du im Endeffekt dann du allein gespielt hast. Was ist denn da gewesen?
1: Ja, richtig. Also steirisch ist natürlich ein super Instrument. Kannst du Alleinunterhalter sein. Und wir haben da wirklich dann allein, also ich habe dann alleine die Hochzeit gespielt, weil meine Kollegen auf einem Begräbnis waren. Und somit war ich dann der, was übrig geblieben ist und die Hochzeit gespielt hat.
0: Ist ja blöd, wenn man den mit der Steirischen aufs Begräbnis schickt. Nicht? Ich weiß nicht. Gangert wahrscheinlich. Auch blöd für die, halt die anderen haben ein Rindfleisch gekriegt und du.
1: Und ist Schnitzel.
0: Schnitzel, okay. Ist auch in Ordnung. Wie habt ihr euch gefunden da in dieser Zusammensetzung? Im Kindergarten? Oder da, wenn wir gerade in der Volksschule sind, vielleicht in der Volksschule?
1: Ja, das ist gar nicht so weit hergeholt. Wir sind alles Zöller. Wir sind alle vom Ort, kennen uns schon lange, sind gut befreundet, sind eine eingeschworene Truppen. Und so haben wir uns nicht lange kennenlernen müssen. Wir kennen uns, seit wir Kinder sind.
0: Das ist fest und das ist geblieben, diese Musikerfreundschaft. Und wenn ich eigentlich so anschaue, so, ja, so leidenschaftliche Musikanten, viel daheim sind sie nicht.
1: Naja, man muss mit der Familie vereinbaren können.

0: Der Kirchenchor aus Zell am Bettenfürst mit musikalischer Unterstützung vom Zither Lois. Man hat mir gesagt, das ist der Anton Karas des Hausruckviertels. So kann man es, glaube ich, auf den Punkt bringen. Wir sind in Zell am Bettenfürst heute. Es ist ein sehr idyllischer Ort, noch dazu bei Sonnenschein heute. Und es gibt am Fleischhocker, es gibt am Bäcker mehrere Wirtshäuser, alles um die Kirche herum und keine Parkgebühren. Begrüße bei mir den Bürgermeister. Johann, jetzt habe ich ihn auf eine Idee gebracht. Johann Stockinger ist da. Wir haben heute schon gesprochen. Es ist auch der Stammtisch heute da her übersiedelt. Ist der Stammtisch jeden Sonntag, wo auch der Bürgermeister gern hingeht, sowas wie eine Sprechstunde?
1: Genauso ist es. Der Stammtisch ist für mich eigentlich sehr wichtig, genauso wie die Kirchen. Da nutzen wir eigentlich den Kirchenplatz, wo es schon Diskussionen gibt, wo eigentlich schon Sachen angesprochen werden, was sie in der Gemeinde so tut, wo man aufpassen muss. Nachher geht's ins Stammtisch, ins Wirtshaus und dann wird vielleicht so manches schon besprochen oder richtig gestellt. Und das ist für mich ganz wichtig. Das ist einfach Bürgernähe.
0: Also da wird so quasi am Stammtisch nur ausgemacht, wie man da braucht, keinen Gemeinderatsbeschluss.
1: Ganz so ist sicher nicht, aber man weiß einfach schon, auf was man sich vorbereiten kann und ist ja möglichst so manche taktische Lösung, das was Vorteil sein kann.
0: Ihr habt's, und das haben mir mehrere gesagt, das haben sie mir von der Muse erzählt, das haben sie mir von der Pfarrer erzählt, ihr habt ein Gemeindezentrum errichtet, das war ein Kraftakt, wo alle irgendwie zusammengeholfen haben und da sind jetzt alle gemeinsam drin. War das recht schwierig, dass man gesagt hat, hey, es braucht nicht jeder sein eigenes, sondern wir machen gemeinsam was?
1: Nein, das war eigentlich gar nicht schwierig. Schwierig war es eigentlich, bis das so weit gekommen ist. Aber wir da noch zusammengestanden sind, die Pfarrer war nötig, das, was braucht, gebäudemäßig, die Musikkapelle genauso auch. Und es ist eigentlich dann noch ein richtiges gemeinsames, gutes Projekt rausgekommen, wo wir wirklich alle gut unter einem Dach leben können. Und darum sind wir ja heute auch so schön beieinander. Und das ist einfach schon ganz wichtig für eine Gemeinde.
0: Vielleicht zieht der Wirt da noch ein, nicht? Wer weiß.
1: Ja, wir sind da wirklich...
0: Hat sich ja da so umtriebig gesetzt.
1: Nein, das war eher nicht so, weil es hat geheißen, ja, wir brauchen einen großen Saal und wir haben da aber einen Wirt daneben und der hat einen Saal und genauso soll es sein. Es sollen sich dort auch die Sachen abspülen, die Feste abspülen. Wir haben da wirklich einen Wirt, einen Metzger, einen Bäcker mit einem Frühstückscafé. Also wir sind da wirklich noch überregional. Gut versorgt.
0: Alles, was man zum Leben braucht, das ist eine sehr ländliche Gemeinde. Der Bürgermeister selber, das muss ich Ihnen sagen, ist ja auch Landwirt, war man schon in Stall heute.
1: Ja, freilich.
0: Und dann die Viecher verzählt, ich muss jetzt weg, ich muss zum ORF.
1: Nein, es ist einfach, das hat sich bei mir eingebürgert, das war mit der Frau so ausgemacht, als ich Bürgermeister war, wo ich das Versprechen schon eingelöst habe und das löse ich auch ein und das passt auch gut. Es ist für mich auch oft so ein richtiger guter Augenblick, wo man da beieinander ist, wo man so manches absprechen kann. Und das ist einfach das Schöne, wieder Zeiten haben, wo man nicht die Gemeinde im Kopf hat, wo man einfach dann noch wieder relaxen kann. Es ist zwar nicht relaxen, wenn man im Stall ist, aber es ist einfach ein wenig runtergekommen. Und das ist einfach gut.
0: Und für das ist unser Frühschuppen da heute. Dankeschön, Herr Bürgermeister. Und wie gerade sich da jetzt die Kurven vom Bürgermeister zum Kaiserin Sissi mal. Mir fällt jetzt keine vernünftige Überleitung ein. Spült's einfach, oder? Die Musikkapelle Zell am Bettenfürst.

0: So ein feiner Vormittag an diesem Sonntag, am 7. Juni. Das ist der Radio Oberösterreich Frühschoppen live aus Zell am Pettenfirst. Und der Kirchenchor ist auch, aber das ist ja der Sonntag sowieso ein Arbeitstag, ist heute vollzählig angetreten. Der Kirchenchor Zell am Pettenfirst, Chorleiter Walter Eigner. Ihr habt eine besonders schöne Kirche, eine sogenannte Hallenkirche. Das heißt, alle gotischen Schiffe sind gleich hoch. Klingt es da ganz besonders drin? Weil ich denke mir, dieses Netzrippengewölbe und so, das echomäßig ist ja das ziemlich spannend, oder? Eher schwierig zu singen.
1: In unserer Kirche klingt es sehr gut. Das ist für uns ab und zu ein bisschen schwierig, wenn wir dann woanders singen, so ist wie da, wenn wir sie nicht so hören oder wenn wir im Freien singen, wo der Klang dann nicht so zusammenhält.
0: Oder mit einem Dom seid ihr unterfordert, nicht?
1: Ja, das kann möglichst auch aufgrund der Anzahl von den Leuten.
0: Singt sie lieber auf der Orgelempore oder im Altarraum? Das ist ja bei den Chören im Land immer eine große Debatte.
1: Ist bei uns genauso. Wir singen viel lieber auf der Orgelempore um. Da sind wir unter uns, da kann man ab und zu ein Gespräch führen, wo dann der
0: Pfarrer... Während der Messe macht es mich fertig.
1: Es passiert leider Gottes ab und zu.
0: Na, ab und zu muss man was gleich ausreden. Das ist wie beim Stammtisch, wie wir gerade vorher geredet haben. Ihr habt extra für heute nicht geistliche Lieder einstudiert. War das eine große Überwindung?
1: Nein, eigentlich nicht. Ist schon klar, beim Frühschoppen kann man keine Marienlieder singen. Wir haben ja Marienkirche, Wallfahrtskirche, haben wir gesagt, lernen wir Lieder für den Frühschoppen. Und da haben wir in Jänner schon angefangen, damit wir bis jetzt fertig sind. Weil das ist das Osterfest, dann ein paar andere Feste sind inzwischen, wo wir für die Kirche auch wieder proben müssen. Inzwischen eine haben wir Lieder probt und da haben wir das gemacht. Ein Lied habe ich leider nicht zusammengebracht, ich hätte für die Jäger gerne ein Lied gesungen. Aber ich habe zwei Jäger dabei und das haben wir nicht zusammengebracht für heute, dass wir das fertig bringen.
0: Also wollten die anderen nicht für die Jäger singen oder wie? Oder wollten sie die zwei Jäger das nicht anhören?
1: Ich weiß nicht, hat einer der Text nicht gefallen? Die Melodie war eigentlich sehr ansprechend gewesen. Aber
0: was wir machen, haben wir leider nicht Frühschoppen, da sprühen wir alles das, was nicht draufgekommen ist, aus den unterschiedlichsten Gründen. Jetzt wollen wir natürlich wieder was hören von euch. Und zwar, da geht es über den Wind, gerade streicht der Wind übers Land. Ist es öfter so bei euch? Pfeift er recht?
1: Das kommt darauf an, wo man daheim ist. Wo ich daheim bin.
0: Ja, wenn du in Kirchturm wohnst, das ist mir klar.
1: Wo ich daheim bin, geht der Wind nicht. Aber wir haben ein paar so Hügel, da pfeift der Wind drüber. Da ist windiger als wir bei mir daheim.
0: Also durchaus auch was da zu der Gegend passt. Der Kirchenchor Zell am Pettenfirst.

0: Der Walzer Lebenswert, gespielt von der Musikkapelle Zell am Bettenfürst, das passt, glaube ich, für ganz viele Orte und Städte in ganz Österreich. Willkommen bei unserem Radio Frühschoppen. Wir sind kreuz und quer im Land unterwegs. Heute in Oberösterreich, in dieser Gemeinde im Hausruckviertel. Und überall, wo wir hinkommen, gibt es jemanden, der sich wahnsinnig gut auskennt. Dieser Mann sowieso, denn der war 25 Jahre Gemeindesekretär, der Alois Pohn. Jetzt haben Sie mir erzählt, die Gemeinde hat früher mal Kredite ausgegeben für Leute, die Häuser bauen. Wie war das möglich? Wart ihr so reich?
1: Es ist so, dass ja unser Gebiet durch den Bergbauaufschwung erreicht hat. Und da war die Gemeinde einmal, wir haben 6 Betriebe gehabt, Gruben im Gemeindegebiet, und da war die Lohnsummensteuer verhältnismäßig viel. Und damit eben die Bergleute, die dazugezogen sind, Häuser bauen haben können, hat die Gemeinde aus eigenen Stücken zinsenfrei für einige Jahre einen Kredit gegeben. Das, glaube ich, ist einmalig in ganz Österreich.
0: Es gibt heute auch, Bürgermeister, wird sie nicht, nein. Schöne Ideen, die wir heute beim Frühschoppen hier gemeinsam zusammenbringen. Das heißt, es war der Kohlebergbau ganz wichtig und auch die Kameradschaft. Es ist ja relativ weit gegangen sogar.
1: Naja, es ist so, dass man ja sich vorstellen muss, in der Grube, also Untertag, wie man sagt, in der Grube ist man angestanden auf den Kameraden, auf den Kollegen, der in der Bass, so war das, mit den zwei, die zusammengearbeitet haben, in der Bass hat er sich verlassen können müssen auf den anderen. Und da ist man der, was gehört hat, dass ein Bruch oder was kommt, da war das Leben davon abhängig. Und deswegen war das Wort Kamerad unheimlich wertvoll. Und in der heutigen Zeit ist das verloren gegangen. Und da gibt's tatsächlich vor zwei Zöller in Burgsteuer der Anstalt, das war ja in der Früh die Bettstube, und in der Anstalt hat der Schichtmeister gesagt, wer an dem Tag mit wem arbeiten muss. Man hat oft einen, der zum Beispiel krank war oder Urlaub gehabt hat, kann sein, dass da ein Wechsel war. Und da ist passiert, dass der Schichtmeister im Vater am Burm zugeteilt hat zu seiner Bass. Und dann hat der Bub gesagt, Vater hat er gesagt, heute bist nicht mein Vater, heute bist mein Kamerad.
0: Und das zeigt diesen Stellenwert, dass man unter Tage einfach zusammenhalten hat müssen und das auch gern gemacht hat. Siehe ich heute im Ort noch was vom Kohlebergbau?
1: Ja, es ist so, dass die Bruchfelder natürlich sehr viel sind. Es ist noch ein Betonbauwerk da von einem Mundloch, aber sonst ist Zell war eigentlich nicht der Standort vom Verarbeitungsbetrieb von der Kohle, sondern bei uns ist noch Hanfwange zur Tierung, nach Dümmikam ist Kraftwerk und so weiter, weiter transportiert worden.
0: Und ich habe mir gedacht, ich kann mit einem Sackel Grillkohle heimfahren von euch, aber...
1: Kein Problem. Außerdem ist die Braunkohle eine sehr schwefelarme Kohle. Darum braucht man es auch für die Stahlerzeugung und dergleichen. Und das ging zum Grün sicher.
0: Das war ich gerade wegen ein paar Koteletterl. Dankeschön. Spannende Geschichten aus Österreich, die wir ja immer wieder auch präsentieren dürfen. Genauso wie schöne Musik. Jetzt wieder mit den Zeller Bunki. Bloß an die immer noch auf Herrn Möschpeis warten, aber ich habe gesehen, sie wird schon vorbereitet für euch dann nach unserer Sendung. Boris Stanzmer, viel Spaß.

Die Bunkeblaser, die genauso wie der Kirchenchor aus Zell am Bettenfürst uns heute durch diesen Vormittag begleitet haben. Ich glaube, wir haben vieles erzählt über diesen Ort. Manches haben sie gesagt, das darfst du nicht erzählen, das heben wir uns dann fürs nächste Mal auf. Also es gibt vieles zu entdecken hier, zum Beispiel auch in der Natur draußen für die Kinder, den Wald der Kinder mit Barfußweg, mit Spielestationen, mit einer Einkehr natürlich oben auf dem Bettenfürst bei der Hütte. Also eine Alternative zum Handysüchteln, wie mir dieser Weg auch präsentiert wurde, darum möchte ich ihn ganz bewusst auch hier erwähnen. Ein Ort, der gerne mit anderen Zells in Österreich verwechselt wird, aber trotzdem einzigartig ist. Es kann schon sein, dass einmal die Post am falschen Ort landet oder das GPS den LKW woanders hin navigiert. Uns freut es, dass wir heute hierher gefunden haben, nach Zell am Bettenfürst. Ihnen allen einen schönen Sonntag. Danke fürs Einschalten und jetzt noch die Musikkapelle. Alles Gute, bis zum nächsten Mal.

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1: Es ist 12 Uhr. Sie hören die Glocken der Schutzengelkirche am Iselsberg in Ost.

0: Iselsberg wird im Urbar der Grafen von Görz erstmals 1300 erwähnt. Die Filialkirche zum heiligen Schutzengel steht in exponierter Lage über dem Lienzer Talkessel. Sie wurde Mitte des 18. Jahrhunderts vom Maurermeister Blasel errichtet. Die Kirche ist ein einfacher Barockbau mit späteren Veränderungen. Seit 1986 gibt es ein elektrisches Geläute mit 4 Glocken. In Iselsberg steht übrigens auch das Geburtshaus des Malers Franz von Defregger.
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2: Herzlich willkommen zum Mittagsjournal. Das sind unsere Themen. Die USA drohen dem Iran mit der Weitergabe seines Auslandsvermögens. Die Fußball-WM könnte für das ÖFB-Team zum Millionengeschäft werden. Im Journalstudio Martin Balder. Die USA haben am Persischen Golf wieder iranische Drohnen abgeschossen. Sie sollen auf US-Stützpunkte in den Golfstaaten abgezielt haben. Unterdessen stecken die Verhandlungen über eine Beendigung des Krieges weiter fest und Washington verstärkt jetzt den wirtschaftlichen Druck auf den Iran. Hartmut Fiedler berichtet.
3: Der Iran braucht dringend Geld und drängt in den Verhandlungen mit den USA daher auch auf eine Freigabe eingefrorener Guthaben. Angeblich geht es um bis zu 24 Milliarden Dollar. Die US-Regierung will den Druck ihrerseits verstärken und iranisches Vermögen heranziehen, um Kriegsschäden in den Golfstaaten zu entschädigen. Details sind nicht bekannt, aber die Verhandlungen über die Bedingungen für ein Kriegsende könnten noch komplizierter werden. Die wichtigsten Forderungen der USA, die Aufgabe des iranischen Atomprogramms und die Freigabe der Straße von Hormuz für den internationalen Schiffsverkehr. Eine Regierungsdelegation aus Pakistan ist zurzeit zur Vermittlung in der iranischen Hauptstadt Teheran.
2: In London empfängt Premierminister Keir Starmer am Abend Frankreichs Präsidenten Emmanuel Macron, Deutschlands Kanzler Friedrich Merz und den ukrainischen Präsidenten Volodymyr Zelensky. Bei dem Treffen sollen die weitere Unterstützung der Ukraine und die Chancen für neue Verhandlungen mit Russland diskutiert werden. Wer sich beruflich weiterbilden will, kann ab morgen beim AMS eine Weiterbildungszeit beantragen. Sie löst die inzwischen abgeschaffte Bildungskarenz ab und sieht höhere Hürden und strengere Anforderungen vor als das Vorgängermodell. Mehr von Eva Haslinger.
4: Wer die neue Weiterbildungszeit nutzen will, muss seit mindestens einem Jahr beim aktuellen Dienstgeber beschäftigt sein. Früher genügte ein halbes Jahr. Es wird nicht mehr möglich sein, unmittelbar nach einer Elternkarenz eine Weiterbildungsbeihilfe zu beziehen. Die Ausbildung muss mindestens 20 Wochenstunden umfassen. Bei Studien müssen 20 ECTS pro Semester absolviert werden. Außerdem hat man keinen Rechtsanspruch auf eine Beihilfe. Das AMS kann den Antrag ablehnen, wenn es eine Bildungsmaßnahme für nicht sinnvoll hält. Bei besser verdienenden Beschäftigten muss der Arbeitgeber 15% der Förderung übernehmen. Die Höhe der Beihilfe ist einkommensabhängig und beginnt bei rund 40 Euro täglich. Für die Weiterbildungszeit sind im Budget jährlich 150 Millionen Euro vorgesehen. Das ist in etwa ein Viertel dessen, was im Vorjahr in die Bildungskarenz geflossen ist.
2: Papst Leo XIV. Hat am zweiten Tag seiner Spanienreise eine Messe in Madrid abgehalten. Zu dem Gottesdienst im Zentrum der Hauptstadt kamen 1,2 Millionen Gläubige. Weitere Stationen des einwöchigen Besuchs sind Barcelona und die Kanarischen Inseln. Bei der Fußball-Weltmeisterschaft wird der österreichische Fußballbund von einem Geldregen profitieren. Und auch mit den Spielern hat man sich auf ein Prämiensystem geeinigt. Aus den USA Daniel Kolowitz.
5: 750 Millionen Euro Preisgeld schüttet die FIFA aus bei dieser Fußball-WM, so viel wie noch nie zuvor. Da allerdings 48 Nationen am Start sind, wird der Geldkuchen diesmal aber durch viel mehr Teams geteilt. Für Österreich heißt das ein Startgeld von rund 11 Millionen Euro. Damit sich das Turnier finanziell aber richtig lohnt, sollte zumindest ein Achtelfinale herausschauen. Ganz im Sinne von ÖFB-Teamchef Ralf Rangnick, denn seine Spieler haben sich mit ÖFB-Geschäftsführer Bernhard Neuhold in Sachen Prämien auf ein Erfolgsmodell geeinigt.
6: Es war wirklich ein faires Miteinander, es ist ein leistungsorientiertes Modell. Je weiter wir kommen, desto mehr die Prämien auch zu ihren Gunsten verteilt werden.
5: Minusgeschäft wird die WM für den ÖFB auf keinen Fall. Ein Großteil der Einnahmen wird allerdings sofort wieder verschlungen durch Reisekosten, Unterkünfte, Organisation oder eben Spielerprämien. Ein Achtelfinaleinzug würde dem ÖFB zusätzliche 4 Millionen Dollar einbringen.
2: Das war das Mittagsjournal mit Martin Balder. Und nun zum Wetter.
7: Größtenteils warm und leicht wechselhaft ist der heutige Sonntag. In den Landeshauptstädten aktuell teils sonnig, teils bewölkt. In Wien 25 Grad, Eisenstadt 26, St. Pölten 22, Linz 21, Salzburg 20, Innsbruck 22, Bregenz 20, Graz 26 und Klagenfurt 23 Grad. Zumindest zeitweise scheint am Nachmittag fast überall die Sonne. Vom Flachgau bis in den Wiener Raum ziehen mit teils lebhaftem Westwind Wolkenfelder und einzelne Schauer durch. Im Bergland werden sich vermehrt Regenschauer und auch ein paar Gewitter bilden. Die höchsten Temperaturen liegen meist zwischen 19 und 25 Grad, im Osten und Süden stellenweise um 28 Grad. Der morgige Montag wird verbreitet sommerlich, im Osten mit bis zu 30 Grad. Dazu gibt es eher wenig Wind und im Flachland viel Sonne, im Bergland allmählich auch wieder ein paar Schauer und Gewitter. Am Dienstag kommt von Westen eine Kaltfront und dahinter wird zumindest die Wochenmitte relativ kühl ausfallen. So viel zum Wetter von Gerald Holzinger.
8: Einiges los auf unseren Straßen, Radio Steiermark Verkehrsservice und die A9 Pyrnautobahn Richtung Linz. Zwischen Traboch und Mautern Stau, 20 Minuten kostet sie das mehr vor einer Baustelle. Und auf der B320 Enstalstraße, da sorgen gleich zwei Baustellen für Stau in Richtung Liezen. 10 Minuten plus vor Schladming, 30 Minuten plus zwischen Trautenfels und Wörschach.
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8: Hallo again, da bin ich wieder. In den nächsten 3 Stunden auch mit Ihren Glückwünschen und Grüßen, die Sie uns auf steiermark.orf.at geschickt haben. Oberdenglers Monatsrückblick gibt's als nächstes nach Stefanie Werger. Für die Alan und Billy Joel, Say Goodbye to Hollywood.

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1: Liebe Steirer und Innen, es grüßt euch herzlich Sepp Oberdengler. Der Mai ist vorbei, Hirn und Herzeln sorgenfrei. Keine Ängste ohne Not, öha. Apropos Ängste, habt ihr schon einmal richtig Angst gehabt? Ich meine nicht ein bisschen oder die übliche Hosenscheißer-Angst. Nein, ich meine mit dem Flieger abstürzen, ermordet werden, dass euch der Himmel auf den Kopf fällt oder Schlimmeres. Die Ängste kenne ich nicht. Das ist höhere Gewalt, darauf habe ich keinen Einfluss. Ich bin einmal auf der Zugspitze ausgerutscht und fast in eine Gletscherspalte gestürzt. War nicht lustig, aber ich war selber schuld. Eine gewisse Angst begegnet mir, wenn ich Notwendiges durchsetzen, für etwas einstehen muss. Aber das ist eher Respekt vor der Verantwortung. Ist euch schon einmal ein Hund entgegengerannt, der so getan hat, als würde er euch fressen wollen? Freunde, nicht davonrennen, denn dann hat er euch beim Zipfel. Nein, entgegenrennen und ganz laut schreien. Die meisten Hunde drehen vorher um. Und wenn nicht, ist es höhere Gewalt. Mut lohnt sich immer. Am schlimmsten aber sind irrationale Ängste, vorauseilende Ängste, solche, die einem populistisch eingedrillt werden, die wir gar nicht haben müssten. Gut, wenn man krank ist und Angststörungen hat, ist das verständlich. Nein, ich meine die, dass wir trotz unserem Wohlstand verhungern, erfrieren, verdursten müssen und dass uns Migranten alles wegfressen. Oder bei irgendeinem Wichtel anstreifen oder vor Mächtigen vorauseilen, buckeln und kuschen. Mein Vater hat immer gesagt, Angst und Geld habe ich nie gehabt. Und wenn wir Nachmittag Schule gehabt haben und im Finstern durch den Wald heimgegangen sind, habe ich immer laut gesungen. Es war nicht lustig, aber es hat mir Mut und Sicherheit gegeben. Ängste können uns schützen, Fehler zu machen, ja. Aber aus Angst gestorben ist auch gestorben. So viele Menschen haben Pseudorückenschmerzen, weil ihr mentales Rückgrat verbogen ist. Da gibt es Übungen, Freunde. Zum Beispiel Nein sagen, wenn etwas nicht richtig ist. Keiner Sache zustimmen, wozu das Herz den Schlag verwehrt. Die eigene Feigheit am Klo runterspülen und keine Zorres auf Vorrat. Dann tät vieles an Ungeheuerlichkeiten bei uns nicht passieren können. Außerdem schlaft man besser und das eigene Spiegelbild schaut auch erträglicher aus. In diesem Sinne, möge uns jeden nach dem Pfingstgeist mehr Mut einschießen. Wir brauchen ihn mehr, als wir glauben. Und bis zum nächsten Mal, euer Sepp Oberdengler. Und aufpassen, der Teufel schlaft nicht.
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Da darf ich jetzt Glückwünsche, die Sie uns auf steiermark.of.at geschickt haben, durchgeben. Der erste für unseren heutigen Nachmittag ist für Erna Schnecker. In Gleisdorf ist sie daheim. Liebe Grüße an unsere Mama zum 85. Geburtstag. Wir wünschen dir von Herzen alles Liebe, Gesundheit, Glück und noch viele schöne Momente im Kreise deiner Familie. Danke für alles, was du immer für uns getan hast und immer noch tust. Du bist ein ganz besonderer Mensch und wir haben dich sehr, sehr lieb. Schön ist das, liebe Erna Schnecker. Alles Liebe, auch von uns.

0: Supertramp auf Radio Steiermark, it's raining again. Es ist 12.30 Uhr.
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2: In der Südoststeiermark sind heute früh drei Frauen mit dem Auto gegen einen Baum geprallt und teils schwer verletzt worden. Die Lenkerin und ihre Beifahrerinnen waren laut Polizei auf dem Heimweg von einem Klassentreffen und alkoholisiert. Details von Rainer Liebig.
3: Es ist bereits 4 Uhr früh, als eine 43-jährige Südoststeirerin mit ihrem Auto im Gemeindegebiet von St. Peter am Ottersbach unterwegs ist. Mit im Fahrzeug sitzen zwei Freundinnen der Frau, eine davon auf dem Beifahrersitz. Als diese sich, offenbar ohne Vorwarnung, an die Mitfahrerin auf der Rückbank wendet, erschrickt die Lenkerin und kommt mit dem Auto von der Straße ab. Das Fahrzeug prallt frontal gegen einen Baum. Die Frauen können sich selbst aus dem Auto befreien und Hilfe rufen. Die Lenkerin bleibt unversehrt, die beiden anderen Frauen werden verletzt, jene auf der Rückbank sogar schwer. Sie werden ins LKH Feldbach gebracht. Laut Polizei waren alle drei Frauen zum Zeitpunkt des Unfalls nicht angegurtet und alkoholisiert. Die 43 Jahre alte Lenkerin ist ihren Führerschein daher los und wird angezeigt.
2: Ab morgen kann das Nachfolgemodell für die Bildungskarenz, die Weiterbildungszeit, beim AMS beantragt werden. Die Anforderungen sind allerdings strenger geworden. Beschäftigte müssen etwa vor Antritt der Weiterbildungszeit mindestens ein Jahr bei ihrem Arbeitgeber beschäftigt gewesen sein. Bisher waren es 6 Monate. Auch ein nahtloser Anschluss an die Elternkarenz ist nicht mehr möglich. Die Weiterbildung selbst muss mindestens 20 Wochenstunden beanspruchen. Heute in 3 Wochen wählt Graz seinen neuen Gemeinderat und eine aktuelle Umfrage im Auftrag der Kleinen Zeitung zeigt einmal mehr, dass die KPÖ mit Bürgermeisterin Elke K. als Favoritin in die Wahl geht. Wahlentscheidend wird laut Meinungsforscher Peter Hayek aber sein, wie gut es den Parteien gelingt, die Wähler auch zur Urne zu bringen. Vor 5 Jahren lag die Wahlbeteiligung bei nur 53%. Auf seinen Höhepunkt steuert das Erzberg-Rodeo zu, das heuer zum 30. Mal stattfindet. Bereits in einer halben Stunde um 13 Uhr geht's los mit dem Hauptrennen. Am Start die besten 500 Fahrer aus dem Prolog, darunter auch der Seriensieger der letzten 5 Jahre. Mit der Vergabe von Favoritenrollen ist Organisator Karl Kartoch aber vorsichtig, wie er kurz vor dem Rennen im Interview mit Hannes Kagel sagt.
4: Favoritenrolle gibt es beim Erzberg nicht wirklich. Also es gibt schon den Manuel Lettenbichler aus Deutschland, der auf KTM quasi dominiert momentan. Aber ein kleiner Fehler und es gibt 40 Leute, die überholen könnten.
5: Vom Publikum her das Interesse ungebrochen wie eh und je.
4: Ja, also wir haben ein riesengroßes Interesse. Wir sind ausgebucht, kann man sagen. Es taugt uns sehr, dass wir da Platz nehmen dürfen mitten in der Steiermark. Ich glaube, das ist ein einzigartiges Event, das weltweit ausstrahlt und dementsprechend gut ist auch die Resonanz.
2: So der Organisator. Jedes Jahr lockt das Erzberg-Rodeo zehntausende Fans in die Region. Das sorgt für einen Werbewert von rund 25 Millionen Euro. Jetzt zum Wetter. In vielen Regionen zeigt sich neben ein paar Wolken häufig die Sonne. Quellwolken entstehen heute noch im Bergland. Sie können im Laufe des Nachmittags Schauer und Gewitter vor allem im oberen Murtal bringen. Die Temperaturen aktuell 20 bis zu 27 Grad. Am wärmsten ist es in Graz und Fürstenfeld, am kühlsten in Bad Aussee. Morgen früh ziehen noch ein paar Wolken und Nebelfelder durch. Tagsüber überwiegt dann aber wieder der Sonnenschein. Einzelne Gewitter gibt es neuerlich im Bergland. Die Temperaturen morgen in der Früh 10 bis 15 Grad. Tagsüber sind es 24 bis 28 Grad.
0: Einiges los auf unseren Straßen zum Radio Steiermark Verkehrsservice. A9 Pönautobahn, Fahrt Richtung Linz zwischen Trabach und Mautern, Stauz, 20 Minuten hier, bitte mehr einplanen vor einer Baustelle. B320 Enstalstraße, Fahrt Richtung Lietzen auf der Umfahrung Steinach, über 20 Minuten Zeitverlust vor einer Baustelle. Stern 300 für Ihre Meldungen, bitte anrufen, kostenlos, allen unterwegs. Gute Fahrt.

Willkommen wieder zu Ihren Glückwünschen für den heutigen Sonntag. Auf steiermark.of.at hat Gudrun Kremser aus Eibiswald einen Gruß deponiert. Meine Schwester Edith Trindl aus Eibiswald feiert ihren 50. Geburtstag. Liebe Edith, zu deinem 50er alles erdenklich Liebe und Gute. Wir sind froh, dass wir dich haben und freuen uns schon sehr auf die heutige Geburtstagsfeier. Deine ganze große Familie.

Carly Simon, You're So Vain am Sonntag, ja, Mittagszeit auf Radio Steiermark. Und hier kommt wieder ein Glückwunsch. Am Dienstag, am 9. Juni, wird in Ilz ein runder Geburtstag gefeiert. Und zwar hat da Theresia Munter ihren 80. Zum runden Geburtstag wünschen von Herzen alles Liebe und einen schönen Tag deine Schwestern, deine Kinder, die Enkelkinder und die drei Urenkel. Alles Gute, liebe Urli-Oma.

0: Susi Quattro mit Heart of Stone. Viele lässige Hits auch in der nächsten Stunde. Wham mit Freedom vom Osman Kurti, habe ich auch was.
1: Mit mir ist er wohl.
0: Warum?
1: Ich bin echt ein schwerer Voll.
0: Ah, schwerer Voll. Und Bonnie Tyler gibt's auch auf die Ohren.
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0: All das und noch mehr nach 13 Uhr, hier bei mir.
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4: Am Mikrofon Martin Balder. In Israel sind bei mehreren Schussangriffen mindestens eine Person getötet und 5 weitere verletzt worden. Die Polizei geht von einem Terrorakt aus. Aus Tel Aviv, David Kriegleder.
5: Israelische Einsatzkräfte eilen zum Schauplatz der Angriffe in Zentralisrael. Laut Polizeiangaben eröffnete ein bewaffneter Attentäter zunächst das Feuer bei einer Tankstelle der Ortschaft Kochav Yair nahe der Grenze zum Westjordanland. Danach flüchtete der Schütze mit dem Auto und schoss auf weitere Zivilisten in der Umgebung, ehe er von den Sicherheitskräften getötet wurde. Soweit wir wissen, gab es nur einen Terroristen und der wurde ausgeschaltet, antwortet ein Polizeisprecher auf Gerüchte, dass ein weiterer Täter noch flüchtig sei. Bei dem Angreifer soll es sich laut Behörden um einen arabischen Staatsbürger Israels handeln. Polizei und Geheimdienst gehen von einem Terroranschlag aus.
4: Die US-Regierung plant offenbar, iranische Vermögenswerte für den Wiederaufbau in den Golfstaaten zu verwenden. Laut Medienberichten sollen die durch iranische Angriffe verursachten Schäden in Kuwait und Bahrain beglichen werden. Finanzminister Scott Bessent hat demnach bereits sein Team beauftragt, die Höhe der bisher entstandenen Schäden zu ermitteln. Nordkorea hat dem Wunsch der USA nach nuklearer Abrüstung eine klare Absage erteilt. Unser Status als Atommacht ist nicht verhandelbar, so Kim Yo-jong, die einflussreiche Schwester von Diktator Kim Jong-un. Ihre Äußerung kommt einen Tag vor dem Besuch des chinesischen Staatschefs Xi Jinping in Nordkorea, seinem ersten seit 7 Jahren. Die Ebola in Zentralafrika breitet sich weiter aus. Laut der Weltgesundheitsorganisation hat sich die Zahl der bestätigten Ebola-Fälle auf fast 500 erhöht. Markus Langer berichtet.
6: In der Demokratischen Republik Kongo gebe es nun 452 bestätigte Infektionen, darunter 82 Todesfälle. In Uganda seien 19 Ebola-Fälle bestätigt, 2 infizierte Menschen starben dort, hieß es von der Weltgesundheitsorganisation. Damit verzeichnete die WHO 100 bestätigte Infektionen und 20 Todesfälle mehr als am Vortag. Die WHO hatte wegen der Epidemie Mitte Mai eine gesundheitliche Notlage von internationaler Tragweite ausgerufen, ihre zweithöchste Alarmstufe. Der aktuelle Ausbruch wird durch eine Virusvariante verursacht, gegen die es bisher weder eine spezifische Behandlung noch einen zugelassenen Impfstoff gibt.
4: Im US-Bundesstaat Ohio sind bei einem Schusswechsel 12 Personen verletzt worden, 2 von ihnen lebensgefährlich. Der Vorfall ereignete sich auf einem beliebten Festival in der Stadt Toledo. Die Polizei geht von 2 Schützen aus, die aufeinander geschossen haben. Nach ihnen wird noch gesucht. Das waren die Nachrichten mit Martin Balder. Und nun zum Wetter.
7: Größtenteils warm und leicht wechselhaft ist der heutige Nachmittag. In den Landeshauptstädten aktuell teils sonnig, teils bewölkt, bei Temperaturen zwischen 21 Grad in Salzburg und Bregenz und 26 Grad in Eisenstadt und Graz. Zumindest zeitweise scheint am Nachmittag fast überall die Sonne. Vom Flachgau bis in den Wiener Raum ziehen mit teils lebhaftem Westwind Wolkenfelder und einzelne, teils gewittrige Schauer durch. Im Bergland und im Süden werden sich allmählich vermehrt Regenschauer und auch ein paar Gewitter bilden. Die höchsten Temperaturen liegen meist zwischen 19 und 25 Grad, im Osten und Süden stellenweise um 28 Grad. Der morgige Montag wird verbreitet sommerlich, im Osten mit bis zu 30 Grad. Dazu gibt es eher wenig Wind und im Flachland viel Sonne, im Bergland vor allem am Nachmittag wieder ein paar Schauer und Gewitter. Am Dienstag kommt von Westen eine Kaltfront und dahinter wird die Wochenmitte überall relativ kühl ausfallen, mit Höchstwerten meist unter 20 Grad. So viel zum Wetter von Gerald Holzinger.
0: Zum Radio Steiermark Verkehrsservice. A9 Pyrenautobahn Richtung Linz. Zwischen Traboch und Kammann vor einer Baustelle Stau. 20 Minuten mehr einplanen hier. Und B920 Enstalstraße, wenn Sie Fahrtrichtung Lietzen unterwegs sind. Auf der Umfahrung Steinach über 20 Minuten Zeitverlust. Auch hier vor einer Baustelle.
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0: Und Wham! Freedom!

0: Diese Woche ist es für Österreichs Fußballherren losgegangen. Quasi der Ankick in Sachen WM-Vorbereitung. Der 1:0-Sieg gegen Tunesien war kein großartiges Thema. Der Ausfall von ÖFB-Offensivstar Christoph Baumgartner hingegen schon. Der hat Sportschlagzeilen geschrieben. Es war sein großer Traum, einmal für Österreich bei einer WM zu spielen, und zwei Tage vor Abflug ist dieser Traum geplatzt, verletzungsbedingt. Gerhard Prohaska, das ist vielen nahegegangen.
1: Ach, da hat gestern wirklich ein ganzes Land mitgelitten. Natürlich vor allem auch in seiner Heimat, im Waldviertel.
2: Für ihn ist es am allerschlimmsten. Also die Gefühle und Gedanken möchten wir jetzt, glaube ich, nicht haben.
3: Zur Frau hat gerade noch gesagt, das muss so bitter sein, was da in seinem Kopf jetzt vorgeht.
4: Schockdiagnose. Extrem bitter für den Burschen.
1: Und sein ehemaliger Lehrer, der hat den Baume gestern dann auch persönlich angeschrieben.
4: Ich habe geschrieben, Chrissi, diesmal schreibe ich keinen Aufsatz. Mir fehlen die Worte. Ich fühle und weine mit dir mit. Ich habe geschrieben, du bist in einem Alter. Es ist sicherlich nicht die letzte WM. Man muss eh positiv nach vorne schauen, auch wenn es extrem bitter für alle ist.
1: Und mitgelitten haben gestern natürlich auch alle Kicker und Ex-Kicker während der Herzog.
5: Am gescheitesten ist, er fährt jetzt 3 Wochen irgendwo in Urlaub. Ich denke gar nicht am Fußball, er erholt sich, dass das wieder alles fit wird, alles gesund wird, und nächstes Jahr greift er wieder an. Aber es ist schon sehr, sehr bitter, brauchen wir nicht drüber diskutieren.
1: Und welche Größe Christoph Baumgartner hat, das hat man gestern auch in seinem Posting lesen können. Da hat man gleich noch einmal mehr mitgelitten. Da spricht er vom bittersten Tag seiner Karriere und trotzdem wünscht er seinen Jungs alles Gute mit den Worten: Ich liebe euch.

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So, da schauen wir wieder in unseren E-Mail-Ordner steiermark.of.at. Da sind ja für heute einige Glückwünsche eingelangt. Einer für Barbara Schwindsackl, daheim in Gralla. Zum 65. Geburtstag, liebe Barbara, den du am 3. Juni gefeiert hast. Die allerliebsten Glückwünsche. Bleib so voller Lebensfreude, wie du bist. Danke für deine Wärme, deine Güte und dein stets offenes Ohr. Möge dein neues Lebensjahr voller Gesundheit, Glück, unvergessliche Augenblicke und Gottes Segen sein. Lieb gewünscht von Gerti, Silvia, Erna, Hermine, Vlasta, Gottfried und Gabriele.

0: Ein klares Bekenntnis zu den heimischen Universitäten legt heute der Präsident der Industriellen Vereinigung der Steirer, Georg Knill, ab. Sie seien eine wesentliche Säule in der Forschung und ein starker Partner der Industrie, sagt er in der ORF-Pressestunde. In Hinblick auf die Uni-Sparpläne der Regierung und mit Verweis auf sinkende Studierendenzahlen räumt Knill allerdings ein, dass Forschung auch effizient sein müsse und zeigt sich nicht ganz abgeneigt von der Idee, Uni-Standorte zusammenzubringen. Seit gestern Abend sind die Kapfenberg Bulls österreichischer Basketballmeister, doch der Blick richtet sich bereits auf die neue Saison. Die Sporthalle Walfersam bekommt nämlich nur unter strengen Auflagen eine weitere Lizenz für die Basketball-Superliga. Die Kosten dafür müsste die Stadt übernehmen. Gleichzeitig liegen seit Herbst Pläne für eine völlig neue Eventhalle auf dem Tisch. Hier hofft Bulls-Manager Michael Schrittwieser jetzt auf finanzielle Hilfe vom Land. Eine Entscheidung soll in den nächsten Monaten fallen. Ein Feldhase hat gestern Abend in Gnas in der Südoststeiermark einen schweren Verkehrsunfall ausgelöst. Das Tier war auf der Poppendorfer Straße unmittelbar vor einem 15 Jahre alten Mopedlenker auf die Straße gesprungen. Der Jugendliche kam in der Folge von der Fahrbahn ab, landete im Straßengraben und wurde vom Moped geschleudert. Er wurde mit schweren Verletzungen in die Grazer Kinderklinik geflogen. Zum Wetter. Ein Mix aus Sonne und Wolken dominiert heute den Tag. Der freundliche Eindruck überwiegt aber. Quellwolken entstehen heute zunehmend im Bergland. Sie können hier vor allem im oberen Murtal für Schauer und Gewitter sorgen. Die Temperaturen aktuell 20 bis 27 Grad. Morgen früh ziehen noch ein paar Wolken oder Nebelfelder durch. Tagsüber scheint dann oft die Sonne. Einzelne Gewitter gibt es neuerlich im Bergland. Die Temperaturen morgen früh 10 bis 15 Grad, tagsüber sind es dann 24 bis 28 Grad.
1: Zum Radio Steiermark Verkehrsservice. Ist viel los auf unseren Straßen. Wir starten mit der A9. Wenn Sie Fahrtrichtung Linz unterwegs sind, zwischen Traboch und Kammern staut es, 20 Minuten mehr einplanen vor einer Baustelle. Fahrtrichtung Graz zwischen Mauthern und Kammern blockiert ein defektes Fahrzeug die Überholspur. Es staut auch hier 10 Minuten Ihr Zeitverlust. B320 Enstalstraße Richtung Lietzen auf der Umfahrung Steinach 20 Minuten Zeitverlust vor einer Baustelle. Stern 300, sollte Ihnen noch was auffallen, bitte anrufen, kostenlos. Wir wünschen allen unterwegs gute Fahrt mit Rick Astley. 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

Dann schaue ich wieder rein auf steiermark.orf.at. Da sind ja für heute einige Grüße, Glückwünsche eingelangt. Florian Koll aus Bernbach schreibt, möchte meine Wandergruppe aus Bernbach grüßen. Sie sind gerade auf Wanderurlaub in Schladming und ich kann leider nicht dabei sein. Ich wünsche euch einen schönen Ausflug. Und für Josef Hofer, daheim in Keindorf bei Hartberg, gibt es einen ganz, ganz herzlichen Gruß zu seinem 95er. Lieber Onkel Sepp, zum heutigen 95. Geburtstag die allerbesten Glückwünsche von deiner Nichte Gabi und Hermann.

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0: Wenn's Joy auf Radio Steiermark mit Riptide.
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Da können so einige mitsingen. Die Klaus Lage Band mit 1001 Nacht. Musik von Cher gibt's in der nächsten Stunde. Auch die Meierin ist mit dabei.

0: freue mich. Bis gleich nach den Nachrichten.
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2: Am Mikrofon Martin Balder. Die SPÖ hat im Alleingang einen Gesetzesentwurf für die Lohntransparenz vorgestellt. Arbeitsministerin Corinna Schumann will damit Schwung in die Debatte bringen, die zwischen den Sozialpartnern festgefahren ist. Auch deshalb, weil die EU eine Umsetzung fordert. Mehr von Paul Siehorsch.
3: Eigentlich sollte es heute in Kraft treten. Stattdessen gibt es eine erste Idee, wie das Gesetz aussehen kann. Es soll jedenfalls den Vergleich von Lohn und Gehalt ermöglichen und damit der ungleichen Bezahlung zwischen Mann und Frau entgegenwirken. Durchschnittsgehälter müssen demnach offengelegt werden, Schweigeklauseln zum Verdienst werden unwirksam. Inhaltlich freilich komplizierter gibt es viele Stellschrauben und deshalb viel Raum für Kritik. Die Wirtschaftskammer habe null Verständnis für Schumanns Vorgehensweise. Es hätte zuerst eine Einigung der sozialen Partner gebraucht. WKO, Industriellenvereinigung und ÖVP-Wirtschaftsbund befürchten mehr Bürokratie und zusätzliche Kosten. Ein Schnellverfahren wäre ein Pfusch, heißt es von den NEOS. SPÖ, Grüne, Gewerkschaft und Arbeiterkammer begrüßen den Vorschlag und drängen auf eine rasche Umsetzung. Die Verhandlungen dauern bereits mehr als 2 Jahre.
2: In Israel sind bei mehreren Schussangriffen mindestens eine Person getötet und 5 weitere verletzt worden. Die Polizei geht von einem Terrorakt aus. Erster Tatort war eine Tankstelle nahe der Grenze zum Westjordanland. Danach wurden aus 2 nahegelegenen Ortschaften Schüsse gemeldet. Dabei wurde ein etwa 30-jähriger Mann tödlich getroffen. Der mutmaßliche Täter, ein arabischer Staatsbürger Israels, wurde gestellt und von Sicherheitskräften erschossen. In der Sperrzone um die ukrainische AKW-Ruine Tschernobyl ist bei einem russischen Drohnenangriff ein Lager für Atommüll getroffen und in Brand gesetzt worden. Das Gebäude wurde schwer beschädigt, war allerdings leer. Die Strahlungswerte liegen laut dem Energiekonzern Energoatom innerhalb der Grenzwerte. Der ukrainische Präsident Wolodymyr Selenskyj wirft Russland vor, die Anlage absichtlich getroffen zu haben und spricht von einem außerordentlich hinterhältigen Angriff. In Monte Carlo beginnt in einer Stunde der Klassiker der Formel-1-Saison und da könnte die Siegesserie von Kimi Antonelli weitergehen. Aus Monaco, Gerhard Praska.
4: Na, wenn der 19-jährige Jungster auch hier heute die Nerven behält, den 5. Sieg in Serie fixieren sollte, dann wird Antonelli vermutlich heuer nur noch schwer zu stoppen sein.
5: Yeah, I mean for sure, just enjoying the driving, enjoying the car, enjoying the weekend.
4: Team intern scheint der Krieg der Sterne vorerst entschieden. George Russell ist von Startplatz 6 ratlos.
6: Honestly, a bit confused, don't know what's going on.
4: Und der erste Herausforderer von Kimi Antonelli ist heute kein geringerer als Max Verstappen, der mit allen Wassern gewaschen ist.
7: Brauche natürlich jetzt ein bisschen Glück, vielleicht am Start oder Strategie, aber ja, normalerweise kannst du natürlich nicht überholen.
4: In Reihe 2 lauern die Ferraris auf ihre Chance. 3. Lewis Hamilton, 4. Charles Leclerc. Promi-Dichte ist auch heute garantiert. Los geht's um 15 Uhr, auch live in ORF1.
2: Das waren die Nachrichten mit Martin Balder. Und nun zum Wetter.
8: Teils sonnig, teils bewölkt geht es durch den Nachmittag. Vorläufig ziehen nur einzelne Schauer durch, aktuell etwa im nördlichen Weinviertel und im Südburgenland. Im Bergland und im Süden werden sich allmählich vermehrt Regenschauer und ein paar Gewitter bilden. Meist bei 20 bis 28 Grad liegen die Höchstwerte. Die stärksten Nordwestwindböen um 50 km/h gibt es in Niederösterreich. Morgen Montag sommerlich, mit Sonne, ein paar Schauern und noch etwas wärmer als heute, im Osten bis zu 30 Grad. So viel zum Wetter von Gerald Holzinger.
9: Zum Radio Steiermark Verkehrsservice. Wir starten mit der A9 Richtung Linz. Zwischen Trabach und Kammern ist staut. 20 Minuten Zeit mehr einplanen hier vor einer Baustelle. In Richtung Graz auf der Pyrenautobahn ist das defekte Auto zwischen Mautern und Kammern mittlerweile entfernt worden. Der Stau löst sich auf. A2 Richtung Graz zwischen Packsattel und Modriach, Blockabfertigung vor dem Kalkerkogeltunnel. Es staut an die 30 Minuten Zeitverlust hier. Und B320 Enstalstraße Richtung Lietzen auf der Umfahrung Steinach 20 Minuten Zeitverlust vor einer Baustelle.
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9: Rein ins Musikvergnügen mit Shaken Stevens und seiner Angebeteten.

0: Wir wollen jetzt mit meinem Kollegen Gregor Waltl einem eigenartigen Phänomen auf den Grund gehen, etwas klären, was recht schwierig zu klären sein wird. Was das Wetter angeht, was die Wettervorhersagen angeht, da wird doch immer von einem R gesprochen. Höchstwerte von 27 Grad, sagt er an. An Regen gibt's, sagt er. Warum immer R? Es gibt doch auch Wetterladies. Gregor, bei wem und wo gehst du dem Rätsel auf die Spur?
1: Jetzt bin ich beim Erwin in Wundschuh. Der Erwin ist im Außendienst bei der Gemeinde. Erwin, immer sagen wir, was sagt er an? Wer ist denn der er?
2: Ja, der, was er ist, der ist das, der, was das Wetter ansagt. Ich habe ihn noch nie gesehen, so richtig.
1: Der Erwin ist vielleicht schon dem großen Geheimnis auf der Spur, aber ich werde weiterschauen. Jetzt bin ich bei der Elisabeth Mautner-Reichmann, der Kirchenwirtin aus Wies im Bezirk Deutschlandsberg. Erklär du mir mal, wer ist der er, der das angeblich ansagt?
3: Der Petrus, der sagt das an. Oder Mama in Gregor, der uns dann hoffentlich immer das schöne Wetter verspricht und ab und zu holt er das?
1: Das könnte ein guter Tipp sein. Was sagt er an? Und ob das überhaupt irgendwelchen orthografischen und deutschfachlichen Grundsätzen entspricht, das beantwortet mir jetzt der Karl Neubauer, pensionierter Hauptschuldirektor von Leutschach. Ist das überhaupt sinnerfassend richtig?
4: Was sagt er heute für Wetter? Wie wird er? Was sagt er? Es ist, ich musste ein bisschen schmunzeln, weil eines der wenigen Relikte, wo das Gendern noch nicht durchgegriffen hat.
1: Ganz ist das Geheimnis aber noch immer nicht gelüftet. Ja, wer, wenn nicht er, weiß, wer der er ist, nämlich unser Wetterpauli. Du tust gerade einkaufen, bist wahrscheinlich schon zigmal gefragt worden, was so genau? Pauli, wer ist der er?
5: Ja, der er ist manchmal ich. Das bin manchmal ich. Ja. Manchmal da stehen wir zusammen, reden über das Wetter, Leute, gell? Und dann sagen sie halt, ja, 27 Grad hat er angesagt. Und dann schauen sie mir an und dann kann man sich voll zu lachen, weil der eher leibhaftig vor ihnen steht.
1: Ja, und damit ist wohl das größte Geheimnis der Meteorologie gelüftet. Er ist im Fernsehen in der Steiermark oft der Wetterpauli oder er der Radio, sagt das Wetter an. Und das sind bei uns dann meistens sie, die Conny, und sie, die Claudia.

natürlich wieder einen Glückwunsch, die Sie uns auf steiermark.of.at geschickt haben. Gestern hat Hubert Kogler, Vulgo Lena in der Kring, in Vorau ist er daheim, Geburtstag gehabt. Der Lena Hubi ist jetzt 60 Jahre und fährt mit den Puch-Freunden einen Ausflug Jahr für Jahr. Auf wie auf den Berg, obi ins Tal. Die Puch fährt alle mal. Der Harley-Fahrer voller Neid sich nächstes Mal auch für ein Puch entscheidet. Auf Judenburg ins Puchmuseum pilgern wir und auf die Nacht stärs wir an mit einem Flaschel Bier. Der Huber, er lebe hoch. Alles Gute, sagen die Freunde Michael und Anna mit Familie, Schwester Hannelore und Schwager Alois mit Familie.

0: Sonntagnachmittag, es ist 14.30 Uhr.
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2: Die Zahl der jungen Frauen und Männer, die ein freiwilliges Sozialjahr machen, nimmt weiter zu. Waren es 2024 noch 1700 Teilnehmer, stieg ihre Zahl im Vorjahr auf 1900. Darunter waren vor allem Frauen. Das zeigt die Beantwortung einer parlamentarischen Anfrage an SPÖ-Sozialministerin Corinna Schumann. Am häufigsten haben sich die Freiwilligen zuletzt im Rettungswesen engagiert, gefolgt von der Sozial- und Behindertenhilfe und der Betreuung von Kindern und älteren Menschen. In St. Peter am Ottersbach ist es heute früh zu einem Verkehrsunfall unter Alkoholeinfluss gekommen. Eine 43 Jahre alte Lenkerin und zwei Freundinnen waren auf der Heimfahrt von einem Klassentreffen, als die Lenkerin von einer Beifahrerin abgelenkt wurde. Ihr Wagen kam in der Folge von der Fahrbahn ab und prallte gegen einen Baum. Die Lenkerin blieb unverletzt, ihre Beifahrerinnen mussten ins Spital gebracht werden. Laut Polizei waren alle drei Frauen zum Zeitpunkt des Unfalls alkoholisiert und nicht angegurtet. In Graz ist gestern ein E-Scooter-Lenker bei der Kollision mit einem Pkw schwer verletzt worden. Der 59-jährige

0: Strecke fuhr auf einem Privatparkplatz seinen Kindern hinterher, die mit Fahrrädern unterwegs waren. Zur selben Zeit reversierte ein Autolenker seinen Wagen. Seinen Angaben zufolge nahm er dabei die Kinder wahr, nicht aber den Vater, der hinter dem Auto vorbeifuhr. Der Mann prallte mit dem Scooter gegen das Heck und kam zu Sturz. Er wurde ins Spital eingeliefert. Zum Wetter. Ausgehend vom Bezirk Litzen kommen zur Sonne allmählich dichtere Wolken, teils auch Schauer und Gewitter, vor allem im Bergland, auf. Am längsten sonnig bleibt es heute im Süden. Die Temperaturen, die liegen aktuell zwischen 21 und 27 Grad. Morgen Montag ist es noch einmal durchaus freundlich. In der Früh sind noch Wolken, teils auch Regentropfen dabei. Tagsüber scheint dann aber oft die Sonne. Gewitter sind morgen neuerlich im Bergland möglich. 23 bis 28 Grad, die Höchstwerte morgen Montag.
1: Einiges los auf unseren Straßen. Wir starten auf der A9 der Pürnatobahn Richtung Linz. Zwischen Traboch und Kammern staut es 20 Minuten mehr einplanen vor einer Baustelle. Richtung Graz ist das defekte Fahrzeug mittlerweile entfernt. Zwischen Mautern und Kammern ist es herumgestanden. Der Stau löst sich hier auf. A2 Südautobahn Richtung Graz. Zwischen Paxsattel und Modriach gibt es Blockabfertigung vor dem Kalcherkugeltunnel. Es staut, 30 Minuten Zeitverlust hier. Und B320 Enztalstraße Richtung Liezen auf der Umfahrung Steinach 20 Minuten Zeitverlust vor einer Baustelle.

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steiermark.orf.at. Da sind ja auch für heute einige Glückwünsche eingetroffen. Hier kommt jetzt der letzte für heute. Ist für Marlene Hofer. Sie ist in Stubenberg daheim. Marlene, deine Familie wünscht dir alles Gute zum 40. Geburtstag.

0: Sonntagnachmittag, 8 Minuten noch bis 15 Uhr. Ich mache jetzt einmal Schluss für heute. Gysi Hafner freut sich schon auf Sie. Christine Gutzelnik, mein Name. Schönen Nachmittag mit ihr. Bis bald.
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1: Am Mikrofon Martin Balder. In der ehemaligen Sowjetrepublik Armenien finden heute Parlamentswahlen statt. Es ist eine Richtungswahl. Kann die Regierung ihren proeuropäischen Kurs fortsetzen oder rückt das Land wieder näher an den einstigen Verbündeten Russland? Aus Jerewan, Carola Schneider.
2: Regierungschef Paschinjan wirbt mit seiner bisherigen Politik, dem Frieden mit dem einstigen Erzfeind Aserbaidschan und der Annäherung Armeniens an die EU. Laut Umfragen gilt Paschinjan als Favorit bei der Wahl. Alle anderen sind Oligarchen, sie denken nicht ans Volk, sagt dieser Mann in Jerewan. Doch viele Armenier halten den prowestlichen Kurs der Regierung für falsch. Nur an der Seite Russlands habe Armenien eine gute Zukunft, meint er. Das sieht auch die prorussische Opposition so, deren stärkste Kraft vom russisch-armenischen Milliardär Samvel Karapetyan angeführt wird. Die Stimmung im Land ist aufgeheizt. Die Regierung wirft der Opposition Stimmenkauf vor. Zuletzt wurden mehrere Oppositionskandidaten verhaftet. Regierungschef Paschinjan unterdessen werfen Bürgerrechtler einen zunehmend autoritären Regierungsstil vor.
1: Die SPÖ hat der Koalition einen Gesetzesentwurf für Lohntransparenz vorgelegt. Die Frist für die Umsetzung dieser EU-Richtlinie läuft heute ab. Nach wie vor gibt es keine Einigung. Die Regelung zur Offenlegung von Gehältern soll helfen, die ungleiche Bezahlung von Männern und Frauen zu beseitigen. ÖVP und NEOS befürchten zusätzliche Bürokratie und Kosten. Das freiwillige Sozialjahr wird immer beliebter. Laut Sozialministerium haben sich im Vorjahr rund 1.900 Personen dafür gemeldet, um 200 mehr als 2024. Das Durchschnittsalter der Freiwilligen betrug 19 Jahre. Die meisten engagierten sich im Rettungswesen, gefolgt von der Sozial- und Behindertenhilfe sowie der Betreuung von Kindern und älteren Menschen. Bei den Tennis French Open in Paris beginnt in diesen Augenblicken das Finale zwischen Alexander Zverev und Flavio Cobolli aus Italien. Der Deutsche steht vor seinem ersten Grand-Slam-Titel. Christoph Ott.
3: Dreimal war der 29-Jährige schon in einem Grand-Slam-Finale. Für den ganz großen Coup hat es bisher noch nicht gereicht. 2020 hat Zverev bei den US Open gegen Dominic Thiem, 2024 bei den French Open gegen Carlos Alcaraz und letztes Jahr bei den Australian Open gegen Jannik Sinner den Kürzeren gezogen. Doch der Weltranglisten-Dritte geht gegen Cobolli, die Nummer 10 des Turniers, erstmals als Favorit in ein Grand-Slam-Finale und will seiner Karriere endlich das fehlende Puzzlestück hinzufügen. Seit dem Ausscheiden des Weltranglisten-Ersten Sinner liegt der Druck zu gewinnen klar beim Deutschen. Die ganzen einhergehenden Nebengeräusche blendet Zverev aber aus.
4: Also das Einzige, was meine Aufgabe ist, ist der Gegner, der vor mir steht. Und alles andere ist mir egal.
3: Einfach wird das gegen den 24-jährigen Italiener definitiv nicht. Beide Finalisten schlagen übrigens im Oktober auch wieder bei den Erste Bank Open in Wien auf.
1: Das waren die Nachrichten mit Martin Balder. Und nun zum Wetter.
5: Sonne, Wolken und ein paar Schauer bringen die kommenden Stunden. Sehr wahrscheinlich nass wird es noch im Großteil des Berglands, zum Teil auch gewittrig. Die höchsten Temperaturen liegen meist zwischen 20 und 28 Grad und speziell in Wien und Niederösterreich ist es ziemlich windig. Nordwestwindböen bis 80 km/h gibt es aktuell auf den Leiserbergen im Weinviertel. Morgen startet die neue Woche sommerlich, im Osten mit bis zu 30 Grad. Am Dienstag kommt von Westen eine Kaltfront. So viel zum Wetter von Gerald Holzinger.
6: Und damit noch zum Radio Steiermark Verkehrsservice. Da schauen wir gleich auf die B320. Die Enstallstraße Richtung Lietzen auf der Umfahrung Steinach. 20 Minuten Zeitverlust vor einer Baustelle. A9 Pyrnautobahn in Richtung Linz. Zwischen Traboch und Kammern gibt es ebenso Stau. Auch hier haben sie 20 Minuten Zeitverlust aufgrund einer Baustelle. Richtung Slowenien, und das ist die gute Nachricht, ist das defekte Fahrzeug zwischen Mautern und Kammern entfernt. Der Stau löst sich auf. Aber es gibt auch Stau auf der A2 der Südautobahn in Richtung Wien zwischen Parksattel und Modreach. Deshalb auch Blockabfertigung vor dem Kalcher Kogeltunnel. Und 30 Minuten Zeitverlust. Wenn es weiteres gibt, kostenlos bei uns anrufen, bitte unter Stern 300. Ich wünsche eine gute Fahrt.
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6: Wenn Otto Walkes in ein Museum kommt, dann sind natürlich die Ottifanten nicht weit. In der Albertina in Wien, da findet man sie inmitten großer Kunstwerke. Mehr dazu gleich bei uns. Schönen Nachmittag.

0: Der Sonntagnachmittag, 14 Minuten nach 15 Uhr.
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0: Bitte Vorsicht auf der A9 der Pyrnautobahn, da kommt Ihnen im Bereich Traboch ein Geisterfahrer entgegen. Also bitte in beiden Richtungen nicht überholen. Wir geben Entwarnung, sobald der Geisterfahrer die Autobahn verlassen hat, und wünschen weiterhin eine gute und sichere Fahrt.

0: Und wir haben noch einmal die Geisterfahrermeldung für Sie. Für die A9, die Pyrnautobahn, bitte Vorsicht, da kommt Ihnen zwischen Kammern und dem Knoten St. Michael ein Geisterfahrer entgegen. Bitte nicht überholen, wir geben Entwarnung, sobald der Geisterfahrer die Autobahn verlassen hat. Und jetzt zu einer erfreulicheren Geschichte. Eines der berühmtesten Museen Österreichs feiert heuer das 250. Jahrjubiläum, die Albertina in Wien. Das Museum möchte sich auch für neues Publikum interessant machen und das dürfte ihm mit einem Künstler gelingen, der eigentlich ja eine Legende des deutschsprachigen Humors ist und aktuell 12 Werke seines Schaffens zeigt. Otto Walkes. Er lässt seine Ottifanten in Werken von Dürer oder Schiele auftauchen und verblüfft mit den verschiedenen Stilen und einem wirklich unvergleichlichen Humor in den Bildern. Otto meets Albertina. So der Titel der künstlerischen Intervention. Und vorher dürfte Reporter Robert Jahn, ein totaler Otto-Fan der ersten Stunde, den Künstler mal selbst zu einem Gespräch treffen.
1: 250 Jahre Jubiläum in der Albertina. Also ich denke, das ist schon für Sie auch was wow, oder?
2: Das ist natürlich für mich ein Riesenkompliment. Ich bin total beeindruckt. Mir seit 3 Tagen wandle ich hier durch diese Prunksäle und sage, Mensch, hier könnte ich auch wohnen. nein, aber das ist schon eine große Überraschung für mich, die Bereitwilligkeit, auf mich einzugehen. Ne? Denn gerade in dieser Szene ist ja der Wolf unter den Wölfen, ist ja nicht so einfach da, nur, dass er existiert. Das funktioniert aber.
1: Das funktioniert auf jeden Fall. Ihr Vater war Malermeister. Hat Ihnen der den ersten Pinsel in die Hand gedrückt?
2: Ja, der hat mit Bleistift, mit dem Tapetenbleistift, das war so ein breites Ding. Der, als Unterlage habe ich die paar Tapetenbücher meines Vaters genommen. Die waren ja auf der Rückseite. Vorne war das Muster, auf der Rückseite war freies Papier. Und konnte ich dann immer schön üben und so weiter. Ne?
1: Was hat Ihnen am meisten Spaß gemacht, danach zu machen sozusagen oder neu zu machen?
2: Dann nochmal weiterzuentwickeln, eben der Dürers. Dürer war für mich eine schöne Basis. So hat es ja eigentlich angefangen. Und dann habe ich ja dieses wunderbare, verlockende Angebot von dem Herrn Gleis bekommen. Und ich habe es einfach gemacht und er war überrascht, dass ich so schnell geliefert habe.
1: Wobei man muss sagen, ihr profitiert es beide, denn ich glaube, es kommen Menschen in die Albertina, die vorher noch nie da waren und vielleicht kommen auch Menschen in die Albertina, die Otto noch nie gesehen haben.
2: Das ist gut möglich. Ich wurde heute gefragt, sind Sie Österreicher? Ja, mittlerweile ja, sage ich, fühle mich hier schon so wohl, bin schon so oft hier und bin ja auch hier, auch in den 70er Jahren viel aufgetreten schon hier. Ne?
1: Ich war dabei, im
2: ja?
1: Konzerthaus.
2: Ja, beim ersten Mal. Also das ist der Beweis. Genau. Es gibt ihn doch.
1: Lieber Otto, Dankeschön.
2: Gerne.
0: Otto in der Albertina. Tja, muss man sich fast anschauen, oder? Apropos schauen, wir schauen jetzt auf die A9, die Pyrnautobahn noch einmal. Da kommt Ihnen zwischen Kammern und dem Knoten St. Michael ein Geisterfahrer entgegen. Vorsicht in beiden Richtungen und bitte nicht überholen. Wir geben Entwarnung, sobald der Geisterfahrer die Autobahn verlassen hat.

Gemeinsam mit Chris, Norman und gleich bei uns ein super Oldie aus dem Jahr 65 von Mamas and Papas. Zuvor schauen wir noch einmal auf die A9. Auf der Bürnautobahn kommt Ihnen nämlich zwischen Kammern und dem Knoten St. Michael nach wie vor ein Geisterfahrer entgegen. Also Vorsicht bitte in beiden Richtungen nicht überholen. Wir geben Entwarnung, sobald der Geisterfahrer die Autobahn verlassen hat.

Leider noch immer keine Entwarnung für die A9, die Pyrnorder Bahn. Bitte aufpassen, da kommt Ihnen zwischen Kammern und dem Knoten St. Michael ein Geisterfahrer entgegen, also Vorsicht in beiden Richtungen.

0: So, aber jetzt die positive Meldung für die A9, die Pyrnautobahn zwischen Kammern und dem Knoten St. Michael. Da hat der Geisterfahrer die Autobahn verlassen. Wir wünschen weiterhin eine gute Fahrt und kommen in die Nachrichtenredaktion 15.30 Uhr.
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2: Ein klares Bekenntnis zu Wissenschaft und Forschung an den heimischen Universitäten legt heute der Präsident der Industriellen Vereinigung, der Steirer Georg Knill, ab. Die Unis seien eine wesentliche Säule in der Forschung und ein starker Partner der Industrie, sagt er heute in der ORF-Pressestunde in Hinblick auf die Uni-Sparpläne der Regierung und mit Verweis auf sinkende Studierendenzahlen räumt Knill allerdings ein, dass Forschung auch effizient sein müsse. Der Steirer zeigt sich daher offen für die Idee, Uni-Standorte zusammenzulegen. Auf der Passhöhe Seeberg startet ab morgen eine große Sanierung der B20 der Maria-Zeller-Straße. Knapp 2 Kilometer werden hier bis Mitte August erneuert. Auch die alte Schleppliftbrücke wird dabei instand gesetzt. Die Arbeiten kosten rund 1,3 Millionen Euro. Während der Bauzeit wird der Verkehr mit Ampeln geregelt. Das Hauptrennen des diesjährigen Erzberg-Rodeo steuert in Richtung Zielgerade. Die besten 500 aus dem Prolog sind heute am Start und aktuell sieht alles danach aus, dass der deutsche Seriensieger Manuel Lettenbichler auch heuer wieder gewinnt. Lettenbichler liegt nach 23 von 27 Checkpoints mit mehr als 11 Minuten Vorsprung in Führung. Für den Deutschen wäre es bereits der 5. Erzberg-Rodeo-Sieg in Serie. Als bester Österreicher liegt aktuell Michael Walkner auf Platz 8. Und wir schauen noch aufs Wetter und das bringt in den kommenden Stunden zunehmend Wolken und auch Regenschauer ins Land in Teilen der Oststeiermark und auch in der westlichen Obersteiermark gibt es bereits Regen. Morgen Montag überwiegt dann noch einmal der Sonnenschein im Land, aber es ist nicht ganz ungetrübt. Schauer und Gewitter sind hier möglich und der wirkliche Wetterumschwung, der kommt dann am Dienstag. Hier sind auch kräftige Gewitter.

0: wieder mit dabei.
1: Damit noch einmal zum Radio Steiermark Verkehrsservice B320 Enstallstraße in Richtung Lietzen. Auf der Umfahrung Steinach, da brauchen Sie viel Geduld. 30 Minuten Zeitverlust gibt's hier vor einer Baustelle. Geduld ist auch das Stichwort für die A2, die Südautobahn Richtung Wien. Zwischen Paxadl und Modriach gibt's nach wie vor Blockabfertigung vor dem Kalker Kogeltunnel, Stau und eben auch 30 Minuten Zeitverlust. Wenn's weiteres gibt, kostenlos bei uns anrufen bitte unter Stern 300. Ich bin die Gisi Hafner, wünsche weiterhin eine gute Fahrt.

0: Der Sonntagnachmittag auf Radio Steiermark, gerade wieder eine Meldung hereingekommen.
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0: Diesmal für die A2, die Südautobahn in Richtung Wien. Da gibt es eine Sperre zwischen Lafnitztal und Pinkerfeld nach einem Unfall mit einem Wohnmobil. Der Notarzthubschrauber muss jetzt landen. Ausweichen ist möglich, sofern es Ihnen noch möglich ist, etwa über Hartberg und die B54. Weiterhin eine gute und sichere Fahrt.

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1: I walk the line. Johnny Cash aus dem Jahr 1956. Wir switchen ins Jahr 85.

0: 9 Minuten vor 16 Uhr an diesem Sonntagnachmittag. Ja, und da darf man ruhig mal ein bisschen faul sein, oder? Mario Fellner hat sich nach Geschichten umgehört, wo Bequemlichkeit und Faulheit nicht zu überbieten sind.
1: Ich bin eher so ein Fall von, wenn ich was nicht finde daheim, dann bestelle ich es mir einfach, weil ich zu faul bin zum Suchen. Und das Problem ist aber im Endeffekt, wenn das dann auch kommt, wenn ich das dann habe, das Neue, dann finde ich das andere, was ich eh gehabt hätte.
2: Ist das wirklich so?
1: Ja, ist wirklich so. Ich bin zu faul zum Suchen. Ich bin ehrlich. Das ist, ich weiß nicht, eher neu kaufen, bevor ich hergehe und suchen gehe.
2: Wenn ich dich jetzt fragen würde, ob das gescheit ist?
1: Nein, eigentlich im Nachhinein gesehen ist es nie gescheit, aber ich mache es immer wieder.
3: Also ich war schon mal hungrig und war halt zu faul zum Kaufen. Ja, am Abend scherz mir meistens nicht kochen und lasse ich meinen Freund kochen.
4: Ich kann auch großartige Faulheitsleistungen ergänzen. Und zwar bin ich einmal auf der Couch gesessen und weit entfernt, sprich ich glaube 2,5 Meter, auf meinem Esstisch habe ich gesehen, nachdem ich das sehr gut platziert habe, wie so ein Wasserglas zum Runterrollen beginnt auf den Boden. Und ja, ich hätte natürlich aufspringen können und das fangen oder einfach richtig bequem sitzen bleiben und ein bisschen zuschauen. Was war das Faulste, das du jemals gemacht hast? Claudia Rath.
5: Ich schaue mich fast. Ich bin auf der Couch gesessen zu Hause und ich habe einen Hunger gekriegt. Was ist ein richtiger Gusto-Flash? Und dann habe ich das Telefon genommen, habe meinen Sohn im Nebenzimmer angerufen und habe gesagt, bitte bring mir was zum Essen. Ich war sogar zum Umschreien zu faul.
0: Ja, Mamis dürfen zwischendurch durchaus einmal ein bisschen faul sein, nicht? Jetzt gibt's Musik von Innerregen, ein Titel, der das Tempo auch ein bisschen runterschraubt. So richtig schön zum Zuhören und faul sein.
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0: Nach 16 Uhr versorgen wir Sie wieder mit Ihrer Lieblingsmusik. Roxette sind also mit dabei und auch Peter Cornelius. Und richtig gute Musik von Tom Jones.
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0: Das alles gleich bei uns.
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3: Am Mikrofon Paul Kerker. Die ÖVP erhöht beim sogenannten Erneuerbaren Ausbau Beschleunigungsgesetz den Druck auf die Grünen. Energieminister Wolfgang Hartmannsdorfer sagt, jeder verlorene Tag koste Geld. Das Gesetz soll die Bundesländer verpflichten, sich stärker an der Energiewende zu beteiligen. Abgestimmt werden soll am Donnerstag. Die Regierung braucht die Stimmen der Grünen. Diese bestehen allerdings auf Nachbesserungen. Paul Siehorsch berichtet.
4: Die Beschleunigung für Erneuerbare braucht eine Zweidrittelmehrheit. Die Verhandlungen laufen, sagt Energiestaatssekretärin Elisabeth Zehetner, ÖVP.
5: Es gibt noch ein paar Knackpunkte, wo wir uns zwar über das gemeinsame Ziel einig sind, aber nicht über den Weg, wie wir dorthin kommen.
4: Der Verhandlungspartner, die Grünen. Energiesprecher Lukas Hammer ist wenig optimistisch, dass es am Donnerstag ein Ja von den Grünen im Parlament geben wird.
6: Das hängt davon ab, ob der Herr Wirtschaftsminister den Mut aufbringt, sich gegen die Blockadehaltung der Landeshauptleute durchzusetzen und Nachbesserung bei den Zielen auch durchzusetzen.
4: Ein Knackpunkt, die Ausbauziele für Wind und Sonne. Einige Länder stemmen sich gegen die Vorgaben vom Bund. Dabei müssten die Ziele höher sein, kritisieren eben die Grünen. Kritik am Entwurf kommt auch von Vertretern der Wind- und Kleinwasserkraft.
3: Das Bundesheer engagiert sich verstärkt im UNO-Umweltschutzprojekten. Wie das Verteidigungsministerium ankündigt, beteiligt sich das Bundesheer an der Initiative Climate Security Mechanism. Diese versucht, bei militärischer Ausrüstung und Geräten klimafreundliche Materialien zu verwenden, sie an klimatische Bedingungen anzupassen und bei Einsätzen Umweltschutz zu beachten. In Armenien laufen richtungsweisende Parlamentswahlen. Der EU-freundliche Ministerpräsident Nikol Paschinyan trifft mit seiner Partei Zivilvertrag auf den pro-russischen Herausforderer und Milliardär Samvel Karapetyan mit seiner Oppositionspartei Starkes Armenien. 2,5 Millionen Menschen in Armenien sind wahlberechtigt. Bei der Fußball-WM in Nordamerika wird es technische Neuerungen geben. Die WM beginnt am Donnerstag. Vor allem abseits wird künftig elektronisch schneller überprüft, wie der Fußballverband FIFA ankündigt. Christoph Ott informiert.
7: Bewährte Systeme wie Torlinientechnik und Videoschiedsrichter bleiben auch bei dieser WM im Einsatz. Neu ist eine weiterentwickelte halbautomatische Abseitstechnologie, die Entscheidungen deutlich beschleunigen soll. Unterstützt wird sie von Sensoren im Ball und einem noch präziseren Tracking der Spieler auf dem Feld. Zusätzlich erhalten alle 48 Teams Zugang zu einer KI-gestützten Analyseplattform für Taktik- und Spielanalysen. Doch auch abseits der Weltmeisterschaft gibt es bereits Ideen für die Zukunft. So könnten Drohnen mit Ballfangsäcken künftig scharf geschossene Bälle Richtung Publikum noch in der Luft abfangen und so die Fans schützen. Außerdem ist es möglich, dass Ballkinder künftig durch sogenannte Ball-Picking-Roboter ersetzt werden. Diese sollen Bälle nicht nur einsammeln, sondern den Spielerinnen und Spielern auch direkt zuspielen können. Ob sich diese Technologien tatsächlich durchsetzen, wird sich aber erst in den kommenden Jahren zeigen.
3: Titelverteidiger Marc Marquez aus Spanien gewinnt das MotoGP-Rennen in Ungarn. Marquez hat gestern bereits im Sprintrennen gesiegt. Das waren die Nachrichten mit Paul Kranker. Und nun zum Wetter.
8: Größtenteils warm, aber nicht ganz beständig ist der heutige Nachmittag. Es gibt Sonne, Wolken und ein paar Schauer. In Gensandorf hat es vor kurzem mit einem Regenguss von 27 auf 19 Grad abgekühlt. Vermehrt regnen wird es in den nächsten Stunden im Bergland. Auch Gewitter sind möglich. Die stärksten Nordwestwindböen um 50 km/h haben Wien und Niederösterreich. Morgen startet die neue Woche sommerlich, im Osten mit bis zu 30 Grad. Am Dienstag kommt von Westen eine Kaltfront. So viel zum Wetter von Gerald Holzinger.
0: 4 Minuten nach 16 Uhr, wir kommen zum Radio Steiermark Verkehrsservice. A2 Südautobahn in Richtung Wien, da ist die Sperre zwischen Lafnitztal und Binkerfeld nach einem Unfall mit einem Wohnmobil aufgehoben. Die Unfallstelle ist auch geräumt und der Stau, der löst sich jetzt schön langsam auf. S6 Semmering Schnellstraße in Richtung Wien. Bei Bruck wird der Verkehr vor dem Tanzenbergtunnel blockweise abgefertigt. B317 Friesacher Straße in Richtung Judenburg. Zwischen Wildbad Einöd und St. Marein bei Neumarkt brauchen Sie eine Viertelstunde länger. Und S6-Semmering-Schnellstraße in Richtung Wien zwischen Glocknitz und Neunkirchen. 15 Minuten brauchen Sie auch hier mehr im Baustellenbereich. Und noch ein Blick auf die A2, die Südautobahn in Richtung Wien. Zwischen Paxhattl und Modriach nach wie vor Blockabfertigung vor dem Kalcher Kogeltunnel. Hier gibt Stau und 30 Minuten Wartezeit. Sollte es weiteres geben, kostenlos bei uns anrufen, bitte unter Stern 300. Ich wünsche eine gute Fahrt.
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0: Was habe ich jetzt mal gelesen? Es gibt keine Probleme, sondern nur verschiedenste Situationen, die einfach gelöst werden wollen. Liegt an uns, wie wir das angehen. Wie man es am besten macht, das sagt Ihnen gleich Manuel Horetz.

0: Edmund mit So a Dog. Ja, es gibt so Tage, da funktioniert einfach gar nichts. Das kennen Sie sicherlich, oder?
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0: Manchmal läuft das Leben eben nicht nach Plan. Der Urlaub fällt ins Wasser, Dinge verlaufen einfach plötzlich ganz anders, als man sich das vorgestellt hat. Wie man aber aus allem was Gutes machen kann, das Gute sehen kann, das sagt Ihnen jetzt unser Mentalexperte.
2: Das Gute im Schlechten erkennen Sie gleich bei Tipp Nummer 1, die Wofür ist es gut Frage. Wenn es wirklich schief läuft, fragen Sie sich, wofür könnte das trotzdem gut sein? Mit dieser Frage lenken Sie Ihre Aufmerksamkeit auf mögliche Chancen. Studien zeigen, dass die Wofür ist es gut Frage mit einer besseren Bewältigung von Belastungen verbunden ist. Tipp Nummer 2 ist der Freundetrick. Bei einem Missgeschick stellen Sie sich vor, es wäre nicht Ihnen, sondern Ihrem besten Freund passiert. Welche Chancen aus dieser Niederlage würden Sie ihm trotzdem aufzeigen? Forschungen zeigen nämlich, dass Menschen klügere Entscheidungen treffen, wenn sie Probleme aus der Distanz betrachten. Dieser Wechsel der Perspektive hilft leichter, das Gute im Schlechten zu erkennen. Und Tipp Nummer 3 ist die noch schlimmer Methode. Fragen Sie sich, was hätte noch viel schlechter laufen können? Das klingt zunächst ungewöhnlich, hat aber einen starken Nebeneffekt. Untersuchungen zeigen, dass solche sogenannten Abwärtsvergleiche Belastungen verringern können. So unangenehm die Situation auch ist, sie hätte ja durchaus noch viel schlimmer sein können.
0: Eben, es gibt eben nichts Schlechtes, das nicht auch einen kleinen Funken an Gutem in sich trägt. Jetzt gibt's richtig gute Musik aus dem Jahr 69, Tom Jones. Fly me to the moon.

0: Finanzen. Cosmo war das mit seinem neuen Titel Den Sommer überleben. Morgen gibt's wieder ganz besondere musikalische Gusterstückerl.
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0: Einen schönen Sonntagnachmittag, 16.30 Uhr.
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2: Ein Feldhase hat gestern Abend in Gnas in der Südoststeiermark einen schweren Verkehrsunfall ausgelöst. Das Tier war auf der Poppendorfer Straße unmittelbar vor einem 15 Jahre alten Mopedlenker auf die Straße gesprungen. Der Jugendliche kam in der Folge von der Fahrbahn ab, landete im Straßengraben und wurde vom Moped geschleudert. Er wurde mit schweren Verletzungen vom Hubschrauber in die Grazer Kinderklinik gebracht. An seinem Fahrzeug entstand Totalschaden. Die Zahl der jungen Frauen und Männer, die ein freiwilliges Sozialjahr machen, nimmt weiter zu. Waren es 2024 noch 1.700 Teilnehmer, stieg die Zahl im Vorjahr auf 1.900, darunter vor allem Frauen. Das zeigt die Beantwortung einer parlamentarischen Anfrage an SPÖ-Sozialministerin Corinna Schumann. Am häufigsten haben sich die Freiwilligen zuletzt im Rettungswesen engagiert, gefolgt von der Sozial- und Behindertenhilfe und der Betreuung von Kindern und älteren Menschen. Der Sieger des diesjährigen Erzberg-Rodeos heißt einmal mehr Manuel Lettenbichler. Der Deutsche gewinnt zum fünften Mal in Serie auf dem Erzberg. Die 36 Kilometer lange Strecke über steile, steinige Anstiege, Waldstücke, fast senkrechte Abfahrten und weitere Hindernisse legt Lettenbichler heute in rund 3 Stunden und 5 Minuten zurück. Das Erzberg-Rodeo gilt als das härteste Enduro-Rennen der Welt und fand heuer zum bereits 30. Mal statt. Es lockt jedes Jahr zehntausende Fans an. Damit ist das Spektakel die größte Veranstaltung in der Region, mit einem Werbewert von rund 25 Millionen Euro und einer unmittelbaren Wertschöpfung von 4,5 Millionen Euro. Wir schauen noch aufs Wetter und die heutige Temperaturstatistik für Graz. Es sind Werte von 13 bis 27 Grad gemessen worden. Das Mittel von 20 liegt 1 Grad über dem langjährigen Durchschnitt. In weiten Teilen des Landes gibt es aktuell einen Mix aus Sonnenschein und Wolken. Nur ganz vereinzelt regnet es leicht. Morgen wird es noch einmal sonnig und warm. Der Montag bringt Temperaturen von 24 bis 28 Grad. Am Dienstag gibt es dann anfangs Sonnenschein. Im Laufe des Tages kommt aber der Wetterumschwung und dieser bringt Regenschauer und Gewitter.
0: Wir kommen noch zum Radio Steiermark Verkehrsservice S6 Semmering Schnellstraße. In Richtung Wien bei Bruck wird der Verkehr vor dem Tanzenbergtunnel blockweise abgefertigt. Hier brauchen Sie eine halbe Stunde länger. A2 Südautobahn in Richtung Wien, da gibt Stau und mindestens eine halbe Stunde Zeitverlust zwischen Hartberg und Pinkerfeld vor einer bereits

geräumten Unfallstelle. B317 Friesacher Straße in Richtung Judenburg. Zwischen Wildbad Einöd und St. Marien beim Neumarkt brauchen Sie auch eine Viertelstunde länger. Dann schauen wir noch auf die S6, die Semmering-Schnellstraße in Richtung Wien zwischen Glocknitz und Neunkirchen. Auch da dauert es 10 Minuten länger im Baustellenbereich. Und A2 Südautobahn in Richtung Wien zwischen Parksattel und Modreach. Blockabfertigung vor dem Kalcher Kugeltunnel. Auch hier brauchen Sie Geduld, denn es gibt Stau und 30 Minuten Zeitverlust. Wenn es mehr gibt, dann bitte kostenlos bei uns anrufen unter Stern 300. Ich wünsche weiterhin eine gute Fahrt.

0: Letzte Musik der Bangles aus den 80ern begleiten wir Sie da durch den Sonntag und wir kommen jetzt zum
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0: An diesem Wochenende stand bereits die 30. Auflage des Red Bull Erzberg Rodeos auf dem Programm. Und bei diesem extremen Enduro-Rennen hat sich heute wieder der Favorit durchgesetzt, der Deutsche Manuel Lettenbichler.
2: Ja, der Bayer holt sich zum 5. Mal in Folge den Sieg beim Erzberg Rodeo, schließt damit zu den Rekordgewinnern Graham Davis und Teddy Blaszczuk auf. Lettenbichler gewinnt in einer Zeit von 3 Stunden, 5 Minuten und 39 Sekunden. Überlegen, knapp 9 Minuten vor seinem KTM-Teamkollegen Dryden Hart aus Kanada.
3: Ja, ich glaube, man kann sich gar nicht mehr so weit einteilen. Man muss wirklich Vollgas geben bis zum Schluss, weil der Speed ist so hoch von jedem und jeder pusht noch mehr und mehr und mehr. Deswegen versuchen wir wirklich Start, explosiv rauskommen, ein bisschen ein Gap rausfahren und vorne dabei zu sein.
2: Für Lettenbichler ist das Erzberg-Rodeo ein ganz spezielles Rennen, das man einfach erlebt haben muss, egal ob als Zuschauer oder als Fahrer.
3: Wir haben ein Festival-Vibe da, es ist eine Riesenshow und das Rennen, wer den Sport nicht kennt, der kennt das Rennen und das sagt, glaube ich, viel aus über ein Event, was wir hier im Motorsport haben.
2: Als bester Österreicher fährt Michael Walkner auf Rang 7. Mehr vom Erzberg-Rodeo hören Sie bei uns auf Radio Steiermark kurz nach 17 Uhr. Damit zum MotoGP. Sprintsieger Marc Marquez hat beim Motorrad-Grand Prix von Ungarn auch das Sonntagsrennen gewonnen und dabei seinen ersten Saisontriumph gefeiert. Der Titelverteidiger auf Ducati, der klassenübergreifend nun bei 100 WM-Siegen hält, setzt sich nach hartem Kampf 1,3 Sekunden vor seinem spanischen Landsmann und KTM-Pilot Pedro Acosta durch.
0: Die Sportmeldungen mit Hannes Kagel, Dankeschön.

0: Eine schöne Geschichte verpackt in den Stern, der deinen Namen trägt. Nick B. und DJ Ötzi. Um Geschichten geht's bald wieder, ja?
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5: Fußball-WM. Handel erwartet 100 Millionen Euro mehr Umsatz. Schüsse bei US-Musikfestival. Mindestens 12 Verletzte. Zum Journal um 5 begrüßt Sie Paul Knacker. Die Fußball-WM steht vor der Tür. Kommenden Donnerstag startet das Turnier in Nordamerika mit dem Eröffnungsspiel zwischen Mexiko und Südafrika. In Österreich steigt die Fußballstimmung und Steigerungen erwartet auch der Handel. Gerechnet wird mit 200 Millionen Euro mehr Umsatz. Johannes Sobrecht berichtet.
6: Der WM-Anpfiff naht und mit ihm die Vorfreude. Auch bei den heimischen Fans steigt das Fußballfieber, trotz teils später Anstoßzeiten.
7: Ja, natürlich werde ich Fußball-WM schauen. Ja. Auch dadurch, dass Österreich dabei ist, natürlich auch ein Highlight. Ne?
8: Vielleicht mit einem Achterl Wein zu Hause gemütlich vom Fernseher.
9: Beim der letzten EM, glaube ich, oder so, da habe ich direkt vor dem Fenster Public Viewing gehabt. Das war dann ein bisschen indirekt ganz lustig.
6: Auch der Handel dürfte von der Sportbegeisterung profitieren. Das ergibt eine Umfrage des Handelsverbands, erklärt Geschäftsführer Rainer Will.
10: Von jenen, die mehr Ausgaben planen, werden im Schnitt 133 Euro ausgegeben. Das resultiert in Mehreinnahmen von 200 Millionen Euro für den österreichischen Handel.
6: Besonders gefragt seien Getränke, Snacks und Grillprodukte.
5: Die Industriellen Vereinigung kritisiert den Gesetzesentwurf zur Entgelttransparenz. Präsident Georg Knill sagt, der Unterschied in der Bezahlung zwischen Männern und Frauen solle durch den Markt verringert werden, nicht per Gesetz. Das bringe nur Bürokratie. Die Regierung hätte bis heute die sogenannte Lohntransparenzrichtlinie der EU in ein Gesetz umsetzen müssen. ÖVP, SPÖ und NEOS haben sich aber nicht geeinigt. Sozialministerin Corinna Schumann hat gestern im Alleingang einen Gesetzesentwurf vorgelegt. Er sieht vor, dass Unternehmen ab 250 Mitarbeitern jährlich einen Einkommensbericht vorlegen müssen, kleinere Unternehmen alle 3 Jahre. Angegeben werden muss vor allem, wie viel Männer und Frauen durchschnittlich verdienen. Israels Armee hat trotz einer verkündeten Waffenruhe erneut Vororte der libanesischen Hauptstadt Beirut angegriffen. Ministerpräsident Benjamin Netanyahu und Verteidigungsminister Israel Katz sprechen von Angriffen auf Terroristenhauptquartiere, weil zuvor Israel durch die Hisbollah beschossen worden ist. Der Norden Israels ist vom Libanon aus mit Raketen attackiert worden. Durch einen israelischen Angriff im südlichen Gazastreifen sind nach palästinensischen Spitalsangaben 5 Palästinenser getötet worden. 15 Menschen wurden verletzt. Offenbar hat Israel einen Kontrollpunkt im Gazastreifen angegriffen, der von der islamistischen Hamas beherrscht wird. Ein Sprecher der israelischen Armee teilt mit, man prüfe die Berichte über den Angriff. Nach Schüssen bei einem Festival im US-Bundesstaat Ohio wird weiter nach den Tätern gefahndet. Nach US-Polizeiangaben dürften bei dem Musikfestival in Toledo in Ohio 2 Täter aufeinander geschossen haben. Mindestens 12 Umstehende wurden verletzt, 2 schweben in Lebensgefahr. Barbara Chandl berichtet.
11: Auf einem Handyvideo ist zu sehen, wie ein junger Mann mit Schusswunden auf einem Gehsteig taumelt.
12: Hey, we need to call 911 right here.
11: Passanten versuchen ihm zu helfen, rufen nach Rettungskräften.
13: Es war ein schrecklicher Anblick. Ich gehe zu einem Bein und denke, braucht jemand Hilfe? Und es waren ziemlich viele Leute, die Hilfe gebraucht haben.
11: Erzählt ein Augenzeuge. Die Schüsse fallen nahe des Old West End Festivals in Toledo. Zum Zeitpunkt des Schusswaffenvorfalls ist die Polizei bereits mit einem Großaufgebot vor Ort.
14: Es dürfte sich um 2 Schützen gehandelt haben. Ich denke, sie haben wahrscheinlich aufeinander geschossen. 12 Personen wurden von Kugeln getroffen,
11: sagt der Leiter des Toledo Police Departments. Bisher ist noch keiner der Täter festgenommen worden. Die Fahndung nach ihnen läuft auf Hochtouren. Derzeit werden Zeugen befragt und Handyvideos ausgewertet.
5: Am Untersberg in Salzburg ist ein deutscher Alpinist in den Tod gestürzt. Der junge Mann ist offenbar beim Zustieg zu einer Kletterroute auf dem Untersberg ausgerutscht. Der Kletterer war nicht gesichert. Bei den Tennis French Open in Paris läuft das Finale der Herren. Nach Sätzen steht es 1:1 im Duell zwischen dem deutschen Alexander Zverev und dem Italiener Flavio Cobolli. Beide haben noch kein Grand Slam Turnier gewonnen. Der Formel 1 Grand Prix von Monaco ist unterbrochen. Das Rennen wird um 17.12 Uhr fortgesetzt. Kontrolliert wird der Asphalt. Zuvor sind gleich zwei Autos an derselben Stelle in die Streckenbegrenzung gerutscht. Vor der Unterbrechung hat der Italiener Kimi Antonelli geführt. Das war der Journal um 5 mit Paul Knacker. Und nun zum Wetter.
15: Der Sonntag klingt größtenteils warm aus. Neben Sonne und Wolken sind weiter auch ein paar Regenschauer und einzelne Gewitter dabei. In den nächsten Stunden vor allem im Bergland. Der lebhafte Wind in Wien, Niederösterreich und im Nordburgenland lässt am Abend nach. Morgen startet die neue Woche sommerlich. Es gibt einiges an Sonne, dazu anfangs ein paar Nebelfelder, tagsüber auch Wolken und speziell in den Bergen wieder ein paar Schauer. Bei eher wenig Wind steigen die Temperaturen auf 23 bis 30 Grad. So viel zum Wetter von Gerald Holzinger.
16: 17.05 Uhr, wir kommen zum Radio Steiermark Verkehrsservice. S6 Semmering-Schnellstraße in Richtung Wien. Bei Bruck wird der Verkehr vor dem Tanzenbergtunnel noch immer blockweise abgefertigt. Ab Leoben-West gibt's eine halbe Stunde Zeitverlust. B317 Friesacher Straße in Richtung Judenburg zwischen Wildbad Einöd und St. Marein bei Neumarkt. Hier brauchen Sie 15 Minuten länger. Und diese Viertelstunde sollten Sie auch auf der B320 der Enstallstraße in Richtung Lietzen auf der Umfahrung Steinach einplanen. Und noch ein Blick auf die S6, die Semmering-Schnellstraße in Richtung Wien zwischen Glocknitz und Neunkirchen. Auch hier brauchen Sie 10 Minuten länger im Baustellenbereich. A2 Südautobahn in Richtung Wien zwischen dem Packsattel und Modreach. Nach wie vor Blockabfertigung vor dem Kalkerkugeltunnel. Hier gibt es Stau und mittlerweile 40 Minuten Zeitverlust. Also weiterhin viel Geduld und wenn es weitere Verkehrsmeldungen für uns gibt, bitte kostenlos anrufen unter Stern 300. Ich wünsche eine gute und sichere Fahrt.
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16: Heute ist ja wieder das legendäre Erzberg-Rodeo über die Bühne gegangen. Wir haben schon darüber berichtet. Welche Bilanz die Veranstalter ziehen, das hören Sie gleich. Nach Musik von Don Gibson. Chris Steger ist mit dabei und aus den 80ern. Musik von Diana Ross. Angenehmen Nachmittag.

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1: Tausende Motorsportfans sind an diesem Wochenende wieder auf den Erzberg gepilgert. Denn zum bereits 30. Mal stand das Erzberg-Rodeo auf dem Programm. Und dabei hat sich der Deutsche Manuel Lettenpichler in überlegener Manier den 5. Sieg in Folge geholt. Als bester Österreicher wurde Michael Walkner 7. Im Gespräch mit meinem Kollegen Hannes Kagel zieht Veranstalter Karl Kartoch nach dem Jubiläumsrennen eine mehr als positive Bilanz.
2: Karl Kartoch, 30 Jahre Jubiläum Erzberg-Rodeo. Wie Sie begonnen haben, Sie sich gedacht, dass das so eine Erfolgsgeschichte wird?
3: Nein, eigentlich nicht. Also ich kann mich gar nicht mehr erinnern, wie lang das eigentlich her ist, wo sich das entwickelt hat. Wir schauen immer sehr weit voraus und deswegen geht es auch darum, dass man irgendeinen Sport weiterentwickelt. Und ich freue mich sehr, dass es so eine Entwicklung hatte und dass wir da diesbezüglich auch so einen Erfolg haben weltweit.
2: Warum, glauben Sie, ist es weltweit zu diesem Erfolg gekommen?
3: Naja, der Endurofahrer ist in den Urzeiten in den Wald reingefahren, ist rausgefahren und hat gesagt, schön war es, niemand hat es gesehen. Ja? Und in der Kulisse da im Zentrum von der Steiermark haben wir die Möglichkeit, dass wir alle Kameras positionieren und man sieht es wirklich wieder fort. Und die Menschen sehen nicht, manche gerne leiden. Und der Endurosport ist ein leidensfähiger Sport, wenn man durchkommen will. Ja? Naja, insgesamt ist es so, dass wir ja 1200 Starter haben, also 500 stellen sie dann da unten auf. In weiterer Folge machen wir es so, dass wir dann die Strecke so schwer machen, dass lediglich dann noch einmal 10 bis 15 durchkommen. Aber rein theoretisch brauchen wir ja nur einen, weil der zweite wäre der erste Verlierer.
2: Was ist so schwierig am Erzberg? Oder was macht die Strecke so schwierig?
3: Naja, man hat Speedstrecken bis zu 130, 140 km/h. In weiterer Folge bremst es dann runter, dann geht es durch ein Geröllfeld, Steine und dann Schrägaufzug hinten. Also ist der Berg, der Erzberg bietet, alles, was das Enduro-Herz begehrt. Und dementsprechend haben sie unsere Streckenbauer da alles einfallen lassen, um die Motorräder und die Menschen sozusagen an das Limit zu führen.
2: Manni Lettenpichler in den letzten Jahren der Seriensieger. Sehen Sie irgendwo auch einen Österreicher, der möglicherweise in Zukunft das Erzberg-Rodeo gewinnen könnte?
3: Sehr viele sogar. Es ist so, dass wir in der ersten Reihe, glaube ich, 4 oder 5 Jugendliche haben, die tatsächlich Jugendliche sind, also zwischen 15 und 18 Jahren. Und das sind Österreicher. Und ich freue mich sehr, in der Enduro-World-Ranking-Liste ist das alles aufgelistet. Und ich glaube, dass wir da in der nächsten Zeit einiges an Jugend dazu bekommen.

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1: Cooler Titel von Edmund, als Freund wirst bleiben. Bei uns jetzt ein richtig lässiger, guter Elvis Presley aus dem Jahr 1960.

0: Einen schönen Sonntagabend, 17.30 Uhr.
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2: Vor knapp zwei Wochen haben tausende Menschen in Graz gegen die Uni-Sparpläne der Regierung demonstriert. Nun lässt der Präsident der Industriellen Vereinigung, der Steirer Georg Knill, mit einem völlig neuen Ansatz aufhorchen. In der ORF-Pressestunde sagt er heute, Forschung sei wichtig, müsse aber auch effizient sein. So könne sich Knill etwa durchaus die Zusammenlegung von Uni-Standorten vorstellen.
3: Wir müssen selbstverständlich weiterhin als Innovationsland in diesem Land fungieren und da sind die Universitäten eine ganz wesentliche Säule im Sinne der Grundlagenforschung und auch der angewandten Forschung. Und da ist ein starker Partner der heimischen Wirtschaft und Industrie. So gesehen werden wir ganz klar plädieren, dass Wissenschaft, Forschung in Österreich an den Hochschulen hier natürlich weiterhin aufrechterhalten wird. Die Frage ist aber schon berechtigt, die hier auch im Raum steht. Wir haben 77 tertiäre Einrichtungen in Österreich. Davon sind 23 öffentliche Universitäten, Fachhochschulen, pädagogische Hochschulen, Privatunis. Für ein kleines Land von Österreich nicht wenig. Und darum gilt schon die Frage bei sinkenden Studierendenzahlen, wie man mit diesem doch absolut mehr Geld effizient umgeht, um auch wirklich den Output, den wir alle an Erwartung haben an Universitäten, nämlich Forschungsergebnisse zu liefern, produzieren. Ich glaube, das ist Aufgabe jeder Universität und auch übergreifend nachzudenken, welches Angebot wir in einem Markt geben, der rückläufig ist. Und Doppelgleisigkeiten sind nie effizient.
2: Sagt der Präsident der Industriellen Vereinigung Georg Knill. Unter dem Vorsitz von Erzbischof Franz Lackner tritt morgen die österreichische Bischofskonferenz zu ihrer Sommervollversammlung in Mariazell zusammen. Auf der Tagesordnung der dreitägigen Beratungen steht die Wahl des Vorsitzenden und seines Stellvertreters, nachdem die sechsjährige Amtszeit für beide abgelaufen ist. Die Wahl Lackners zum Vorsitzenden der Bischofskonferenz erfolgte zuletzt während der Pandemie im Juni 2020. Sein Stellvertreter ist aktuell der Linzer Diözesanbischof Manfred Scheuer. Seit gestern Abend sind die Kapfenberg Bulls österreichischer Basketballmeister, doch der Blick richtet sich bereits jetzt auf die neue Saison. Die in die Jahre gekommene Sporthalle Walfersam bekommt nämlich nur unter strengen Auflagen eine weitere Lizenz für die Basketball-Superliga. Die Champions-League-Qualifikation kann in der Halle ohnehin nicht gespielt werden, hier wäre ein Ausweichen nach Graz notwendig. Gleichzeitig liegen seit Herbst Pläne für eine völlig neue Eventhalle auf dem Tisch und hier hofft Bulls-Manager Michael Schritt wieder auf finanzielle Hilfe vom Land Steiermark, wie er im Gespräch mit Hannes Kagel bestätigt.
4: Es wird sich sicher im Sommer entscheiden. Wir warten auf ein Gespräch mit Landeshauptmann Kunasek, der, glaube ich, sehr sportaffiner Mensch ist. Die Stadtgemeinde Kapfenberg hat die Commitment schon gegeben. Aufs Land warten wir noch und wenn das Land auch seinen Teil dazu beiträgt, dann wird es eine neue Infrastruktur in Kapfenberg geben, auf die wir jetzt seit 20, 25 Jahren hinarbeiten.
5: Die Pläne für diese neue Infrastruktur, die liegen ja bereits in der Schublade.
4: Genau, die sind fertig, es sind die Verfahren eingeleitet, Umwidmungsverfahren, es geht um eine Grund.

0: Stück in Kapfenberg. Und wir hoffen jetzt, da machen wir mal 3-4 Tage Pause und dann schauen wir, wie wir dieses Momentum nutzen.
1: Konkret geplant ist laut Schrittwiese eine neue Event-Arena für Veranstaltungen, Sportevents und Konzerte mit Platz für bis zu 1500 Besucher. Die Bauzeit wird auf rund ein Jahr geschätzt. Und wir schauen noch aufs Wetter und das bringt morgen Montag noch einmal Sonnenschein und bis zu 28 Grad. Nur im Bergland sind am Nachmittag morgen Schauer zu erwarten. Am Dienstag gibt es dann Anfang Sonnenschein, im Laufe des Tages kommt aber der große Wetterumschwung. Und dieser bringt auch Regenschauer und teils heftige Gewitter mit sich.
2: Wir kommen noch zum Radio Steiermark Verkehrsservice. Da ist heute ganz schön viel los. S6 Semmering-Schnellstraße in Richtung Wimmerbruck. Da wird der Verkehr vor dem Tanzenbergtunnel nach wie vor blockweise abgefertigt. Ab Leoben West mindestens eine halbe Stunde Zeitverlust. B317 Friesacher Straße Richtung Judenburg zwischen Wildbad Einöd und St. Marein bei Neumarkt. Auch hier brauchen Sie 10 Minuten länger. Eine Viertelstunde länger dauert es auf der B320 der Enstallstraße in Richtung Lietzen auf der Umfahrung Steinach. S6 Semmering-Schnellstraße in Richtung Wien zwischen Glocknitz und Neukirchen. Auch da brauchen Sie 10 Minuten länger im Baustellenbereich. Und viel Geduld brauchen Sie derzeit auf der A2 der Südautobahn in Richtung Wien. Zwischen Paxsattel und Modriach nach wie vor Blockabfertigung vor dem Kalkerkugeltunnel, Stau und 40 Minuten Zeitverlust. Dann wünsche ich eben viel Geduld und sollte es weiteres geben, kostenlos anrufen unter Stern 300. Eine gute Fahrt weiterhin.

0: Mit Musik von Randy Newman aus den 70ern. Short People geht's in diesen Sonntagabend, 17.45 Uhr.
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0: Lily Oss an diesem Sonntagabend. Und nach 18 Uhr begleiten wir Sie mit Robbie Williams. Und auch Astrid Wirtenberger ist mit dabei. Und Sie hören auch Musik von Dusty Springfield.
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3: Am Mikrofon Paul Kranker. Israels Armee hat trotz einer Waffenruhe erneut Vororte der libanesischen Hauptstadt Beirut beschossen. Ministerpräsident Benjamin Netanyahu und Verteidigungsminister Israel Katz sprechen von Angriffen auf Terroristenhauptquartiere. Aus Beirut Paul Huema.
4: Dichter Rauch steigt auf über Tahir, der Hisbollah-Hochburg im Süden Beiruts. Zwei Wohnhäuser stehen in Flammen. Nach Angaben der israelischen Armee habe man gezielt Kommandozentralen der Miliz getroffen, nicht einzelne Personen. Der Angriff löst Panik in der Hauptstadt aus. Tausende Menschen flüchten aus den südlichen Vororten aus Angst vor weiteren Luftschlägen. In den letzten Wochen wurde die Hauptstadt weitgehend verschont. US-Präsident Donald Trump hatte Israel-Angriffe auf die libanesische Hauptstadt untersagt, auch mit Blick auf die laufenden Gespräche mit dem Iran. Teheran hatte zuletzt mit schwerwiegenden Konsequenzen gedroht, sollte Israel Beirut ins Visier nehmen. Ob mit diesem gezielten Angriff diese rote Linie nun überschritten wurde, ist derzeit noch offen.
3: US-Präsident Donald Trump zeigt sich unnachgiebig gegenüber dem Iran. Trump sagt, eingefrorene iranische Vermögenswerte würden erst freigegeben, wenn ein Friedensabkommen abgeschlossen sei. Auch Sanktionen würden erst dann aufgehoben. Trump droht erneut, sollte es kein Friedensabkommen geben, würden die USA den Iran massiv angreifen. Er sei aber bereit, mit dem geistlichen Oberhaupt des Iran, Ayatollah Mojtaba Khamenei, zu sprechen. Der ukrainische Präsident Volodymyr Zelensky ist in London zu einem Treffen mit Partnerstaaten gelandet. Zelensky spricht mit dem britischen Premier Keir Starmer, dem französischen Präsidenten Emmanuel Macron und dem deutschen Kanzler Friedrich Merz. Sie beraten vor allem, wie sie bei Luftverteidigung stärker zusammenarbeiten können. In Mittelgriechenland hat es zwei Erdbeben gegeben. Betroffen war die Region um die Insel Euböa. Ein Beben hatte eine Stärke von 5,2, das andere von 4,8. Über Verletzte oder Schäden gibt es keine Berichte. Griechische Behörden sprechen von zahlreichen kleineren Erdrutschen. Erstmals feiert ein Formel-1-Fahrer seine ersten 5 Siege hintereinander. Der Italiener Kimi Antonelli gewinnt den turbulenten Grand Prix von Monaco. Von der Strecke in Monte Carlo meldet sich Gerhard Brasker.
5: Zwei Starts, eine aufgebrochene Strecke, viele prominente Ausfälle wie Verstappen, Leclerc, Norris und einer macht alles richtig, schüttelt alle Probleme ab und ist mit 19 Jahren der jüngste Monte Carlo Sieger der Geschichte, Andrea Kimi Antonelli.
6: Oh my God.
7: What a great job.
6: Thank you so much, guy. Car was a beast today. My goodness, thank you so much.
5: Lewis Hamilton im Ferrari wird Zweiter, Isaac Hatcher im Red Bull Dritter und George Russell, Antonellis Teamkollege, nur 13. Damit wird auch die Weltmeisterschaft zur Antonelli-Show. Nach dem 5. Sieg in Serie hat er 66 Punkte bereits Vorsprung auf Lewis Hamilton.
3: Das war die Nachricht mit Paul Kranker. Und nun zum Wetter.
8: Im Großteil Österreichs geht es trocken, warm und speziell im Flachland auch recht sonnig in den Abend. Der eine oder andere Regenschauer ist aber auch in den nächsten Stunden noch dabei. In erster Linie vom Tiroler Alpenhauptkamm über Osttirol und Kärnten bis in die Steiermark. Der zum Teil noch kräftige Wind lässt langsam nach. Morgen Montag dann überwiegend sonnig und sehr warm mit 23 bis 30 Grad. Anfangs aber noch ein paar Nebel- und Wolkenreste und im Laufe des Tages vermehrt Quellwolken. Im Bergland am Nachmittag auch ein paar Regenschauer und Gewitter. So viel zum Wetter mit Jörg Stibor.
0: 4 Minuten nach 18 Uhr. Wir kommen nun zum Radio Steiermark Verkehrsservice. S6 Semmering-Schnellstraße in Richtung Wien. Bei Bruck wird der Verkehr vor dem Tanzenbergtunnel nach wie vor blockweise abgefertigt. Ab Leoben West warten Sie eine halbe Stunde. B317 Friesacher Straße in Richtung Judenburg. Zwischen Wildbad Einöde und St. Marein bei Neumarkt, da brauchen Sie 10 Minuten länger. Eine Viertelstunde mehr Zeit müssen Sie einplanen auf der B320. der Enstallstraße in Richtung Lietzen auf der Umfahrung Steinach. S6-Semmering-Schnellstraße in Richtung Wien zwischen Glocknitz und Neunkirchen. Da brauchen Sie 10 Minuten länger im Baustellenbereich. Und noch A2-Südautobahn in Richtung Wien zwischen Paxadl und Modriach. Nach wie vor Blockabfertigung vor dem Kalcherkogeltunnel. Hier gibt es Stau und 30 Minuten Wartezeit. Wenn Sie von weiteren Meldungen wissen, kostenlos anrufen bitte unter Stern 300. Ich wünsche eine gute Fahrt. Der Sonntagabend auf Radio Steiermark und da geht's gleich um einen Film, der Fußball zum Thema hat und den es heute Abend zu sehen gibt. Schön, dass Sie mit dabei sind.

Eine, die ihre Gedanken ganz wunderbar in ihren Liedern verpackt, Astrid Wirtenberger mit Du und I. Jetzt gibt's einen Song, der ist frech, groovig, ein unverwechselbarer Sound von Ray Charles.

0: Machen's einfach nochmal.
1: Wolfgang Petri, wir machen's nochmal. Heute Abend gibt's im Fernsehen einen Spielfilm, mit dem man sich schon mal ein bisschen auf die WM einstimmen kann. Die schlechteste Nationalmannschaft der Welt auf einer kleinen Insel im Südpazifik bekommt einen neuen Trainer, der sie endlich dazu bringen soll, den ersten Treffer zu landen.
2: Mr. Rangan, hallo.
3: Willkommen auf amerikanisch Samoa.
4: Was soll der Scheiß?
2: Keine bösen Wörter, bitte.
3: Das ist Wer sitzt im Flugzeug?
2: Amerikanisch Samoas meistgesehene Sendung. Wir interviewen Menschen, die mit dem Flugzeug auf die Insel reisen.
3: Ich glaube, jeder zu Hause möchte gerne wissen, wieso Sie um die halbe Welt gereist sind?
2: Um die schlechteste Fußballmannschaft der Welt zu trainieren.
4: Ich habe eine Reihe ganz besonderer Fähigkeiten. Fähigkeiten, die ich mir in einer langen Karriere angeeignet habe. Fähigkeiten, die mich zu einem Albtraum für Leute wie Sie machen. Ich bin hier, um mein Wissen und meinen einzigartigen Blick auf dieses schöne Spiel einzubringen und dieses Team zu verändern. Ich bin nicht Gott, aber ich könnte es auf jeden Fall sein, denn ich vollbringe mehr Wunder als er.
1: No, sehr selbstbewusst. Ein amüsanter Spielfilm nach wahren Begebenheiten. Heute Abend Next Goal Wins zu sehen um 20.15 Uhr in ORF 1.

0: Einen schönen Sonntagabend, es ist 18.30 Uhr.
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2: In Israel hat es heute Angriffe mit Schusswaffen gegeben. Mindestens 2 Menschen sind getötet worden, 5 wurden verletzt. Sie kamen in Krankenhäuser. Laut Polizei ist auch ein mutmaßlicher Täter getötet worden. Ein weiterer Verdächtiger wird noch gesucht. Die Polizei in Israel spricht von Terrorangriffen. Israel hat ebenfalls heute im Gazastreifen angegriffen. Dabei wurden 5 Palästinenser getötet. An der Papstmesse am Vormittag in Madrid haben mehr als 1,2 Millionen Menschen teilgenommen. Es war die bisher größte Menschenmenge bei einem Gottesdienst Leos, seit er im Vorjahr zum Papst gewählt worden ist. Der Papst hat gestern seinen Besuch in Spanien begonnen, der eine Woche dauert. Auf einem Bahnübergang im Bezirk Zwettl in Niederösterreich ist ein Auto mit einem Güterzug zusammengeprallt. In dem Auto waren ein 2 Jahre altes Mädchen und seine Eltern. Das Mädchen überlebte den Unfall. Es wurde mit einem Hubschrauber in ein Krankenhaus geflogen. Seine Eltern sind durch den Zusammenstoß ums Leben gekommen. Sie starben noch an der Unfallstelle. Laut Polizei ist die Mutter am Steuer des Autos gesessen. Sie wollte mit dem Auto die Gleise überqueren. Ab 14. Juni darf Marmelade wieder Marmelade heißen, egal welches Obst drinnen ist. Bisher gibt es nämlich eine EU-Richtlinie. Demnach dürfen nur Produkte aus Zitrusfrüchten als Marmelade bezeichnet werden. Zu Zitrusfrüchten gehören etwa Orangen und Zitronen. Alle anderen Marmeladesorten mussten mit Konfitüre beschriftet werden. Mit dem neuen EU-Gesetz ändert sich das. Auch der Mindestfruchtgehalt von Marmeladen wurde angepasst. Pro Kilogramm müssen mindestens 450 Gramm Frucht in der Marmelade sein. Dadurch soll der Zuckergehalt verringert werden. Das waren die Nachrichten in einfacher Sprache, gelesen von Paul Kranker.
0: Und wir kommen noch zum Radio Steiermark. Verkehrsservice nach wie vor viel los auf der S6 der Semmering-Schnellstraße in Richtung Wien bei Bruck. Da wird der Verkehr vor dem Tanzenberg-Tunnel nach wie vor blockweise abgefertigt. Ab Leoben-West mindestens eine halbe Stunde Zeitverlust. B317 Friesacher Straße Richtung Judenburg zwischen Wildbad Einöd und St. Marien bei Neumarkt brauchen Sie 10 Minuten länger. Eine Viertelstunde müssen Sie einplanen auf der B320. Der Enstall Straße in Richtung Lietzen auf der Umfahrung Steinach. Länger dauert es auch auf der 6. Semmering-Schnellstraße in Richtung Wien, und zwar zwischen Glocknitz und Neunkirchen. A2 Südautobahn in Richtung Wien zwischen Parksattel und Modreach. Auch hier noch Blockabfertigung vor dem Kalcherkogeltunnel, Stau und 30 Minuten Zeitverlust. Viel Geduld und weiterhin eine gute und sichere Fahrt.

0: Der geschmeidige Sound von Dusty Springfield aus den 60ern. Während das ganze Land schon im Fußballfieber ist.
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1: Am Mikrofon Daniela Nicolai. In Israel ist heute eine Serie von Anschlägen mit Schusswaffen verübt worden. Ein Mann wurde getötet und weitere 5 verletzt. Der Attentäter wurde erschossen. Die Polizei spricht von einem Terrorakt. David Kriegeleder aus Tel Aviv.
2: Israelische Einsatzkräfte eilen zum Schauplatz der Angriffe in Zentralisrael. Ein bewaffneter Mann hatte bei einer Tankstelle wahllos das Feuer auf Menschen eröffnet. Danach flüchtete der Schütze mit einem gestohlenen Auto und schoss auf weitere Zivilisten in der Umgebung, ehe er von Sicherheitskräften getötet wurde. Diese existenzielle Angst begleitet uns täglich, aber heute hat sich das direkt vor mir abgespielt. Es war furchtbar, erzählt eine Augenzeugin. Bei dem Angreifer soll es sich um einen 22-jährigen arabischen Staatsbürger Israels handeln. In seinem Heimatdorf wurde ein möglicher Komplize festgenommen. Die radikal-islamistische Hamas hat den Angriff gelobt, sich aber nicht dazu bekannt.
1: Unterdessen setzt Israel seine Angriffe im Libanon fort, ungeachtet einer Waffenruhe, die vor wenigen Tagen in Washington ausgehandelt worden ist. Ziel waren Vororte der Hauptstadt Beirut. Es seien Kommandostrukturen der Hisbollah-Miliz getroffen worden, keine einzelnen Personen, hieß es von der israelischen Armee. Der tödliche Unfall auf einem Eisenbahnübergang in Allensteig in Niederösterreich ist nicht der erste gewesen. Die Kreuzung hat keinen Schranken. Bei der Kollision eines Zuges mit einem PKW kamen gestern die Eltern eines 2,5-jährigen Mädchens ums Leben. Das Kind hat überlebt. Mehr von Birgit Zrost.
3: Die Eisenbahnkreuzung ist mit einem Lichtsignal gesichert. Schranken gibt es hier keinen. 2015 ist hier ein Lokführer ums Leben gekommen. Sein Zug ist gegen einen mit Holz beladenen LKW geprallt, der auf dem Übergang hängen geblieben war. Und vor knapp 7 Jahren ist ein Auto auf den Gleisen zum Stillstand gekommen und von einem Zug erfasst worden. Es blieb damals aber beim Sachschaden. Anders bei dem Unfall gestern Nachmittag. Laut Polizei dürfte die 34-jährige Autolenkerin das Rotlicht übersehen haben. Der PKW ist von einem Güterzug erfasst worden. Die Eltern des Kleinkindes sind noch an der Unfallstelle gestorben. Das 2,5-jährige Mädchen auf dem Rücksitz ist mit leichten Verletzungen ins Krankenhaus gebracht worden. Der Lokführer hat einen Schock erlitten und ist vom Kriseninterventionsteam des Roten Kreuzes betreut worden.
1: Am Untersberg in Salzburg ist am Vormittag ein deutscher Bergsteiger tödlich verunglückt. Der junge Mann war offenbar beim Zustieg zu einer Kletterroute ausgerutscht und abgestürzt. Er hatte sich nicht angeseilt. Der Tote wurde mit Hilfe eines Polizeihubschraubers geborgen. Das waren die Nachrichten. Zum Wetter.
4: Im Großteil Österreichs verläuft der Abend trocken und warm. 26 Grad hat es jetzt in Andau, Wien und Hermagor. Da und dort gehen in den nächsten Stunden aber noch teils gewitterige Regenschauer nieder. In erster Linie vom Tiroler Alpenhauptkamm über Osttirol und Kärnten bis in die Steiermark. Der zum Teil immer noch kräftige Wind lässt langsam nach. Morgen dann überwiegend sonnig und sehr warm mit 23 bis 30 Grad, in 2000 Meter Höhe 12 bis 16 Grad. Allerdings auch einige Wolken und am Nachmittag im Bergland wieder ein paar Regenschauer und Gewitter. So viel zum Wetter mit Jörg Stibor.
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1: Am Mikrofon Daniela Nicolai. Madrid hat Papst Leo XIV. Einen großen Empfang bereitet. Geschätzt 1,2 Millionen Menschen nahmen heute am Fronleichnamsgottesdienst teil. Den Gläubigen galt die zentrale Botschaft der Pastoralreise. Sie sollen nicht Zaungäste sein, sondern gegen Gleichgültigkeit, Krieg und Lüge auftreten, sagte der Papst. Josef Manola berichtet.
2: Mehr als 1 Million Menschen bei der Fronleichnamsmesse in Madrid. Es waren 2 Stunden unter sengender Sonne. Den lautesten Empfang bereiteten Leo die jüngeren Gläubigen. Am Vorabend hatten sich rund 600.000 von ihnen zur Gebetsfeier versammelt. Der Papst trifft offenbar den Ton der Generation unter 35. Leo spricht wie ein Missionar, der mehr als 20 Jahre in Peru unter Armen lebte. Niemand kann vor Gott knien und gleichzeitig Mitmenschen verachten. Auch politisch zeigt der Besuch Wirkung. Der Sozialist Pedro Sánchez lobt Leos Haltung. Konservative zeigen sich zurückhaltender. Morgen wird der Papst im Parlament zu Abgeordneten und Senatoren sprechen. Die Rede wird mit Spannung erwartet.
1: In Israel ist heute ein Anschlag mit Schusswaffen verübt worden. Der Attentäter eröffnete bei einer Tankstelle wahllos das Feuer. Ein Mann wurde getötet, weitere 5 verletzt. Der Attentäter wurde erschossen. Die Polizei spricht von einem Terrorakt. Bekannt hat sich dazu bis jetzt niemand. Arbeitsministerin Schumann von der SPÖ hat einen Entwurf zur Umsetzung einer EU-Richtlinie für transparentere Löhne vorgelegt. Mit den Sozialpartnern hatte sich die SPÖ im Vorfeld nicht geeinigt. Die Arbeitgeberseite lehnt den Entwurf auch heute ab. Zum Tennis. In Paris ist soeben das Herrenfinale der French Open zu Ende gegangen. Der Deutsche Alexander Zverev hat in 5 Sätzen gegen den Italiener Flavio Cobolli gewonnen. Es ist Zverevs erster Sieg bei einem Grand-Slam-Turnier. Wolfgang Achinger.
3: In seinem 4. Grand-Slam-Finale krönt Alexander Zverev seine Tenniskarriere mit dem 1. Grand-Slam-Titel. Dafür hat aber der 29-jährige Deutsche lange und hart arbeiten müssen. 1:0 und 2:1 in Sätzen in Führung. Flavio Cobolli kann aber immer ausgleichen. Nur im 5. Satz ist Alexander Zverev der Chef am Center Court. 6:1 für den Deutschen und nach 4 Stunden und 15 Minuten darf Alexander Zverev den begehrten Pokal entgegennehmen und liebkosen. Unter den Gästen auf der Tribüne in Roland Garros Dominic Thiem, er hat ja Zverev bei seinem US Open Sieg 2020 im Finale besiegt.
1: In der Formel 1 hat der junge Italiener Kimi Antonelli seinen 5. Sieg in Serie eingefahren. Der erst 19-jährige Mercedes-Pilot gewann den Grand Prix von Monaco. Lewis Hamilton im Ferrari wurde 2. Red Bull-Pilot Isaac Hadjar 3. Das waren die Nachrichten. Jetzt zum Wetter.
4: Größtenteils bleibt es am Abend und heute Nacht trocken. Vom Tiroler Alpenhauptkamm über Osttirol und Kärnten bis in die Steiermark gehen aber weiterhin stellenweise Regenschauer sowie einzelne Gewitter nieder. Derzeit etwa in den Tuxer Alpen und bei Friesach. Und die Schauer klingen nur sehr langsam ab. Der Wind lässt dagegen rascher nach. Morgen Montag dann überwiegend sonnig und sehr warm, allerdings auch wieder einige Wolken und am Nachmittag im Bergland ein paar Regenschauer und Gewitter. Höchstwerte 23 bis 30 Grad, in 2000 Meter Höhe 12 bis 16 Grad. So viel zum Wetter mit Jörg Stieboer.
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5: Schönen Sonntagabend, herzlich willkommen bei unserer Büchersendung Lesezeit. 4 Neuerscheinungen stellen wir Ihnen heute vor. Volker Degethoff erzählt über Indien in 65 kleinen Miniaturen. Indien in 65 Geschichten heißt sein neues Buch. Der Mediziner und Pharmaforscher Hubert Drübel setzt sich in seinem jüngsten Sachbuch mit dem Longevity-Trend auseinander. Margarete Beinsitt arbeitet in ihrem Buch Erbin der Schatten die Schattenseiten ihres Lebens literarisch auf und schließlich gibt's rechtzeitig vor Beginn der Fußball-WM auch eine Neuerscheinung, die sich ganz dem runden Leder widmet. Schwalbenkönig oder Blutgrätsche heißt das Fußball-Lesebuch und wir stellen es heute vor. Im Namen des Teams wünscht Ihnen Franz Neger eine interessante Lesezeit mit Radio Steiermark.

0: Er ist der steirische Märchenerzähler, Autor, Verleger und Veranstalter von Erzählkunstfestivals, Volke Degethoff. Jetzt hat Degethoff sein bereits 47. Buch veröffentlicht. Indien in 65 Geschichten heißt es. Volke Degethoff erzählt darin vom fernen Land, das bald auch seine neue Heimat sein wird. Gernot Rath hat den Autor besucht und sich mit ihm in die Kultur und den Zauber dieses Landes entführen lassen.
1: Fantasie ist die wichtigste und stärkste Kraft des Menschen. Sie ist es, die alles, was erdacht, erschaffen und umgesetzt wird, in Gang setzt. Durch sie werden jene Bilder in unserem Inneren erschaffen, die in jeder Disziplin, ob in der Physik, der Medizin, der Theologie oder der Architektur, ganz am Beginn einer Idee, einer Vorstellung, einer Erwartung stehen.
2: Ein kleiner Ausschnitt aus Indien in 65 Geschichten, gelesen von Volke Degethoff. In seinem jüngsten Werk ist er den Geheimnissen der Schönheit und der Fremdartigkeit Indiens auf der Spur. Mit ganz viel persönlich Erlebtem aus der Erfahrung von 19 Reisen durch den Subkontinent soll dieses Buch ein magischer Streifzug ohne Landkarte sein, ein Reiseführer der besonderen Art.
3: Ich habe dann begonnen, über alle Städte, wo ich war, also wirklich Städte, größere sind 52, Geschichten zu schreiben und dann noch 13 indische Besonderheiten wie die Religionen natürlich, Arranged Marriages, Essen, Kühe, Züge und. Und die Idee dahinter ist eigentlich, dass es sich jeder Mensch wünscht, der in ein fremdes Land kommt, in eine fremde Stadt kommt, dass man einen Einheimischen kennenlernt, der einen bei der Hand nimmt und sagt, komm her, ich zeige dir, hier in dem Haus hat meine Großmutter gewohnt und da bin ich zur Schule gegangen und da ist auch das passiert. Und das habe ich versucht einzufangen in diesen 52 Städten, dass man eben mit mir gemeinsam durch die Stadt geht. Ich erkläre auch Sehenswürdigkeiten, ich erzähle von geschichtlichen, historischen Begebenheiten, aber eingebettet in ein Märchen.
2: Märchenhaft wurden für das Buch auch die Fotos seiner Frau Astrid mittels künstlicher Intelligenz in Bildzeichnungen im indischen Stil gewandelt. Damit bekommen die Bilder noch mehr märchenhaft exotische Anmutung. Die Faszination des Landes Indien hat das Ehepaar Degethoff ganz erfasst.
3: Was mich am meisten fasziniert, ist diese Ursprünglichkeit, dass es eben dort, wir leben in einer, ich meine, dass wir in einer sehr degenerierten Welt leben, in der westlichen kapitalistischen Welt, die immer degenerativer wird, und in Indien findet man noch dieses wahre, pure, einfache, simple Leben, wo es einfach nur darum geht, was wir uns gar nicht mehr nachvollziehen können, wie erlebe ich den nächsten Tag? Wie schaffe ich es, das morgen zu erleben? Also das heißt, ich muss mich heute darum kümmern, was meine Kinder zu essen haben, was ich zu essen habe. Und das ist es. Und nicht mehr. Und da geht es nicht um den Wochenendausflug nach Barcelona. Und da geht es nicht um den zweiten Fernseher und das dritte Auto. Sondern da geht es wirklich um das ganz Simple, Einfache. Und das ganz hautnah mitzuerleben. Ich sage es noch einmal, natürlich primär am Land, in den Städten schaut es anders aus. Das ist das, was uns so fasziniert.

Jahrzehnte schon wanderte Anand durch Indien auf der Suche nach Erleuchtung. Eines Tages erschien ihm im Traum die Göttin Bhumi Devi, die Beschützerin der Erde. Anand, sprach sie klar und deutlich, es gibt einen Ort, der von den Göttern als ihr Ebenbild erschaffen wurde. Doch haben sich dieses Paradies wilde Naturgeister bemächtigt, die weder Menschen noch Tiere in ihrer Nähe dulden. Aber es gibt eine Pflanze, die es schaffen kann, ihre Wildheit, ihren Eigensinn zu beruhigen und ihr Reich zu öffnen. Diese Pflanze heißt Tee und es soll gleichsam Frieden und Heilung bringen, Menschen zusammenführen und die Natur bereichern. Ich bitte dich, zu diesem fernen Ort aufzubrechen. Achte auf die Zeichen am Weg, denn sie werden dich nicht nur zum Tee, sondern auch nach Muna führen.

0: Indien ist für Volker Degerthoff und seine Frau Astrid mehr als ein Buch. Die beiden haben sich entschlossen, ihr schönes Anwesen in St. Georgen an der Stiefing zu verkaufen und dafür ganz nach Indien zu übersiedeln.
1: Ich habe das jetzt in meinem gesamten Freundeskreis und vor allem auch bei unseren Kindern natürlich gemerkt, als wir dahergekommen sind im Dezember und gesagt haben, wir ziehen nach Indien, wir verlassen Österreich und ziehen nach Indien, war die Reaktion von wow, Wahnsinn, bis hin zu seid ihr komplett verrückt, wie kann man sowas machen? Aber eben genau aus den Gründen, die ich vorhin gesagt habe, mich sehnt es einfach wirklich, oder uns beide, zum Glück meine Frau auch, uns sehnt es beide nach diesem ursprünglichen Leben, dass wir, Piran ist ja schon seit vielen Jahren unser Hauptwohnort, was wir dort so ansatzweise schon wirklich vermittelt bekommen haben, einfach das Leben am Meer, ist dort noch einmal um ein paar Dimensionen intensiver. Und wir sind seit fast 20 Jahren immer wieder in Kerala und wir sind immer an einem bestimmten Ort dort gewesen und ganz in der Nähe dieses Ortes haben wir ein traumhaftes Grundstück gefunden mit einem Haus und das haben wir sehr, sehr spontan und sehr, sehr schnell uns entschieden. Das ist, dort wollen wir den Rest unseres Lebens, mal schauen, wie lang das noch ist, dort wollen wir den Rest unseres Lebens verbringen.
0: Für das neue Leben in Indien wurde mit Architekten ein Haus ganz aus natürlichen Materialien wie Stein, Holz und Lehm entwickelt. Nur mit zwei Koffern wollen Astrid und Volker Degerthoff nach Indien reisen. Alles andere wird zurückgelassen. Und das als echte Befreiung empfunden.

0: Das Leben nicht nur länger machen, sondern vor allem gesünder, vitaler und bewusster bis ins hohe Alter leben. Das steht hinter dem sogenannten Longevity-Trend, einem Trend, der immer weitere Kreise in der Gesellschaft zieht. Das Ziel ist klar, auch in hohem Alter körperlich fit, geistig klar und emotional stabil zu sein. Longevity ist mittlerweile aus einzelnen Gesundheitsthemen wie Fitness, Anti-Aging oder Ernährung zu einem ganzheitlichen Lifestyle- und Markenphänomen geworden. Aus wissenschaftlicher Perspektive setzt sich mit diesem Thema der Mediziner und Pharmaforscher Hubert Trübel in seinem neuen Buch Longevity auseinander. Der Autor will darin einen Kompass zur Orientierung im, wie es heißt, Dschungel der Longevity-Maßnahmen bieten. Mit Hubert Trübel sind wir jetzt via Internet verbunden. Herr Trübel, guten Tag.
1: Vielen Dank für die Einladung.
0: Ich habe es jetzt ganz grundsätzlich angesprochen, aber für alle, die mit dem Begriff Longevity noch nicht so viel anfangen können, was ist damit konkret gemeint?
1: Also der Begriff meiner Meinung nach ist eigentlich falsch gewählt, um ganz ehrlich zu sein. Die Verlängerung des Lebens kann nicht das absolute endliche Ziel sein. So wird es in der Longevity-Industrie beworben. Eigentlich geht es doch darum, dass wir unsere Optionen bis ins hohe Alter nutzen können. Also Optionen auf Teilhabe an Interaktionen, sozialen Interaktionen, an Plänen, die wir vielleicht noch haben, dass wir die umsetzen können. Und ich benutze lieber den Begriff gesundes Altern, im Englischen auch als Health Span bezeichnet. Und da habe ich mein Buch so ein bisschen drauf fokussiert. Deshalb ist auch der Untertitel zu meinem Buch die Anti-Bullshit-Formel. Also ich will sozusagen aufräumen mit all diesen Heilsversprechen in der Longevity-Industrie, die zum großen Teil eben nicht evidenzbasiert sind, also wo es keine Belege gibt, dass das auch so funktioniert, wie das versprochen wird in den Marketingbroschüren und in der Werbung.
0: Ist diese Anti-Bullshit-Formel tatsächlich so nötig? Gibt es da so viel Verwirrung rund um Fragen des gesunden Alterns, unseriöse Empfehlungen oder fragliche Mittel vielleicht?
1: Das ist leider so. Also es gibt auf der einen Seite durch Marketing, Werbung, Heilsversprechen getrieben einen großen Markt. Allein der Supplement-Markt in Deutschland umfasst mehrere Milliarden Umsatz pro Jahr. Also da geben Leute mehrere Milliarden Euro pro Jahr aus, um eben ihre Longevity zu verbessern, marketinggetrieben. Auf der anderen Seite steht aber sehr simple Maßnahmen, die man ohne große Investments in sein tägliches Leben inkludieren kann, also einbauen kann. Und in dieser Gegenüberschau wird schon deutlich, auf der einen Seite wird mit viel Geld werden Dinge beworben und verkauft, auf der anderen Seite hat aber jeder selbst in der Hand, sozusagen in seine gesunde Alterungsreise zu investieren durch Bewegung, durch Fasten, durch Präventionsmaßnahmen. Also ganz simple Sachen, die zum Großteil auch von den Krankenkassen bezahlt werden. Aber den meisten Leuten ist gar nicht klar, wie sozusagen die Balance zwischen diesen beiden Seiten zu betrachten ist. Also wenn ich mit Freunden spreche, dann nehmen viele von meinen Freunden Supplements, Multivitaminpräparate. Wenn man die Evidenz sich anschaut, und das habe ich in meinem Buch getan, dann gibt es für die meisten Multivitaminpräparate, für die meisten Supplements keine wissenschaftlichen Belege, ddass die irgendwas bewirken. Weder im positiven, aber natürlich auch nicht im negativen Sinne.
0: Ja, und genau da sind wir jetzt bei der Frage, wie kann man Seriöses von Unseriösem unterscheiden? Gibt es für die vermutlich wohl inzwischen tausenden Ratschläge, Sie haben es ja angedeutet und angesprochen jetzt, die tausenden Ratschläge, die tausenden Tipps, einen Prüfstein bei der Frage, hilft das jetzt wirklich oder ist das nur Marketing oder vielleicht sogar Abzocke? Oder ist es ganz einfach so auf den Punkt zu bringen, wie Sie es jetzt gesagt haben, greifen Sie eher zum Einfacheren?
1: Also ich empfehle eher zum Einfacheren, aber Geprüften zu greifen und damit sozusagen auf der sicheren Seite zu sein. In meinem Buch beschreibe ich so ein bisschen, wie Evidenz eigentlich im wissenschaftlichen Sinne entsteht und wie man auch als Laie, als jemand, der nicht Medizin studiert hat oder auch nur ein beschränktes Verständnis von medizinischen Zusammenhängen hat, dennoch versuchen kann, sich Evidenz sozusagen zu erschließen und einfach mal mit ganz einfachen Maßnahmen Werbeversprechen hinterfragen kann. Also das ist so ein Teil meines Buchs. Darum geht es natürlich nicht im großen Ganzen, sondern da will ich einfach nur die Leser und die Leserinnen so ein bisschen animieren, Werbeversprechen zu hinterfragen, auch mal nachzufragen, gibt es da Studien zu? Und wenn es Studien gibt, wie wurden die eigentlich gemacht? Wurden diese Studien mit einem Placebo, also mit einem Scheinmedikament getestet, was verblindet wurde, wo sowohl der Anwender als auch der Nutzer dieses Medikament also nicht wussten, ob sie das wahre Medikament oder das Scheinmedikament bekommen? Und wenn man sozusagen diese Fragen richtig stellt, dann merkt man auch als Laie schnell, okay, da ist was mit Basis und Fundament einerseits, oder da wird irgendwas versprochen, was so vielleicht gar nicht haltbar ist.
0: Wenn jetzt Zuhörerinnen und Zuhörer fragen, muss ich mein komplettes Leben umstellen oder reicht es ein paar vielleicht neue gute Gewohnheiten in mein Leben einzuplanen, ganz in dem Sinn, wie Sie es angesprochen haben, zum Einfacheren zu greifen oder das Einfachere vielleicht tun. Was sagen Sie da unseren Zuhörerinnen und Zuhörern? Hängt vermutlich vor allem auch vom bisherigen Lebensstil ab, das ist klar.
1: Genau, aber es geht drum, oder es ging mir in meinem Buch drum, das Ganze praktikabel zu machen. Wie bringe ich das eigentlich in den Alltag rein? Und da greift dann so ein bisschen diese Pareto-Regel. Also man kann mit gezielten Maßnahmen in 20% der Aktivitäten, die eben Wirkung zeigen, bereits 80% sozusagen seines Potenzials, seines, also Health-Span-Potenzials ausschöpfen. Also gesunde Alterungsreise positiv beeinflussen. Was sind das für Dinge? Also man muss wissen, gegen wen man antritt. Was sind meine Feinde? Also ich muss verstehen, durch Präventionsuntersuchungen habe ich ein Herz-Kreislauf-Risiko, habe ich ein Krebsrisiko. Dazu habe ich in meinem Buch etablierte Prinzipien, aber auch neue ausgeführt. Gerade im Thema Krebs gibt es ja sehr interessante neue Entwicklungen. Wenn es um das Thema Bewegung geht, dann hat mich jetzt ein Freund gerade gefragt, muss ich mir jetzt aus deinem Buch Trainingspläne herunterladen? Habe ich ihm gesagt, in meinem Buch gibt's gar keine Trainingspläne, weil mir ging es darum, den Leserinnen und Lesern klarzumachen, wie man eigentlich Bewegung ganz natürlich in seinen Alltag integriert. Also zum Beispiel, indem man aufs Auto verzichtet und den Weg zur Arbeit per Fuß, mit dem Fahrrad oder eben in Bewegung antritt, um automatisch und ohne große sozusagen Vorbereitung und Überlegungen auch Bewegung in seinen Alltag reinbringt.

0: Was hält uns jung? Was müssen oder sollen wir tun, um möglichst lange gut und fit leben zu können? Darum geht's im Buch Longevity von Hubert Trübel. Eines seiner Rezepte: Bewegung. Er selbst verzichtet zum Beispiel, wann immer es geht, aufs Auto.
1: Ich war in der Uniklinik tätig, ich war im Ausland tätig, ich habe hier beim großen Pharmaunternehmen gearbeitet und ich habe immer geschaut, wie kann ich eigentlich auf das Auto verzichten? Wie schaffe ich es, mit dem Fahrrad zu fahren? Und für mich war das dann sozusagen unattraktiv, einen Arbeitgeber überhaupt sozusagen in Fokus zu nehmen, wenn ich dann hätte mit dem Auto fahren müssen.
0: Wann sollte man denn Ihrer Meinung nach gezielt beginnen, sich für ein gutes Leben im Alter vorzubereiten? Bei Pensionsantritt ist der beste Zeitpunkt dafür möglicherweise schon vorbei, oder?
1: Ja, das stimmt. Ich glaube, diese Risikoeinschätzung sollte man früh im Leben machen, denn wenn ein kardiovaskuläres Risiko zum Beispiel besteht, also wenn man zum Beispiel hohe Blutwerte hat, das kann man, wenn es angeboren ist, bereits sehr früh in den 20er und 30er Lebensjahren erkennen, dann muss man sich da auch früh drum kümmern, um eben zu vermeiden, dass über längere Zeiten da Schäden an den Gefäßen entstehen. Je früher, je besser, würde ich sagen, aber es ist nie zu spät. Das ist auch so eine Nachricht, so eine Message in meinem Buch. Es ist nie zu spät. Es gibt Studien, die zeigen, dass selbst 80-Jährige, wenn die mit Sport anfangen, dass das sozusagen ihre Gesundheit, ihre Alterungsreise, klingt jetzt ein bisschen komisch, aber ihre Health Span nochmal deutlich verbessern kann.
0: Und das sind nicht die ganz großen Geschichten, sondern es sind oft kleine Gewohnheiten, wenn man so will. Kleine Aktivitäten, die man sich in den Alltag integriert, an die man sich gewöhnt, die ganz selbstverständlich werden.
1: Genau. Es geht also auch nicht, wie angedeutet, um jetzt neue Trainingspläne oder sowas, sondern ich nenne das jetzt die Sache mit dem Auto. Also wenn ich bewusst aufs

0: zu gefährden, zu zerstören. Und so ähnlich kann man das natürlich auch machen. Das nennt man in der Wissenschaft Commitment Contracts oder Verpflichtungsverträge. Also man verpflichtet sich zum Beispiel gegenüber einem Freund, gegenüber einem Ehepartner, Partnerin, dazu bestimmte gesunde Lebensweisen, Handlungsweisen zu tun. Man kann sich ja zum Beispiel verpflichten, dann in den Abwasch für eine gewisse Zeit zu machen, so dass einfach eine negative Konsequenz droht, wenn man eine bestimmte gesunde Verhaltensweise nicht konsequent durchführt. Weil so soll sozusagen eine Motivation aufgebaut werden, um an gesunden Verhaltensweisen dran zu bleiben.
1: Da waren ja jetzt schon ganz konkrete Tipps und Empfehlungen dabei. Hubert Rübel, fassen wir am Ende unseres Gesprächs aber noch einmal kurz zusammen. In Ihrem Buch Longevity wollen Sie auch, wie es auf dem Buchumschlag heißt, Fakten pur dazu liefern, was uns wirklich jung hält. In aller Kürze, was hält uns wirklich jung?
0: Prävention. Wir müssen verstehen, wer unsere sozusagen gesundheitlichen Feinde sind. Bewegung. Geschickt in den Alltag integriert, mindestens 150 Minuten, besser 300 oder vielleicht sogar noch mehr Minuten pro Woche. Ernährung, zum Beispiel Verzicht auf ultraprozessierte Nahrungsmittel, frische Nahrungsmittel, ab und zu auch mal Fasten, Intervallfasten. Dann die Balance zwischen Anstrengung und Erholung, das gut gestalten, den Schlaf optimieren und natürlich Beziehungen, soziale Beziehungen und Sinn ins Leben bringen. Das sind eigentlich die Hauptsäulen, die wissenschaftlich belegt die gesunde Alterungsreise verlängern können.
1: Das Buch Longevity, die Anti-Bullshit-Formel, ist im Kneipp Verlag in der Verlagsgruppe Styria erschienen. Herr Drübel, vielen Dank für dieses Gespräch und liebe Grüße nach Wuppertal in Deutschland.
0: Herzlichen Dank Ihnen auch fürs Gespräch.

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0: Sportlich wird es jetzt in unserer Lesezeit. Genauer gesagt, in den nächsten Minuten dreht sich bei uns alles um Fußball. Literarisch natürlich. Passend zur kommenden Fußball-Weltmeisterschaft in Mexiko, Kanada und in den USA haben sich, man kann es mit Fug und Recht so formulieren, fußballaffine Autorinnen und Autoren auf ganz besondere Weise Gedanken über das runde Leder gemacht. Christoph Kainz, selbst Sport- und Fußballbegeistert, hat das Buch gelesen. Der Titel des Buchs: Schwalbenkönig und Blutgrätsche.
1: Das Buch Schwalbenkönig und Blutgrätsche ist für Fußballfans gemacht, aber nicht nur. Auf der Rückseite des Buches stehen folgende Sätze, die das Buch laut Wolfgang Kühnelt, einem der Herausgeber, gut beschreiben. Eigentlich ist es nicht schwer, Fußball zu lieben, außer für die, die es nicht tun. Für beide Lager ist diese mehr als runde Liebeserklärung prominenter Autorinnen gedacht. Ein viel zu seltenes Zeugnis der unterschätzten Fußballkultur.
2: Tja, es war uns auch total wichtig, da schon am Klappentext zu sagen, das ist ein Buch für Leute, die sich für Fußball interessieren, aber auch für Leute, die mit Fußball wenig anfangen können, weil Fußball ist einfach ein globales Phänomen.
1: 17 Autorinnen und Autoren schrieben an dem Buch mit. Jeder hat seinen eigenen Blickwinkel auf das runde Leder, egal ob durch Musik, Sport oder einfach aus Zufall.
2: Ich finde, bei solchen Büchern ist es wichtig, dass man Texte mal auslassen kann und vielleicht später liest, dass das überhaupt keine chronologische Ordnung hat, dass man jetzt nicht in den 70er Jahren bei Cordoba anfängt und dann bei Ivo Vastić aufhört oder so, sondern dass das wirklich einfach Text für Text steht, Perspektive für Perspektive steht.
1: In Wolfgang Kühnelts Beitrag Buenos Dias, Argentina geht es um Sammelleidenschaft, Musik, Geschmack und Irrsinn und natürlich um Fußball.
2: Ja, ich glaube, Sammeln und Fußball passt halt super zusammen. Wir haben Klebehefteln, deren Namen wir jetzt nicht nennen wollen, die das eigentlich kultfähig gemacht haben. Viele von uns haben viele Trikots von Lieblingsmannschaften zu Hause. Ja, und man kann natürlich auch die Musik sammeln. Und irgendwann bin ich in dieses Rabbit Hole gekippt und habe angefangen, also das hat alles mit einer Michael-Schanze-Platte begonnen, die ich mir in Madrid gekauft habe. Michael-Schanze und die deutsche Nationalmannschaft singt auf Spanisch. Für die spanische WM damals und dann bin ich draufgekommen, eigentlich wird bei jedem Großereignis da halt zahlreiches produziert, das meistens, wenn man ehrlich ist, qualitativ eher grottig ist. Und dann bin ich so ein bisschen recherchieren gegangen. Udo Jürgens ist so der Klassiker, der hat für die Deutschen und für die Österreicher mehrere Songs aufgenommen. Aber mich interessieren auch so die Sachen, die eigentlich nicht funktioniert haben. Uli Bär zum Beispiel mit einer wunderschönen Hymne, Rosso Bianco Rosso, für die WM in Italien, inklusive falscher Fahne am Cover. Also das ist die ungarische Flagge und nicht die italienische.

0: Uli Beer mit seinem Lied Rosso Bianco Rosso zur Fußball-WM 1990 in Italien. Das Finale fand damals am 8. Juli in Rom statt. Österreich kam bei der WM 1990 in Italien übrigens bis in die Gruppenphase. Die Bilanz war ein Sieg, zwei Niederlagen. Gewonnen hat Österreich, wie im Gespräch vorhin schon erwähnt, gegen die USA. Danach war Schluss. Schluss mit musikalischen Beiträgen zum Thema Fußball war nach Uli Beers Rosso Bianco Rosso allerdings noch lange nicht.
1: Das ganze Genre ist ein bisschen noch skurriler geworden mit Waka Waka, dem Song zur WM in Südafrika, der überhaupt nichts mit Südafrika zu tun hat.
2: Musik und Fußball sind ein großes Thema im Buch. Von Udo Jürgens über Shakira bis zu den White Stripes. Aber was macht die Faszination dahinter aus?
1: Ja, ich glaube, ein Stadion lebt ja auch durch Geräusch. Wir Fußballfans regen uns ja immer auf über Vereine, die keine ordentliche Geräuschkulisse zusammenbringen. Und selbst wenn keine Fans im Stadion sind, aber irgendwie Musik wird da gespielt, das ist einfach wichtig für die Stimmung. Wir wissen alle, dass You Never Walk Alone ein Klassiker ist oder von den White Stripes und so, Seven Nation Army. Also das gibt eine ganz enge Verbindung. Man könnte eine eigene Diplomarbeit drüber schreiben, wie viele Musiker sich irgendwann Vereine zugelegt haben, Elton John zum Beispiel. Also das ist eine sehr enge und sehr fruchtbringende Mischung, weil es geht um Emotion, es geht um Lautstärke, es geht ums Mitreißen. Und ein Konzert ist vielleicht so wie ein Fußballspiel manchmal.
2: Schwalbenkönig oder Blutgrätsche ist auch ein Buch, das Nostalgie hervorrufen kann.
1: Man erinnert sich halt einfach, wie ist das die ersten paar Spiele, wie ist das, wenn das Stadion so groß wirkt. Damals war das halt riesig. Ich weiß noch, wie ich das erste Mal in dieses Stadion gegangen bin. Wow, cool, jetzt hat Graz auch so ein Stadion. Mhm. Ja, also die Nostalgie ist ein Thema, das viele wahrscheinlich fühlen.
2: Diese Nostalgie und diese Facetten fasst Kühnelt wie folgt zusammen.
1: Also man kann ja sehr viele Zitate von Ernst Happel da nachlesen, der immer gesagt hat, also Fußball ist quasi größer als das Leben. Und ein Tag ohne Fußball ist ein verlorener Tag, gibt es also als Zitat von wem auch immer. Fußball hat was mit Politik zu tun, hat was mit Wirtschaft zu tun, vielleicht mehr als wir uns da gewünscht hätten. Fußball hat was mit Religion zu tun, Fußball hat mit ganz vielen Facetten was zu tun. Und es ist einfach auch spannend, glaube ich, so hobbysoziologisch. Du stehst auf einmal in einem Stadion, inmitten einer Kurve und auf einmal ist man Teil eines größeren Ganzen, was man normalerweise, glaube ich, nicht ist.

0: In unserer Lesezeit stellen wir Ihnen zweimal im Monat neue Bücher von unterschiedlichsten Autoren vor, die einen Bezug zur Steiermark haben. Darunter viele prominente Literaten, Autoren, die Fach- und Sachbücher veröffentlichen und immer wieder auch Menschen, die ihr erstes Buch geschrieben haben. Wie unsere nächste Autorin Margarete Maria Peinsipp. Erbin der Schatten heißt das autobiografische Buch der in der Oststeiermark lebenden Autorin. Sie erzählt darin über eine von Gewalt, Schweigen und Beschämung geprägte Kindheit und Jugend und sie verarbeitet diese ihre Erlebnisse literarisch. Der Text ist nicht reiner Roman, sondern sehr persönliche, künstlerisch gestaltete Erinnerung. Zu schreiben begonnen hat sie nach einer Augenoperation, als sie ihr Leben intensiv reflektiert hatte, beginnend mit ihrer schweren Kindheit.
1: Ich bin in einer Familie aufgewachsen, in einer Großfamilie ohne Mama, ohne Papa. Auch nicht wirklich wissend, wer mein Papa ist. Aber der Großvater war halt mein Papa-Ersatz dann. Meine Großeltern hatten selbst 16 Kinder. Ja, und ein Wiederholungsspiel gab es dann noch des Weiteren in meiner Ehe, die ja genauso belastend war und wo ich die gleichen Schmerzen erlebte dann mit seelischem, körperlichen Angriff.
0: Und das meinen Sie mit Schatten, die Sie ererbt haben, die sich dann weitergezogen haben, auch durch Ihr Leben. Und irgendwann haben Sie gesagt, jetzt aber stopp, ich möchte das nicht weiter vererben und auch an die nächste Generation weitergeben.
1: Genau so war es.
0: Es fällt auf, dass Sie in Ihrem Buch über das, was Sie erlebt haben, versuchen zu schreiben, ohne Anklage zu erheben.
1: Richtig, ich will auch niemand anklagen. Das ist nicht mein Ziel, sondern mein innerer Wunsch, mein Herzenswunsch wäre, dass diese große Familie, in der es wirklich sehr viel Tragisches gab, endlich einmal befreit wird.
0: Voraussetzung dazu ist aber auch, dass nichts beschönigt wird. Und Sie beschönigen im Buch ja auch nichts.
1: Nein, ich zeige nur auf. Ich klage nicht an.
0: Hat sich der Blick auf Ihre eigene Geschichte durch das Schreiben, allein durch das Schreiben dieses Buchs eigentlich verändert?
1: Sehr, sehr. Ich konnte sehr viel erkennen. Dann schaut man näher hin.
0: Man schaut eigentlich als schreibende Person sozusagen ein bisschen auch von außen auf diese eigene Geschichte und analysiert sie, sieht sie ganz anders.
1: Genau, ich habe meine Schatten erkannt.
0: Erbin der Schatten heißt das Buch von Margarete Maria Peinsipp und aus diesem Buch liest sie am 12. Juni ab 19 Uhr im Ludwig-Hirsch-Saal in Buch St. Magdalena. Erschienen ist das Buch im Verlag Book on Demand in Hamburg.

Über vier neue Bücher haben wir in unserer heutigen Lesezeit gesprochen. Volker Degethoff, Indien in 65 Geschichten, erschienen im Verlag Freda King und Thaler. Longevity, die Anti-Bullshit-Formel von Professor Hubert Trübel, hat der Kneipp Verlag veröffentlicht. Das ganz besondere Buch zur Fußball-WM, Schwalbenkönig oder Blutgrätsche, haben Wolfgang Kühnelt, Heimo Mölzel und Wolfgang Pollanz in der Edition Kürbis herausgegeben. Und Margarete Maria Beinsips Buch Erbin der Schatten ist im Verlag Book on Demand in Hamburg erschienen. Und das war's für diesmal. Franz Neger sagt im Namen des Teams danke fürs Zuhören. Bis zum nächsten Mal in 2 Wochen. Alles Gute und viel Zeit zum Lesen.

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1: Am Mikrofon Daniela Nicolai. Die EU-Lohntransparenzrichtlinie hätte heute in Österreich in Kraft treten sollen. Weil die Regierung sich bisher nicht einigen konnte, hat Arbeitsministerin Corinna Schumann von der SPÖ im Alleingang einen Gesetzentwurf vorgelegt. Der Präsident der Industriellen Vereinigung Georg Knill kritisiert den Bürokratieaufwand. Der Unterschied in der Bezahlung zwischen Männern und Frauen solle durch den Markt geregelt werden, nicht per Gesetz.
2: Es steht für uns außer Zweifel und ist selbstverständlich, dass für gleiche Arbeit der gleiche Lohn zu bezahlen ist. Aber es zeigt sich, und leider wieder einmal, gut gemeint, schlecht gemacht. Mit dieser Entgelttransparenzrichtlinie möchte man diesen Gender Pay Gap schließen, bekommen tun wir aber eine Bürokratielawine. Nicht umsonst haben mit dem heutigen Tag, wo diese Richtlinie nationales Gesetz umgesetzt werden müsste, erst 3 Länder von 27 diese Richtlinie umgesetzt.
1: Sagt der Präsident der Industriellen Vereinigung in der ORF-Pressestunde. Bei der Parlamentswahl im Kosovo zeichnet sich ein Sieg der Regierungspartei von Ministerpräsident Albin Kurti ab. Nach Schließung der Wahllokale kam die Partei laut einer Nachwahlbefragung auf 42,3% der Stimmen. Ob das genügt, um die anhaltende politische Krise im Kosovo zu beenden, ist noch unklar. Irans Fußballnationalmannschaft darf an der Fußball-WM in den USA teilnehmen. Das wird auch abseits des Rasens für viel Aufsehen sorgen. Schon im Vorfeld gibt es große Hürden für die Mannschaft. Die beginnen schon bei der Einreise. Daniel Kulowitz.
3: Irans Fußballnationalmannschaft musste bei dieser Weltmeisterschaft Quartier in Mexiko beziehen und darf nur an den 3 Spieltagen in die USA einreisen. Am 16. und 21. Juni in Los Angeles gegen Neuseeland und Belgien und am 27. Juni in Seattle gegen Ägypten. Unmittelbar nach jedem Match muss der Iran die USA verlassen und ins Nachbarland Mexiko zurückkehren. Insgesamt 15 Funktionäre des iranischen Fußballverbandes hätten bisher kein Visum für eine Einreise in die USA erhalten. Das sagt der Botschafter des Irans. Man hoffe jedoch, dass ihnen vor dem ersten Spiel die Einreise noch erlaubt wird. Zu ihnen zählt zum Beispiel auch Verbandspräsident Mehdi Taj. Seit Ende Februar befindet sich der Iran in einem militärischen Konflikt mit den USA und es war zu befürchten, dass die WM zum Instrument der Politik wird.
1: 5 Jahre nach seinem Herzstillstand bei der Europameisterschaft ist Dänemarks Fußballstar Christian Eriksen erneut auf dem Spielfeld zusammengebrochen. Während eines Länderspiels gegen die Ukraine fiel der 34-Jährige in der 65. Minute zu Boden. Nach der Behandlung durch die Teamärzte konnte er selbstständig zum Krankenwagen gehen. Das Spiel wurde dennoch abgebrochen. Eriksen sei den Umständen entsprechend wohlauf, hieß es später von seinem Verband. Während der EM 2021 musste Eriksen beim Match gegen Finnland auf dem Spielfeld reanimiert werden. Das waren die Nachrichten zum Wetter.
4: Die Nacht verläuft größtenteils trocken. Vom Tiroler Alpenhauptkamm über Osttirol und Kärnten bis in die Weststeiermark gehen aber weiterhin stellenweise Regenschauer sowie einzelne Gewitter nieder. In Friesach hat es innerhalb einer Stunde sogar 29 Liter auf den Quadratmeter geregnet. Und die Schauer klingen nur sehr langsam ab. Morgen dann überwiegend sonnig und sehr warm. Anfangs aber noch ein paar Nebel- und Wolkenreste. Und im Laufe des Tages vermehrt Quellwolken, im Bergland am Nachmittag auch ein paar Regenschauer und Gewitter. Höchstwerte 23 bis 30 Grad. So viel zum Wetter mit Jörg Stieboer.
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5: Jean-Baptiste Rousseau, gebürtiger Franzose und seit Jahren in Graz zu Hause, präsentiert sein Debütalbum Caveriot Corridor. Der an der Kunstuni ausgebildete Trompeter wurde bereits mit dem renommierten Downbeat Music Student Award ausgezeichnet und er gewann jüngst den Olympico Jazz Contest beim Vicenza Jazz Festival. Herzlich willkommen zu Aus der Musikwelt, sagt Lukas Meißl. Aus der Musikwelt porträtiert heute den Ausnahmemusiker und begleitet ihn auf seinen musikalischen Spuren von Miles Davis, der am 26. Mai 100 Jahre alt geworden wäre, bis zu Sonny Rollins, der am 25. Mai verstorben ist. Zwei Legenden, die Jean-Baptiste Rousseau nachhaltig geprägt haben. Und jetzt versuche ich es auf Französisch. Jean-Baptiste Rousseau, français d'origine, installé depuis des années à Graz, présente son premier album, Caveriot Corridor, le trompettiste formé à l'université à Graz a déjà été récompensé par le prestigieux Downbeat Music Student Award et a récemment remporté l'Olympico Jazz Contest lors du Vicenza Jazz Festival. Et maintenant, il est invité dans notre émission. Bienvenue Jean-Baptiste Rousseau.
6: Merci Lucas. Danke dir.
5: Il parle non seulement français, mais aussi anglais, russe et allemand. Et je pense qu'on peut faire l'interview en russe, non?
6: En russe, on va voir.
5: Er spricht also viele verschiedene Sprachen, Französisch, aha, Englisch, Russisch und Deutsch. Ich glaube, wir können das Interview in dem Fall auf Deutsch führen, oder?
6: Das wäre mal gut, ja.
5: Ja. Schauen wir mal. Kaveriot Corridor nennt sich das neue Album. Mhm. Jean-Baptiste, was bedeutet das?
6: Gute Frage. Es ist ein bisschen komisch, aber es kommt, also dieses erste Wort kommt eigentlich aus dem Russischen. Also wie sagt man Teppich auf Russisch? Kavior. Und ich habe einfach dieses Wort erfunden. Kaveriot. Das klingt ein bisschen wie Russisch und eigentlich, das ist mit einer Erinnerung, Kindheitserinnerung verbunden. Und genau, das ist ein bisschen etwas Komisches, wie ein Traum. Siehst du, und das ist nichts Konkretes. Und das ist, was mir auch gefällt in Musik und in Kunst, das ist, wenn man nicht alles versteht und so, verstehst du, etwas ein bisschen träumhaft, kann man sagen, oder?
5: Ja, traumhaft.
6: Traumhaft, genau.
5: Komme un rêve. Genau. Wir freuen uns also schon sehr auf die Musik und hören nun hinein in das titelgebende Stück Kaveriot Corridor.

0: Caveriot Corridor aus dem titelgebenden Album Caveriot Corridor von Jean-Baptiste Rousseau. Er musiziert hier gemeinsam mit Giambattista Di Genio am Schlagzeug und Konrad Waldert am Kontrabass. Jean-Baptiste, warum diese beiden Musiker? Warum hast du dich für Giambattista und Konrad entschieden?
1: Also zwei Gründe, die sehr einfach sind. Also wir sind befreundet im Leben und sie spielen auch sehr, sehr gut. Und ich glaube, das passiert ganz oft, dass man mit seinen Freunden spielt, weil also das ergibt sich einfach, das passiert. Und ja, dazu muss man sagen, sie spielen sehr, sehr gut und das ist auch ein Grund und es muss sein auch. Es ist schon wichtig, aber ja, es ist menschlich und musikalisch, genau.
0: Welche Sprache sprecht ihr denn gemeinsam in der Band?
1: Englisch und Deutsch.
0: Okay.
1: Man versucht mehr Deutsch zu sprechen, aber an der Uni ist sehr üblich, Englisch auf Englisch zu sprechen, weil die Uni sehr international, also ja.
0: Ich hätte mir gedacht, ihr sprecht auf Französisch, weil ich weiß, dass Konrad und Giambattista auch Französisch sprechen.
1: Ja, Giambattista sowieso, Konrad auch, aber Konrad traut sich manchmal nicht, aber manchmal schon, ja.
0: Kann ich gut verstehen. Wann habt ihr euch denn als Trio formiert?
1: Also 2023 haben wir angefangen, ein Trio zu spielen und damals haben wir nur Stücke von Sonny Rollins gespielt. Also es ist eine lustige Geschichte. Ich war auf der Straße, ich bin spazieren gegangen. Ich habe mir ein Album von Sonny Rollins angehört, im Trio wahrscheinlich von dieser Zeit, wo der nur mit Bass und Schlagzeug gespielt hat, also ohne Harmonieinstrument. Und da hatte ich eine Art Offenbarung sozusagen und ich habe gedacht, wow, das will ich auch machen. Aber ja, damals habe ich nicht daran gedacht, wirklich für so eine Besetzung zu komponieren. Erstmal, ich habe gedacht, okay, ich mache Transkriptionen von diesen Stücken und ich will einfach sie spielen wie, also nicht genau wie Sonny Rollins sie spielt, sondern meine eigene Interpretation, aber trotzdem die gleichen Stücke, weil sie sehr gut geklungen haben und sehr geeignet waren auch für so ein Trio.
0: Es gibt auf dem Album auch eine Interpretation von einem Stück von Sonny Rollins, ein ganz berühmtes Stück mit dem Titel Arigin. Warum hast du dich für dieses Stück entschieden?
1: Also Arigin, das ist ein Stück, das ich wirklich liebe. Aber ja, für mich, genau wie ich ein bisschen früher gesagt habe, ich wollte auch nicht genau wie Rollins spielen oder im Stil von Arigin, also Bebop, Hardbop. Und wir haben auch mit Giambattista gesprochen, weil also Giamba entscheidet auch ganz viel mit mir. Und der hat eigentlich vorgeschlagen, dass ich am Anfang so ein Intro komponiere, das ein bisschen, wie sagt man, kontrapunktisch wäre und so. Und das liebe ich sehr, also Kontrapunkte zu schreiben, zu komponieren. Und das ist so angefangen und dann habe ich weiter geschrieben und das ist eigentlich eine Recomposition von Arigin geworden. Mehr als Arigin, wie man das kennt.
0: Und Arigin wurde ja auch in deinem Arrangement, in deiner Interpretation ausgezeichnet. Darüber sprechen wir später, hören aber zunächst hinein. Wir hören das Intro und danach Arigin im Arrangement von Jean-Baptiste Rousseau.

0: Jean-Baptiste Di Genio an den Drums, Konrad Waldert am Kontrabass und Jean-Baptiste Rousseau an der Trompete, und er war auch verantwortlich für das Arrangement vom Sonny Rollins Klassiker Arrigin. Jean-Baptiste, du bist für diese Komposition bzw. für dieses Arrangement auch ausgezeichnet worden. Welche Auszeichnung, welche berühmte, prestigeträchtige Auszeichnung hast du bekommen?
1: Ich habe das Downbeat Student Award bekommen, 2025, glaube ich.
0: Fantastisch. Ja. Also Downbeat ist ja das berühmte Jazzmagazin und der Downbeat Music Student Award, einer der wichtigsten Preise auch für junge Komponistinnen, Komponisten und auch Instrumentalisten. Was bedeutet dieser Preis für dich?
1: Also es bedeutet, dass andere Leute, auch Leute, die bekannt sind, meine Komposition auch schätzen und denken, dass das gut ist. Aber ja, Preise sind Preise. Also für mich wichtig ist, dass auch das Publikum das genießt. Nicht nur also Leute, die sich auskennen. Aber das ist, ja, natürlich, ist eine große Freude. Natürlich, ja.
0: Es ist eben ein Stück von Sonny Rollins, das du arrangiert hast. Wir möchten am Ende der Sendung noch etwas über Sonny Rollins sprechen.
1: Natürlich, ja.
0: Kommen aber jetzt weiter praktisch im Verlauf des Albums, und da springt mir ein Titel ins Auge, der wieder erklärungsbedürftig ist, nämlich De Gap. Was bedeutet das? Ist das wieder so eine neue Wortschöpfung?
1: Ja, also das ist wirklich so, weil es bedeutet nichts. Also ich war in Belarus, weil also meine Frau kommt aus Belarus. Und wir waren dort 2024, und ich muss sagen, dort habe ich viele Stücke für dieses Album komponiert. Also ich war wirklich inspiriert, kann man sagen. Und De Gab, also das passiert oft so bei mir, ich war in einer Kirche in Belarus, und das war sehr schön, also sehr inspirierend. Und die Melodie von diesem Stück ist einfach so gekommen, so in meinem Kopf, und dann habe ich das, glaube ich, aufgeschrieben oder aufgenommen mit meinem Handy. Also habe ich ein bisschen gesungen oder. Und De Gab, was bedeutet das? Ich weiß nicht mehr. Manchmal erfinde ich einfach so Worte, und das passt in diesem Moment, und dann wird es einfach ein Titel.
0: Genau. Und so klingt's. De Gab.

Jean-Baptiste Rousseau heute zu Gast bei Aus der Musikwelt. Wir präsentieren sein neues Album Caveriot Corridor. Und wir kommen nun zu zwei weiteren Stücken, die auch beide zum einen den Ursprung im Studio bei der Aufnahmesession haben, zum anderen aber auch in Belarus, soweit ich weiß. Jean-Baptiste, du hast uns schon erzählt, du hast auf einer mehrwöchigen Reise in Belarus

0: Frau, die Freunde von meiner Frau, so neue Leute, die Landschaft sehr, sehr schön. Und das ist von Stimmung her, es ist nicht mehr europäisch, aber es ist auch nicht ganz exotisch sozusagen. Also es ist sehr interessant. Das ist ein bisschen diese Grenze zwischen Osten und Westen, ein bisschen. Also das ist so habe ich das wahrgenommen. Genau.
1: Wie gehst du dann als Komponist durch dieses Land? Hast du dann Notenpapier mit oder du hast schon gesagt, du singst Melodien zum Teil in dein Handy. Wie entstehen dann diese Kompositionen?
0: Es entsteht sehr, sehr natürlich und sehr spontan. Jederzeit eigentlich. Ich kann spazieren gehen, ich kann kochen, also ich mache was ganz, ganz Normales, ganz alltäglich. Und das kommt, also das ist nicht immer so. Manchmal natürlich spiele ich Klavier, ich suche eine Melodie. Aber für diese Stücke vom Album, das ist wirklich so entstanden, dass das war sehr, sehr spontan. Genau, so auf der Straße, in einer Kirche, wie ich schon erwähnt habe oder so, ja.
1: Wir hören als nächstes Stück Lyr Kolossien. Das hat auch den Ursprung im Russischen.
0: Lyr Kolossien, das kommt wieder mal aus dem Russischen. Auf Russisch, Kaljosnaja Lira heißt Drehleier. Also dieses Instrument mit diesem, wie heißt das, dieses,
1: So eine Kurbel.
0: genau, ja, dass man drehen muss und sehr interessant und eigentlich existiert in vielen, vielen Ländern in Europa. War schon im Mittelalter verbreitet. Und ich liebe dieses Instrument und wir waren in einem Museum in Belarus und es war ein Drehleier dort und genau, ich habe dann, das war die Inspiration für dieses Stück.
1: Und zusätzlich zu diesem Stück gibt es noch ein Interlude mit dem Titel Clotilde.
0: Genau.
1: Dieses Interlude ist im Studio direkt entstanden.
0: Genau, das war eine spontane Entscheidung und in diesem Interlude eigentlich lese ich ein Gedicht von Guillaume Apollinaire, sehr berühmter Dichter, französisch, genau.
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0: Lyre Colliocienne und zuvor Interlude Clotilde, ein Gedicht, das von Jean-Baptiste Rousseau rezitiert wurde. Er ist auch auf der Trompete zu hören, Konrad Waldert am Kontrabass und Giambattista Di Genio an den Drums, entnommen der neuen CD des Trios Caveriot Corridor. Das nächste Stück hat einen wiederum sehr interessanten Titel, der nach Erklärung schreit. Hören Sie sich mal den Titel genau an. Sileok. Jean-Baptiste, was bedeutet das?
1: Also das hat wieder mit Belarus zu tun. Und eigentlich, das ist ja prosaisch, das ist ein Anagramm. Also ich habe die Buchstabe von einer Biermarke genommen. Also original ist Litskaya. Und ich habe das dann also einfach gemischt und daraus ist dieser Titel gekommen, also Sileok, genau.
0: Also ein musikalischer Radler.
1: Genau.
0: Eine sozusagen. Mischung.
1: Genau.
0: Gibt es sowas in Frankreich eigentlich auch, einen Radler?
1: Ja, also es gibt schon Indien oder wie heißt das, Perroquet, glaube ich. Ja. Ich will nichts Falsches sagen, aber man mischt schon Bier mit Limo oder so, aber nicht wie in Österreich.
0: Mhm. Genau. Wie klingt dann eine Biermarke? Also wie bist musikalisch. Wie bist du an die Komposition rangegangen?
1: Also das klingt wie Bier, aber in diesem Kontext von Reise, von Freude und so. Also es klingt nicht rein nach Bier, es klingt nach Freude, glaube ich.
0: Sileok.

0: Jean-Baptiste Rousseau, heute zu Gast bei mir im Studio. Geboren ist der junge Trompeter 2001 in Clermont-Ferrand. In eine Musikerfamilie wurde er hineingeboren und er hat mit 6 Jahren begonnen, Trompete zu spielen. Eine Musikerfamilie, Jean-Baptiste, wer in deiner Familie hat alles ein Instrument gespielt oder ist musikalisch?
1: Mein Papa spielt Klavier, hat Musik unterrichtet in Mittelschule, ist jetzt pensioniert. Und meine Mutter arbeitet immer noch an der Musikschule. Sie ist Direktorin, sie unterrichtet auch Solfeggio und Gesang für Kinder und so. Also das war sehr natürlich, dass ich Musik gespielt habe, obwohl sie nie gesagt haben, du musst Musik spielen. Also sie haben mich sehr freigelassen auch.
0: Genau. Wow. Und war die Trompete dein erstes Instrument?
1: Ja, offiziell ja schon. Ich habe Klavier davor gespielt, also wirklich gespielt wie ein Kind. Aber ich habe schon damit Musik gemacht, aber ohne Technik. Und immer noch, ich spiele Klavier ohne Technik. Nie davon wissen wollen, also genau. Und Trompete mit 6 dann, ja, offiziell mit Professor und so, ja.
0: Warum Trompete, warum nicht Geige, Klarinette, Posaune?
1: Also ich hatte ein Spielzeug, eine Trompete, aus Plastik und ich habe ganz viel damit gespielt. Es sind noch Videos, wo ich jamme mit meinem Vater am Klavier. Ich konnte also nur 3 Töne spielen. Weißt du, wahrscheinlich Do, Re, Mi. Aber genau, das war genug, um zu improvisieren. Und dann habe ich eine echte Trompete wollen. Und genau, ich habe ein Pocket Trumpet bekommen, eine rote. Genau, ganz klein.
0: Hast du die noch?
1: Ja, ja, sicher. Ja.
0: Du hast gerade vorgezeigt, Do, Re, Mi, also eine Solmisation. Ja. Hast du das von deiner Mutter damals gelernt?
1: Ja, ich glaube schon, ja. Ja. Die war meine erste Solfeggio-Lehrerin. Ja.
0: Mhm. Oftmals wird Solfeggio auch in Österreich nicht mehr unterrichtet. Ist aber sehr schade, oder? Dass man diese Sprache auch nicht mehr wirklich kann, oder? Was meinst du?
1: Ich habe keine Meinung dazu. Also ich mag auch nicht, wenn das zu theoretisch wird und also das ist ein bisschen technisch, aber ich höre auch absolut, keine Ahnung, ob das interessant ist, wow, zu sagen, aber das heißt für mich ein Do ist ein Do oder ein C ist ein C und für mich ist dann kompliziert auch, weißt du, diese also wenn Do nicht mehr Do ist, sondern eine andere Note, aber dass man immer noch diese Do, Re, Mi, Fa, Sol benutzt.
0: Weißt du? Das bedeutet für all jene, die die Solmisation nicht kennen, Do ist eigentlich das C, aber kann auch auf dem A oder auf einem G oder auf einem E losgehen. Das heißt, man singt eine Skala und hat immer nur Do, Re, Mi, Fa, Sol, La, Si, Do. Ja?
1: Genau.
0: Ist das richtig erklärt?
1: Ich glaube schon. Ja. Es ist kompliziert, so zu erklären.
0: Aber es ist kompliziert, ja. Absolutes Gehör, das heißt, du könntest jetzt hier sofort ein A beispielsweise singen.
1: Genau.
0: Wahnsinn.
1: Ja, das ist einfach, man ist so geboren, glaube ich.
0: Wann hast du gemerkt, dass du ein absolutes Gehör hast?
1: Keine Ahnung, ziemlich früh, aber ich weiß nicht, ob das wirklich absolut ist. Mhm. Ich glaube, mein C ist absolut, dann kann ich sehr, sehr, sehr, sehr schnell rechnen, wo die anderen Töne sind. Also es ist schon praktisch, es stört aber nicht, weil die Leute, die wirklich absolut hören, dann müssen sie manchmal so wirklich ganz gestresst werden. Zum Beispiel im Orchester, wenn das nicht wirklich alles gestimmt ist, weißt du, wenn die Instrumente ein bisschen nicht gut richtig gestimmt sind.
0: Mhm. Genau. Absolutes Gehör von Jean-Baptiste Rousseau. Wir sprechen gleich weiter auch über seine weitere Ausbildung an der Jazzabteilung der Kunstuniversität Graz. Hören aber jetzt noch hinein in ein weiteres Stück seines Albums mit dem Titel La Houlette. Toi, sans bleu.

0: La oder toi, sans bleu, von Jean-Baptiste Rousseau. Was bedeutet das, Jean-Baptiste?
1: Also jetzt ist wirklich ein Satz mit einer Bedeutung, also gut für uns. Das heißt, dort, wo die Dächer blau sind. Und warum? Weil in Belarus, also immer noch in Belarus komponiert, und in Belarus habe ich bemerkt, dass viele Dächer, also von verschiedenen Gebäuden, blau sind. Mhm. Meistens dunkelblau, manchmal hellblau. Keine Ahnung warum, ich habe auch nicht gesucht, aber ich habe das irgendwie poetisch gefunden und ja, das hat auch ein bisschen mit Himmel zu tun und so, genau.
0: Jean-Baptiste Rousseau, Sie merken schon, er ist in vielen Ländern zu Hause, kann man sagen, Frankreich, in Österreich, auch in Belarus. Warum hat es dich eigentlich nach Österreich, nach Graz verschlagen? Warum bist du hier an die Kunstuniversität gekommen?
1: Als ich 15 war, glaube ich, oder 14, 15, ja, habe ich Jim Rotondi kennengelernt in Frankreich, der leider verstorben ist vor 2 Jahren. Und der war ein großartiger Trompeter, sehr, sehr bekannt und hervorragender Trompeter. Ich hatte ein paar Stunden bei ihm, also privat, und dann bin ich 18 geworden, habe maturiert und dann musste ich was machen. Also ich wollte schon Musik machen und Jim hat ganz natürlich gesagt, ja, ich unterrichte in Graz, wie du weißt, und das wäre eine tolle Möglichkeit für dich auch im Ausland zu studieren und bei mir, weil damals haben wir uns jede 3 Monate gesehen oder so, und in Graz konnte ich also jede Woche mit ihm Unterricht haben.
0: Jim Rotondi, ehemaliger Professor für Jazz-Trompete an der Kunstuniversität in Graz. Und ihr habt euch tatsächlich in Clermont-Ferrand getroffen?
1: Genau, ja, bei einer Masterclass.
0: Okay, Jim Rotondi hat ja, soweit ich weiß, auch in Frankreich gelebt, oder?
1: Ja, genau. Der war eine Französin, Julie, geheiratet, die unterrichtet in Clermont Englisch an der Uni, genau.
0: Was war so faszinierend an Jim Rotondi? Was konntest du lernen bei ihm?
1: Der hat so viel gewusst über Trompete, aber auch über die Jazzgeschichte, und der hat auch die Jazzgeschichte erlebt. Der hat mit Legenden gespielt, wie Ray Charles oder Lou Donaldson, oder also zum Beispiel, ja, Lou Donaldson, großartiger Saxophonist, der hat mit großartigen Trompetern gespielt, wie Clifford Brown. Genau, und dann der Jim Rotondi hat auch mit ihm gespielt, und dann Lou Donaldson konnte gleich sagen, okay, dieses Stück hat Clifford Brown so gespielt, und er hat wirklich direkt gelernt an der Quelle sozusagen. Genau, also der hat viel über Jazz gewusst und hat auch Jazz erlebt, und er hat dafür gelebt, und genau, das war wirklich sein Leben.
0: Und Jean-Baptiste Rousseau hat auch das Studium für Jazz-Trompete an der Kunstuniversität Graz abgeschlossen und, soweit ich weiß, studierst du zurzeit Komposition.
1: Genau.
0: Warum Komposition? Was fasziniert dich daran?
1: Ich mag komponieren. Ich habe immer komponiert. Das ist etwas natürlich und etwas Natürliches für mich. Ja, Trompete habe ich abgeschlossen. Dann habe ich mir gedacht, vielleicht mache ich was anderes, ein bisschen. Und ich wollte ein bisschen mehr über Komposition und auch über Kompositionstechniken wissen, also wie man ein bisschen mehr bewusst komponieren kann, welche Methoden kann man benutzen und so, und einfach mehr Zeit haben auch, um zu komponieren, also ohne diese alle Fächer mit Trompete.
0: Und du studierst jetzt bei Ed Patike.
1: Genau.
0: Ist der Fokus eher auf Big Band Kompositionen oder auch Small Bands? Wo möchtest du dich hinbewegen?
1: Also man muss, glaube ich, für Big Band komponieren, weil also wir haben ein Big Band an der Uni, an der Jazzabteilung, und es ist gut, dass also sie unsere Stücke spielt. Aber ich mag auch für andere Besetzungen schreiben, und Ed ist auch ganz dafür natürlich, und er ist immer sehr positiv und unterstützend.
0: An der Kunstuniversität kennengelernt hast du auch Alex Goodman. Alex Goodman, neuer Gitarrenprofessor, der auch auf deinem Album bei 2 Stücken mit dabei ist. Wir sprechen gleich über Alex Goodman, hören aber zuerst hinein in ein Stück mit einem klingenden Titel. Ich hoffe, ich spreche es jetzt richtig aus. Amélie Ancolie.
1: Amélie's Ancolie.
0: Amélie's Ancolie. Mhm. Kurze Erklärung, bevor wir das Stück hören, worum geht's?
1: Encolier, es ist eine Blume. Ich weiß leider nicht, wie das heißt auf Deutsch. Ich kann nachschauen. Aber und Amelie, sie sind, das muss ich auch suchen.
0: Wir werden die Zwischenzeit, wo Sie, geschätzte Damen und Herren, die Musik hören, im Internet nachschauen und Ihnen die Übersetzung nachliefern. Amelie, Encolier.

0: Amelie Ancoli haben wir gerade gehört und wir sind in der Zwischenzeit auch etwas schlauer geworden. Amelie, Jean-Baptiste bedeutet auf Deutsch was genau?
1: Verknotet, oder?
0: Verknotet, ja. Und Ancoli ist eine gewisse Art der Blume.
1: Genau.
0: Akeleie auf Deutsch haben wir gerade gesucht. Genau. Also all jene, die sich mit Floristik auskennen. Es handelt sich um verknotete Akeleien. Was auch immer das
1: genau
0: sein mag.
1: Ich kann vielleicht was sagen.
0: Ja.
1: Es ist mir jetzt eingefallen, im Gedicht von Apollinaire in Interlude spricht man, also es gibt dieses Wort im Gedicht, Ancoli.
0: Ancoli.
1: Es ist eigentlich das dritte Wort, l'anémone et l'ancoli, Ancoli. Genau.
0: Also sehr poetisch.
1: Sehr poetisch, ja, ja.
0: Sehr poetisch. Ein Musiker und Poet, Jean-Baptiste Rousseau. Genau. Du hast ja auch im Übrigen einen sehr poetischen Namen, Jean-Baptiste Rousseau.
1: Ja.
0: Also es gibt keinen französischeren Namen, würde ich mal sagen.
1: Ist schon sehr französisch.
0: Sehr französisch. Wir haben schon kurz angeschnitten, dass auch ein Gitarrist auf eurem Album mit dabei ist. Es ist Alex Goodman, Professor für Jazzgitarre an der Kunst-Uni Graz. Wie war die Zusammenarbeit mit ihm?
1: Sehr einfach. Also der ist so professionell und so inspiriert und er weiß, also sehr spontan auch. Der hat Stücke geschaut, der hat gesagt, okay, mach mal. Und das war so wirklich high level, muss ich sagen. Ja, ganz einfach.
0: Was bedeutet professionell?
1: Professionell, viele Bedeutungen, aber für Alex, ich würde sagen, der ist einfach gekommen und der spielt so gut und ja, der hat so seine Sachen gebaut und so und dann wir müssen nicht wirklich so viel sprechen. Der hat einfach gesagt, okay, Form, also wie macht man? Cool, perfekt, sehr, sehr entspannt. Hat wahnsinnig gut und inspiriert gespielt. Genau. Also das ist für mich professionell.
0: Alex Goodman, also schon bei Amelie Ancoli zu hören und nun auch beim weiteren Track mit dem Titel Duo Grave alla Rava. Das hat mit Enrico Rava zu tun. Welche Bedeutung hat Enrico Rava für dich, Jean-Baptiste?
1: Vorbild, natürlich. Also ein Hero sozusagen. Das ist ein Trompeter, der ist in Trieste geboren, und aber in Torino, also in der Nähe von Frankreich, aufgewachsen. Und er spricht auch übrigens sehr, sehr gut Französisch. Der hat wirklich so viel gemacht in seinem Leben. Also von Bebop nach Free Jazz, hat auch in den USA gewohnt, gelebt, mit Carla Bley gespielt, so vielen Leuten, Don Cherry, wirklich großartige Karriere und so viele Stile, aber er klingt auch sehr nach Rava die ganze Zeit, also der kann alles spielen und der ist immer noch Enrico Rava, das ist sehr, sehr schön und selten eigentlich.
0: Und du hast dieses Stück, hast du mir erzählt, auch vor kurzem in Vicenza gespielt, oder?
1: Genau, ja. Also in diesem Wettbewerb dürfte ich zwei Stücke spielen, die ich mir ausgesucht habe. Und das dritte war einfach, also Blue and Green, das war, wir mussten alle dieses Stück spielen. Und ja, das war sehr symbolisch, weil also dieser Wettbewerb war in Italien und Enrico Rava ist Italiener und auch das Thema vom Vicenza Festival heuer war Miles Davis und Miles Davis war wirklich Vorbild von Enrico Rava. Also Enrico Rava hat eigentlich Posaune gespielt und als er, glaube ich, Miles Davis in Torino gehört hat, hat er zu Trompete gewechselt. Also das ist alles zusammen irgendwie verbunden und das war sehr symbolisch, das dort zu spielen.
0: Und diesen Wettbewerb hat Jean-Baptiste Rousseau gewonnen.
1: Genau.
0: Nicht nur den Jurypreis, sondern auch den Publikumspreis.
1: Genau.
0: Herzliche Gratulation.
1: Danke.
0: Felicitation.
1: Merci.
0: Hören wir also hinein in das Stück Duo Grave alla Rava.

0: Duo Grave alla Rava, eine Hommage an Enrico Rava, ein Vorbild von meinem heutigen Studiogast, von Jean-Baptiste Rousseau, einem jungen Trompeter aus Clermont-Ferrand in Frankreich, der seit einigen Jahren an der Kunstuniversität Graz Trompete und Komposition studiert, und er ist erst kürzlich mit dem Jurypreis und mit dem Publikumspreis beim internationalen Musikwettbewerb in Vicenza ausgezeichnet worden. Doch dem nicht genug. Jean-Baptiste konnte schon einige Wettbewerbserfolge verzeichnen in Europa und den USA. Mit dem Trio gewann er außerdem einen ersten Preis bei der Swiss International Music Competition in Lugano. Vielfach dekoriert Jean-Baptiste Rousseau mit seinen jungen Jahren. Es gibt noch einen Track am Album, das Outro, ein Goodbye. Das ist ein Stück, das nicht aus deiner Feder stammt, sondern das du quasi arrangiert hast, oder?
1: Zweistimmig. Ich glaube, ich habe das Stück am gleichen Tag von der Studio Session geschrieben habe. Also wirklich, bevor ich gegangen bin.
0: Nein.
1: Ja, sicher.
0: In der Früh einfach.
1: In der Früh, genau. In der Küche. Ich habe gedacht, das muss spontan und schön sein, und dieses Stück ist Goodbye, weil also das ist das letzte Stück vom Album ist, aber auch das ist Jim Rotondi gewidmet. Also Goodbye auch mehr symbolisch für ihn, genau.

0: Goodbye, dargebracht von Jean-Baptiste Rousseau an der Trompete, entnommen der CD Caveriot Corridor, das Debütalbum von Jean-Baptiste Rousseau. Jean-Baptiste, wir haben bereits ganz kurz darüber gesprochen, dass auf dem Album drei Instrumente spielen, es aber kein Harmonieinstrument gibt. Was macht den Reiz aus? Warum ist es besonders, ohne Harmonieinstrument zu spielen?
1: Weil man frei ist. Man kann, also das ist diese Freiheit, ist auch manchmal gefährlich. Weißt du, es ist diese Stabilität von Klavier oder Gitarre fehlt. Aber das ist sehr interessant auf jeden Fall und kann, ja, Freiheit. Und das ist auch was ich gehört habe, als ich diese Platten von Sonny Rollins gehört habe, also, dass der auch sehr frei ist. Weil der das kann, weil der natürlich großartiger Musiker war. Aber auch also diese Besetzung erlaubt diese Freiheit.
0: Welche Platten fallen dir da ein? Welche Aufnahmen von Sonny Rollins?
1: Freedom Suite natürlich. Also eigentlich die Freedom Suite, so ein langeres Stück von Sonny Rollins, haben wir auch mal gespielt und ich habe selber transkribiert. Andere sind das diese Tours, also diese Tournee eigentlich in Europa in 1959. Und er hat überall in Europa gespielt, in Aix-en-Provence, in Paris, ich glaube auch in München, auch

0: Sonny Rollins anzuschauen, als er live gespielt hat. Der hat selber gesagt, der hasste Studio. Also Studio war nur ein Weg, damit die Leute zum Konzert kommen. Das ist, was der, glaube ich, gesagt hat oder was ich zumindest gelesen habe. Und ja, genau, seine Energie und wie der wirklich auch lange Versionen von Stücke gespielt hat und sehr lange Solos gespielt hat, improvisierte Solos gespielt hat. Und manchmal, der hat am Anfang von seinem Solo, hat er dreimal, viermal die Melodie wiederholt, bis er wirklich die Inspiration findet für einen guten Start im Solo. Er hat wirklich, wirklich so gespielt. Also ich wiederhole das, bis ich inspiriert bin. Sehr interessant.
1: Hören wir also hinein in die Musik von Sonny Rollins.

0: Musik von Sonny Rollins. Inspirierend für meinen Studiogast Jean-Baptiste Rousseau. Und Sonny Rollins ist ja erst kürzlich verstorben. Und zwar am 25. Mai 2025. Ein Tag bevor ein anderer Großer der Jazzgeschichte 100 Jahre alt geworden wäre, nämlich Miles Davis. Am 26.05. hätte er seinen 100. Geburtstag gefeiert. Und da drängt sich natürlich die Frage an einen Trompeter wie Jean-Baptiste Rousseau auf, wie wichtig Miles Davis denn für die Jazzgeschichte war.
1: Kompliziert zu antworten. Es gibt nicht nur Miles Davis. Also, ich würde so anfangen. Aber der hat so viel gemacht, natürlich. So viele Stile gespielt und auch so viele neue Strömungen angefangen. Also Second Quintet war was ganz Neues. Dann diese Sachen, elektrische Sachen in den 70er, dann Jazzrock, Fusion in den 80er und so. Und er war immer sehr früh, wirklich in der Geschichte, hat immer neue Sachen gemacht, wieder gespielt hat. Seine Art von Spielen, immer die richtige Note, auch die Pausen. Hat immer ganz viel Pausen auch benutzt in seinen Solos. Nie zu viel. Genau, also wunderbar, ja.
0: Wie wichtig war Miles Davis auch für dich persönlich in deinem Lernen des Instruments und der Jazzmusik?
1: Natürlich sehr wichtig. Ich habe verschiedene Solos von Miles transkribiert und gespielt von verschiedenen Perioden von seiner Karriere. Und ja, manchmal ist es wirklich kompliziert, also besonders in den 60er, also mit Ron Carter, Tony Williams, Herbie Hancock und Wayne Shorter, also Second Quintet, der war wirklich sehr, sehr, hatte gute Jobs, wie man sagt, also gute Muskel und hat ja, einfach sehr, sehr geil gespielt.
0: Sehr, sehr geil gespielt. Ich glaube, das trifft wirklich zu auf Miles Davis. Abschließende Frage, Jean-Baptiste. Gibt es aber auch andere Trompeter, die dich stark geprägt und inspiriert haben? Roy Hargrove vielleicht? Andere Trompeter der Geschichte?
1: Sicher, ja. Also von der noch lebendig ist Tom Harrell. Sehr, sehr wichtig für mich. Hat mich beeinflusst auch, also es sind Leute, die ich mag, aber ich spiele nicht wirklich, wie sie gespielt haben oder ich habe, genau, also das ist nur mein Geschmack, hat aber keinen Einfluss darauf, wie ich spiele. Aber Tom Harrell spielt wirklich extrem gut und ja, es ist sehr, sehr besonders und ich habe mich wirklich ganz viel von ihm inspirieren lassen. Und in den Leuten, die schon gestorben sind, verschiedene größere Namen, so wie Chet Baker, natürlich Donald Byrd auch, vielleicht ein bisschen weniger bekannt, aber sehr wichtig für mich und eben Enrico Rava und Miles, Clifford Brown natürlich, Dizzy Gillespie natürlich. Ja.
0: Was darf ich dir für die Zukunft wünschen? Was sind deine nächsten Pläne?
1: Gute Frage. ich ziehe bald nach Paris, das ist ein großer Plan und genau, ich mag auch meine Kontakte hier nicht verlieren und also ich möchte ein bisschen überall spielen und natürlich mehr in Festivals und so, also genau und besonders mit diesem Projekt, mit diesem Trio-Projekt, genau, also einfach spielen und komponieren und damit glücklich und erfolgreich sein, wenn es möglich ist.
0: Erfolgreich ist Jean-Baptiste Rousseau auf alle Fälle schon, glücklich vermutlich auch. Ja. Wir wünschen dir alles, alles Gute für die Zukunft und vielen Dank für den Besuch bei uns im Studio.
1: Danke dir, Lukas, danke.
0: Merci beaucoup.
1: Merci.

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1: Am Mikrofon Daniela Nicolai. Der Konflikt im Nahen Osten spitzt sich wieder zu. Israel hat heute erstmals wieder Ziele der vom Iran unterstützten Hisbollah-Miliz nahe der libanesischen Hauptstadt Beirut angegriffen. Teheran machte daraufhin seine Drohung wahr und feuerte in den Abendstunden ballistische Raketen auf den Norden Israels ab. David Kriegleder aus Tel Aviv.
2: Es ist das erste Mal seit 2 Monaten, dass der Iran wieder auf Israel feuert und das Eskalationspotenzial ist riesig. Mehrere iranische Raketenwellen prasseln auf den Norden Israels ein. Laut israelischen Angaben wurden alle Geschosse abgefangen. Der Iran spricht von einer Warnung. Israel droht mit Vergeltung. Die große Frage lautet jetzt, ob US-Präsident Trump die israelische Führung von einem harten Gegenschlag abhalten kann, um die stockenden US-Verhandlungen mit Teheran zu retten, oder ob sie nun endgültig entgleisen.
1: Deutschland, Frankreich und Großbritannien wollen die stockenden Bemühungen um ein Ende des Ukraine-Kriegs wieder in Gang bringen. Kanzler Merz, Präsident Macron und Premier Starmer kamen am Abend in London zusammen, um über die Chancen für Verhandlungen mit Russland zu beraten. Auch der ukrainische Präsident Zelensky nahm an dem Treffen teil. Vor der Mittelmeerinsel Malta ist ein Flüchtlingsboot gekentert. An Bord waren etwa 60 Menschen. Die italienische Küstenwache kam rasch zu Hilfe und konnte 48 Migranten retten. 10 konnten nur noch tot geborgen werden. Die Suche nach weiteren Insassen des Bootes dauert noch an. Nach Österreich jetzt. Bund und Länder haben sich bisher nicht auf das Gesetz geeinigt, das den Ausbau der erneuerbaren Energien beschleunigen soll. Für Donnerstag steht das sogenannte EABG auf der Tagesordnung des Nationalrats, wie Paul Sihosch berichtet.
3: Die Beschleunigung für Erneuerbare braucht eine Zweidrittelmehrheit. Die Verhandlungen laufen, sagt Energiestaatssekretärin Elisabeth Zehetner, ÖVP.
4: Es gibt noch ein paar Knackpunkte, wo wir uns zwar über das gemeinsame Ziel einig sind, aber nicht über den Weg, wie wir dorthin kommen.
3: Der Verhandlungspartner, die Grünen. Energiesprecher Lukas Hammer ist wenig optimistisch, dass es am Donnerstag ein Ja von den Grünen im Parlament geben wird.
5: Das hängt davon ab, ob der Herr Wirtschaftsminister den Mut aufbringt, sich gegen die Blockadehaltung der Landeshauptleute durchzusetzen und Nachbesserung bei den Zielen auch durchzusetzen.
3: Ein Knackpunkt, die Ausbauziele für Wind und Sonne. Einige Länder stemmen sich gegen die Vorgaben vom Bund. Dabei müssten die Ziele höher sein, kritisieren neben die Grünen. Kritik am Entwurf kommt auch von Vertretern der Wind- und Kleinwasserkraft.
1: Noch Tennis. Alexander Zverev hat die French Open in Paris gewonnen. Der Deutsche besiegte den Italiener Flavio Cobolli in einem 5-Satz-Krimi. 6:1, 4:6, 6:4, 6:7 und 6:1. Es ist Zverevs erster Sieg bei einem Grand-Slam-Turnier. Das Wetter.
6: Einzelne gewitterige Regenschauer sind zwar noch unterwegs, in erster Linie im Süden. Meist verläuft die Nacht aber trocken. In der Früh und am Vormittag ist es dann oft sonnig, Nebel und Wolkenreste lösen sich bald auf. Im Laufe des Tages bilden sich aber vor allem im Bergland einige größere Quellwolken und ein paar Regenschauer und Gewitter, besonders in Tirol, Salzburg und der Obersteiermark. Höchstwerte zwischen 23 und 30 Grad. Am Dienstag von der Schweiz her allmählich verbreitet Schauer und Gewitter, davor im Osten und Südosten noch einmal sehr warm. So viel zum Wetter mit Jörg Stibor.
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1: Montag, der 8. Juni. Im Studio ist Daniela Nicolai. Die USA haben am Persischen Golf wieder iranische Drohnen abgeschossen, die offenbar US-Stützpunkte in den Golfstaaten im Visier hatten. Die Verhandlungen über eine Beendigung des Krieges stecken fest, aber die USA verstärken jetzt den wirtschaftlichen Druck auf den Iran. Hartmut Fiedler berichtet.
2: Der Iran braucht dringend Geld und drängt in den Verhandlungen mit den USA daher auch auf eine Freigabe eingefrorener Guthaben. Angeblich geht es um bis zu 24 Milliarden Dollar. Die US-Regierung will den Druck ihrerseits verstärken und iranisches Vermögen heranziehen, um Kriegsschäden in den Golfstaaten zu entschädigen. Details sind nicht bekannt, aber die Verhandlungen über die Bedingungen für ein Kriegsende könnten noch komplizierter werden. Die wichtigsten Forderungen der USA, die Aufgabe des iranischen Atomprogramms und die Freigabe der Straße von Hormuz für den internationalen Schiffsverkehr. Eine Regierungsdelegation aus Pakistan ist zurzeit zur Vermittlung in der iranischen Hauptstadt Teheran.
1: Unterdessen spitzt sich der Konflikt weiter zu. Israel hat erstmals wieder Ziele der vom Iran unterstützten Hisbollah-Miliz nahe der libanesischen Hauptstadt Beirut angegriffen. Teheran machte daraufhin seine Drohung wahr und feuerte in den Abendstunden ballistische Raketen auf den Norden Israels ab. Nach israelischen Angaben konnten alle abgefangen werden. In Armenien liegen Teilergebnisse der richtungsweisenden Parlamentswahl vor. Ausgezählt sind zwar erst etwa 10% der Wahllokale, demnach kommt die Partei von Ministerpräsident Pashinyan aber auf 57% der Stimmen. Das pro-russische Bündnis Starkes Armenien kommt nur auf 22%. Am Flughafen von München läuft der Betrieb langsam wieder an. Er war am Abend vorübergehend eingestellt worden, weil es einen Feueralarm im Tower gab. Die Fluglotsen mussten ihre Plätze räumen, der Turm wurde evakuiert. Brand konnte jedoch keiner entdeckt werden. Bis jetzt sind wegen des Zwischenfalls viele Flüge verspätet. Die Siegesserie von Kimi Antonelli geht weiter. Der italienische Jungstar gewinnt auch den turbulenten Formel 1 Grand Prix in Monte Carlo. Aus dem Fürstentum Monaco berichtet Gerhard Prohaska.
3: Ja, der 19-Jährige war an diesem Wochenende überragend. Er hält sich aus allen Problemen heraus, war mit Abstand der Schnellste und feiert den 5. Sieg in Serie.
4: It's been an incredible weekend, incredible race. And it was one of those days where, you know, we had so incredible pace.
3: Und da ist nicht nur die Fürstenfamilie Spalier gestanden, auch der Zweitplatzierte Lewis Hamilton war tief beeindruckt.
5: Kimi is doing an incredible job. It's great to see and I'm really happy for them.
3: Oscar Piastri wird Dritter, weil Hadjar eine Strafe kassiert. George Russell völlig ratlos, nur Zwölfter.
6: Yeah, totally lost the words. I don't know.
3: Verstappen, Leclerc und Norris sind ausgeschieden. In der Weltmeisterschaft hat Antonelli bereits 66 Punkte Vorsprung.
1: In Los Angeles muss sich ab heute der mutmaßliche Brandstifter des Feuers im Nobelvorort Pacific Palisades vor Gericht verantworten. Der Angeklagte soll aus Wut auf die Reichen in der Neujahrsnacht 2025 das Feuer gelegt haben. Bei den verheerenden Bränden kamen 12 Menschen ums Leben, tausende Häuser wurden vernichtet. Und jetzt zum Wetter.
7: Einzelne gewitterige Regenschauer sind zwar noch unterwegs, in erster Linie im Süden, meist verläuft die Nacht aber trocken. In der Früh und am Vormittag ist es dann oft sonnig, Nebel und Wolkenreste lösen sich bald auf. Im Laufe des Tages bilden sich aber vor allem im Bergland einige größere Quellwolken und ein paar Regenschauer und Gewitter, besonders in Tirol, Salzburg und der Obersteiermark. Höchstwerte zwischen 23 und 30 Grad. Am Dienstag von der Schweiz her allmählich verbreitet Schauer und Gewitter, davor im Osten und Südosten noch einmal sehr warm. So viel zum Wetter mit Jörg Stibor.
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1: Am Mikrofon ist Sophie Mooseder, es ist 1 Uhr. Dass es die Spritpreisbremse nur mehr in abgeschwächter Form gibt, merkt man beim Tanken. Im Vergleich zum Mai sind die Preise im Juni wieder leicht gestiegen. Und auch zwischen April und Mai hat es einen deutlichen Unterschied gegeben, wie eine Analyse des ÖRMTC zeigt. Johannes Schmerger-Lunder.
2: Während Diesel mit 1,92 Euro pro Liter im Mai deutlich günstiger geworden ist, ging es beim Benzin nach oben mit dem Preis. Ein Liter kostete knapp 1,80 Euro. Martin Graslober vom ÖRMTC.
3: Grundsätzlich sieht man sozusagen in den Monaten ab Frühling, wenn es dann Richtung Sommer geht, einfach auch mehr Kilometer, die mit Benzin angefahren werden. Das heißt, es gibt hier eine höhere Benzinnachfrage und hier reagiert dann auch der Preis, sprich es wird teurer an der Zapfsäule.
2: Mit der verlängerten, aber deutlich verschlankten Spritpreisbremse sind die Preise Anfang Juni wieder etwas gestiegen. Der ÖRMTC empfiehlt, Preise zu vergleichen. Preisanstiege vom Mittag würden gegen Abend wieder abnehmen.
3: Unser Tipp ist hier, wenn man nicht knapp vor 12 Uhr tanken kann, dann sollte man es zumindest gegen Abend tanken. Da ist es auch schon wieder um einiges günstiger.
2: Am günstigsten sei tanken am Sonntag oder Montagvormittag.
1: Am Wiener Landesgericht geht der Folterprozess gegen zwei ehemalige Unterstützer des Assad-Regimes in Syrien weiter. Ihnen werden schwere Straftaten an inhaftierten Zivilisten vorgeworfen. Opfer werden dazu heute vor Gericht aussagen. Beate Tomasowitsch.
4: Der erste Zeuge, der heute aussagen wird, reist aus Frankreich an. Details seiner Aussage sind noch nicht bekannt. Alle Zeugen aber wurden im Gefängnis gefoltert. Sie wurden inhaftiert, weil sie in irgendeiner Form an Demonstrationen und Protesten gegen das Assad-Regime beteiligt waren. Die Anklage geht davon aus, dass die beiden Angeklagten zumindest von den Folterungen gewusst haben mussten, sie zum Teil befohlen haben und auch unmittelbar daran beteiligt waren. Einer der Angeklagten war General im syrischen Geheimdienst in Raqqa, der andere Leiter der Kriminalpolizei. Beide weisen die Anschuldigungen zurück, sie haben sich nicht schuldig bekannt. Für die Opfer sind die Aussagen vor Gericht nicht einfach. Sie stehen ja quasi jenen Personen gegenüber, von denen sie vielleicht gefoltert wurden. Sie leiden laut einem Gutachten immer noch an posttraumatischen Belastungsstörungen.
1: Und jetzt steht fest, was den Feueralarm am Münchner Flughafen ausgelöst hat. Ein defektes Bauteil in der Lüftungsanlage. Der Flugbetrieb läuft wieder, heißt es vor kurzem vom Flughafen. Der Tower könne wieder arbeiten. Am Abend war der Flugbetrieb in München für mehrere Stunden eingestellt worden. Und jetzt weiter zum Wetter und zu Michi Mattern.
5: Die neue Woche beginnt sommerlich. Heute ist es in ganz Österreich überwiegend sonnig mit meist nur dünnen Wolken. Einzelne Nebelfelder lichten sich rasch. Am Nachmittag bilden sich zwar stellenweise größere Quellwolken, aber nur wenige Schauer oder Gewitter und die in erster Linie im Bergland vom Adelberg bis in die Obersteiermark. Bei nur wenig Wind wird es sehr warm, Höchstwerte 23 bis 30 in 2000 Meter um 12 Grad. Morgen Dienstag im Osten und Süden zunächst noch zeitweise sonnig, warm und schwül, im Lauf des Tages aber von Westen her mit kräftigen Schauern und Gewittern Abkühlung.
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1: Am Mikrofon ist Sophie Mooseder, es ist 2 Uhr. Ab heute kann es wieder laut werden. Das Bundesheer übt Überschallflüge mit den Eurofightern. 2 Flüge pro Tag sind geplant für die nächsten beiden Wochen über ganz Österreich, außer in Tirol und Vorarlberg. Sebastian Rosenauer.
2: Bei Verdacht auf eine Luftraumverletzung sind die Eurofighter innerhalb von Minuten in der Luft. Im Vorjahr ist das 19 Mal passiert. Daher muss regelmäßig geübt werden, sagt Bundesheersprecher Marcel Taschwar.
3: Da gehört dazu die schnelle Alarmierung am Boden, das Aufsteigen in die Lüfte und auch die gute Koordination mit dem Bodenpersonal bis hin zum tatsächlichen Abfangen von solchen Flugzeugen.
2: Wie sich das Fliegen mit mehr als 1200 km/h anfühlt, müssen Piloten unter realen Bedingungen trainieren, sagt Taschwar. Bei dieser Geschwindigkeit durchbricht der Eurofighter die Schallmauer. Die Stoßwellen, die dabei entstehen, können bei gutem Wetter sogar noch am Boden zu hören sein.
3: Ich sage immer dazu, mit ein bisschen Glück kann man es hören, aber wahrscheinlich nimmt man es so gar nicht wahr in diesem Moment.
2: Schaulustige sollten es im ländlichen Gebiet probieren. Dort dürfte es bis zum 19. Juni noch das eine oder andere Mal knallen.
1: Ab heute kann man beim AMS eine Weiterbildungszeit beantragen. Im Vergleich zum Vorgängermodell der Bildungskarenz gibt es strengere Kriterien. Zum Beispiel kann man die Weiterbildungszeit nicht an die Elternkarenz anhängen. Nach den iranischen Angriffen auf Israel ist der Flugbetrieb in der iranischen Hauptstadt Teheran bis auf Weiteres großteils eingestellt worden. Das berichten lokale Medien. Der Iran hatte Israel am Abend mit Raketen angegriffen, zum ersten Mal seit im April eine Waffenruhe in Kraft getreten ist. Und die Siegesserie von Kimi Antonelli geht weiter. Der 19-jährige Italiener gewinnt den turbulenten Formel 1 Grand Prix in Monte Carlo. Gerhard Prohaska.
4: Ja, der 19-Jährige war an diesem Wochenende überragend. Er hält sich aus allen Problemen heraus, war mit Abstand der Schnellste und fährt den 5. Sieg in Serie.
5: It's been an incredible weekend, incredible race, and it was one of those days where, you know, we had so incredible pace.
4: Und da ist nicht nur die Fürstenfamilie Spalier gestanden, auch der Zweitplatzierte Lewis Hamilton war tief beeindruckt.
5: Kimi is doing an incredible job. It's great to see, and I'm really happy for them.
4: Isaac Hatcher wird Dritter, Oscar Piastri Vierter und George Russell völlig ratlos nur 12.
6: Yeah, totally lost the words. I don't know.
4: Verstappen, Leclerc und Norris sind ausgeschieden. In der Weltmeisterschaft hat Antonelli bereits 66 Punkte Vorsprung.
1: Und jetzt zum Wetter und zu Michi Mattern.
7: Der Montag bringt im Großteil Österreichs viel Sonne, meist nur dünne Schleierwolken. Einzelne Nebelfelder lichten sich rasch. Im Bergland bilden sich am Nachmittag zwar auch größere Quellwolken und speziell vom Montafon bis zu den niederen Tauern ein paar Schauer oder Gewitter. Rund um die Alpen herum bleibt es aber meist trocken.